0: Wir haben unsere Favorite-Nudelsorten abgecheckt und da hat Kai aus Halle direkt mal eine WhatsApp geschrieben.
1: Guten Morgen, Bexen und Tobi-Wan Kenobi. Hier mein Beitrag. 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Penne jetzt.
0: Oh, ey, gar nicht mal so schlecht. 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Den muss ich mir merken.
1: Ich habe ihn im ersten Moment nicht verstanden, muss ich ehrlich sagen.
0: Echt nicht?
1: Ja, vielleicht,
0: wenn man es liest, dann ist man ein bisschen verwirrter. Ich habe es gut verstanden.
1: Ich glaube, ich bin generell verwirrt. Das ist mein Problem.
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0: Hey, hallo, hier im Sputnik Popkult. Die Assassin's Creed-Reihe ist ja mittlerweile so ziemlich allen bekannt, egal ob Gamer oder nicht. Jetzt gab es aber große News für alle Fans. Es soll nämlich ein Remake zum vierten Teil Black Flag rauskommen. Mein Kollege und Gamechecker Alex hat alle Infos für uns parat. Hey, hallo, Alex.
1: Hello, also tatsächlich war das alles wirklich gar keine große Überraschung, denn dass ein Remake von Assassin's Creed 4 kommen soll, das ist schon lange vorher durch die Gerüchteküche gesickert. Aber in der Woche vor der offiziellen Enthüllung sind dann auch noch obendrein etliche Infos inklusive dem Release und sogar Ausschnitten aus dem Trailer geleakt worden. Ubisoft, also die Firma hinter dem Spiel, hat das Reveal-Event sogar als Gamings Worst Kept Secret, also das schlecht gehütete Geheimnis der Gaming-Szene, beworben. Also entweder die waren wirklich schlecht darin, das irgendwie hinter verschlossenen Türen zu halten, oder da steckt einfach eine clevere Marketingstrategie dahinter.
0: Klingt ja fast nach Zweiterem. Aber wie schaut das Remake denn nun aus? Und was mich auch interessiert, warum wird ausgerechnet Teil 4 geremaked?
1: Das liegt sicher daran, dass Black Flag einer der absoluten Fan-Favorites der Assassin's Creed-Reihe ist. Es hat einige wirklich große, neue, tolle Features gebracht, denn das Spiel hat die Reihe in die Karibik des frühen 18. Jahrhunderts, also so in die Hochzeit der Piraten, verfrachtet. Man schlüpft dort in die Rolle des Freibeuters Edward Kenway, der eher aus Versehen in diesen Assassinenorden reinstolpert und dann in größere Ereignisse verwickelt wird. Durch das Setting hat man in dem Spiel jetzt auch deutlich weniger Zeit zu Fuß in Städten verbracht, sondern konnte das erste Mal komplett frei auf einem Schiff die Karibik erkunden, dort Schätze finden und vor allem in unfassbar epischen Seeschlachten kämpfen. Die Rahmenhandlung, die Assassin's Creed-Teile miteinander verbindet, war in Teil 4 auch kaum vorhanden, weswegen man das auch richtig gut out of context zocken konnte.
0: Verstehe, verstehe. Aber du hast noch nicht gesagt, wie das Remake jetzt ausschaut und was es so Neues bietet.
1: Ah ja, stimmt. Also grafisch ist es natürlich ein Riesensprung nach vorne und das Remake sieht echt schick aus. Vielleicht jetzt nicht unbedingt bahnbrechend, aber technisch definitiv auf einem sehr hohen Niveau. Gerade die Details an den Outfits und dem Piratenschiff finde ich schon ziemlich beeindruckend. Auch interessant ist, dass das Kampfsystem überarbeitet werden soll, damit die Kämpfe ein bisschen fordernder und taktischer werden und weniger so abgespult. Die Story soll auch um ein paar neue Quests und Charaktere erweitert werden und die bekannten Figuren sollen ein bisschen mehr Tiefe bekommen. Es klingt auf jeden Fall alles ziemlich spannend und ich freue mich da auch echt drauf. Und lange müssen wir auch gar nicht mehr warten, denn am 9. Juli soll es auch schon rauskommen.
0: Oh, das sind ja nur noch ein bisschen mehr als 2 Monate. Also Assassin's Creed Black Flag Resynced gibt es dann ab 9. Juli für PC, Xbox und PlayStation.

Jeder, der sagt, was, noch ein deutscher Indie-Künstler, das braucht doch keiner, ist definitiv noch nicht in den Genuss von Ivo Martins Songs gekommen. Lyrics über super relatable Themen wie das Erwachsenwerden und Red Flags beim Dating verpackt in mal sommerliche und mal melancholische Musik.

0: Darum ist Ivo einer von insgesamt 16 Acts auf der New Music Hotlist 2026 der jungen Radiowellen der ARD. Da stehen KünstlerInnen drauf, die dieses Jahr richtig steil gehen könnten. Ivos Karriere läuft auch schon richtig gut und das, obwohl er um ein Haar gar nicht Musiker, sondern Profifußballer geworden wäre.
1: Also ich habe tatsächlich Leistungsfußball gespielt für ein paar Jahre. Das hat dann auch bedeutet, so 5 bis 6 Mal die Woche dann auch wirklich dahin zu fahren, und es war schon mein Lebensmittelpunkt. Es gab dann so einen Punkt, wo ich dann quasi nicht übernommen worden bin in die höhere Mannschaft. Das wäre dann tatsächlich Jugend-Bundesliga gewesen. Und das war so ein bisschen so der Zeitpunkt, wo ich dann nochmal gewechselt bin, aber auch schon gemerkt habe, okay, ich glaube, so jetzt eine ernsthafte Karriere, da machst du dir was vor.
0: Und dann hat er das eben an den Nagel gehängt und sich ganz auf die Musik konzentriert. Ivo ist quasi der deutsche Ed Sheeran, denn sein Lieblingsinstrument ist die Akustikgitarre und er kann ein Publikum nur mit Stimme und Gitarre genauso schnell und beeindruckend um den Finger wickeln wie Ed Sheeran. Am Anfang von Ivos Karriere stand sein YouTube-Kanal, wo er sich mit Gitarre zu Leuten auf die Parkbank gesetzt hat, um gemeinsam mit ihnen einen Song über ihr Leben zu schreiben. Das ging dann so gut ab, dass überraschend viele Leute auch zu seinen Live-Shows gekommen sind.
1: Ich glaube, ich habe mich einfach von Anfang an auch über die sozialen Medien immer als jemand präsentiert, der eine Gitarre braucht und dann einfach einen Song schreiben kann. Also der jetzt einfach nicht viel Equipment oder Unterstützung braucht, um was zu kreieren. Und ich kann mir vorstellen, dass das einfach viele Leute interessant fanden und sich dachten, nee, das möchte ich auch mal live erleben.
0: Ivo hat tatsächlich auch gerade eine neue Single am Start und in die hören wir jetzt mal rein, während ihr euch auf sputnik.de durch die New Music Hotlist 2026 und die ganzen Acts klickt. Das ist Ivo Martin mit Mensch im Spiegel, hier jetzt im Popkult.

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0: Ich freue mich doch immer, wenn ich irgendwie Harry Styles spielen darf. Das war Aperture hier im Sputnik Popkult. Und es gibt so Songs, die treffen einen genau irgendwo zwischen Herzklopfen, Unsicherheit und dem Wunsch, gesehen zu werden. Genauso einen Track haben Kiddo und Osmond zusammen gemacht. Die beiden kommen aus Schweden und haben Show Me Love vor Jahren bei einem Zoom-Meeting geschrieben, wahrscheinlich in der Corona-Pandemie. Und jetzt endlich wurde er veröffentlicht und steht für Mut, Verletzlichkeit und das ein oder andere Risiko im Leben.
1: Show Me Love is about being brave.
2: Brave and vulnerable and taking risks, man.
1: You just have to give it all you got. 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
0: Das Leben ist viel zu kurz, um Gefühle zurückzuhalten, also immer schön raus damit. Das sind Kiddo und Osmond mit Show Me Love, hier jetzt im Sputnik Popkult. Show!

Jetzt gibt's hier Musik aus der Sputnik-Zone. Unser neuer Soundcheck-Aktor, Herr Ulrich, kommt aus Magdeburg, ist Mitte, Ende 20 und irgendwas zwischen Rapper, Produzent und Sänger. Und er macht einen spannenden Mix aus Rap, Indie und Elektronik. Was sind

0: Herr Ulrich hat Sachsen-Anhalt vor ein paar Jahren beim Finale des Local Heroes Band-Wettbewerbs vertreten. Die Musik ist das Einzige, was ihn neben einigen FreundInnen und seiner Familie schon so lange begleitet. Und egal welches Genre er hört, er versucht das aufzusaugen, was ihm daran gefällt und versucht es zu adaptieren. Und das natürlich immer versehen mit einem Herr Ulrich-Dreh. Was sagt er denn selbst, wofür seine Musik steht?
1: Ich würde mir wünschen, dass ich für Authentizität stehe. Also für eine Öffentlichkeit, in der Personen neben den ganzen coolen Sachen, die sie erleben dürfen, auch Schwächen zulassen dürfen und nicht nur zeigen, wie geil das eigene Leben ist.
0: Wenn es an seiner Musik einen roten Faden gäbe, dann, dass er immer alles selber macht. Von Musik über Text bis hin zur Produktion. Herr Ulrichs Songs sind immer super deep. Wir tauchen ganz tief in seine Seele ein, so auch auf seinem neuen Album Nie genug. Der Titel lässt es schon erahnen, worum es grob geht. Wie oft hat man das Gefühl, nicht zu genügen? Das Album widmet sich all den Zweifeln, aber auch dem, was geholfen hat, sie zu überwinden. Außerdem spricht Herr Ulrich über den Missbrauch von Drogen. Er war nämlich 2 Jahre in einer Suchttherapie, eine sehr prägende Zeit für ihn persönlich.
1: Das Album hat mich den ganzen Weg über begleitet und das inoffizielle Ziel war schon irgendwie ein Album über den Heilungsprozess zu schreiben und das hat mich an der einen oder anderen Stelle auf jeden Fall abgehalten, Dummheiten zu machen, weil das ganze Konzept geht halt nur auf, wenn ich nüchtern bin. Viel wichtiger ist aber, glaube ich, dass meine Texte immer wieder ein Grund dafür waren, die eigenen Gedanken zu ordnen, auch wenn ich darauf eigentlich keine Lust hatte. Eigentlich wie so ein Freund, mit dem man zum Training verabredet ist, weil man durch die Verabredung viel besser schafft, den eigenen Schweinehund zu überwinden.
0: Aber es geht tatsächlich auch um politische Themen auf der Platte. Auch das beschäftigt Herr Ulrich nämlich sehr, ist Teil seiner Zweifel und Ängste. Die Idee zum Song Nie wieder ist jetzt zum Beispiel ist während seiner Therapie entstanden. Denn da kamen Menschen zusammen, die hätten weiter von seinen politischen Überzeugungen nicht weg sein können.
1: Und trotzdem hat man sich mit den Menschen unterhalten und auseinandersetzen müssen. Und egal wie weit die Ansichten auseinanderlagen, es gab abseits dessen immer gemeinsame Nenner. Und das war für mich ein Kulturschock, weil ich dachte immer, Nazis sind doof und ich will mit denen nicht reden und so und dann sitzt du halt da mit denen und hast vielleicht auch mal einen witzigen Abend und das hat mich zum Nachdenken angeregt, aber auch super wütend gemacht, weil ich irgendwie, ich wollte dieses Verständnis nicht haben und ich wollte auch das Maß an Toleranz nicht haben, aber trotzdem war es irgendwie da und das hat super krass in mir gearbeitet und daraus ist der Song entstanden.
0: Da hören wir jetzt natürlich mal zusammen rein. Das ist unser aktueller Soundcheck-Act der Woche, Herr Ulrich mit Nie wieder ist jetzt von seinem neuen Album Nie genug hier bei MDR Sputnik.
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4: Ihr braucht neues Serienfutter zum Durchbingen. Zum Glück gibt's ja unsere Film- und Serienexpertin Theresa, die uns immer die neuesten und besten Serien hier vorstellt im Sputnik Popkult. Wer auf Crime-Thriller-Vibes und britische Serien steht, so wie ich, für den könnte Unchosen etwas sein, was es jetzt neu bei Netflix geht. Worum es in der Serie geht und ob sich das Anschauen wirklich lohnt und was das alles mit Sekten zu tun hat, das klären wir gleich hier nach nur zwei Songs.
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0: Nach außen hin wirkt alles super harmonisch, aber einmal drin kommt man einfach nicht wieder raus. In der neuen britischen Netflix-Serie Unchosen geht es um eine Sekte. Und da verliebt sich eine strenggläubige Frau in einen entflohenen Häftling. Uha, okay. Unsere Film- und Serienexpertin Theresa hat für uns schon alles durchgebinged und jetzt alle Facts. Hey, hallo.
1: Hi.
0: Ich schätze mal, dass sie nicht so leicht mit ihm durchbrennen kann, oder?
1: Nee. Sie ist auch noch verheiratet mit einem Mann, der sehr nett wirkt, aber natürlich der absolute Kontrollfreak ist, wie quasi alles kontrolliert wird in dieser christlichen Gemeinde. Handys sind verboten, Comics auch, also generell weltliche Unterhaltung. Alle tragen sehr einfache Kleidung, inklusive Kopftuch. Die Männer machen Männersachen, die Frauen Frauensachen, wie Haushalt, sich um die Kinder kümmern etc. Und Rosie ist eine von ihnen. Sie lernt dann im Wald einen Fremden kennen, der ihre Tochter rettet. Als Dank hilft sie ihm, einen Unterschlupf zu finden und auch ein bisschen mehr.
0: Ich finde Sekten ja echt gruselig und ich denke da auch eher irgendwie an die USA, nicht unbedingt an Großbritannien.
1: Ging mir genauso. Tatsächlich gibt es im UK aber ca. 2000 solcher Hochkontrollgruppen, wie man sie nennt, wobei nicht alle davon auch Sekten sind. Wie kontrollierend die sind und wie unterdrückend, vor allem für Frauen, wird auch in der Serie gezeigt. Krass, was im Namen Gottes alles so veranstaltet wird, also auch in Sachen Gewalt, ebenso wie es gerade passt. Rosie beginnt dann irgendwann an all dem zu zweifeln und es wird auch gezeigt, wie schwer es ist, da rauszukommen. Der dominante Ehemann, der wird übrigens vom Hauptdarsteller aus Sex Education gespielt. Hier kann er also mal eine komplett andere Seite zeigen.
0: Krass und ein echt komplexes Thema. Ein bisschen davon sehen wir in der neuen Serie Unchosen auf Netflix.

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0: 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Das ist BWL hier jetzt im Popkult.
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11: 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Mit Marvin, freue mich, dass ihr hier seid und wir checken gleich mal, was kann denn dieser neue Der Teufel trägt Prada Film, also Teil 2, klären wir gleich mal in 10 Minuten. Was hier, der neue BTS. Ist ein Banger, sag ich ganz klar.

0: her. Sputnik Popkult hier. Immer mit ganz viel neuer Musik, die ihr lieben werdet. Und der britische Produzent Joel Curry hat was Neues gemacht. Also Head and Heart kennen wir ja noch von ihm. Was für eine Hymne.
1: Liebe ich.
0: Ich habe gerade noch mal geguckt, vor 5 Jahren wurde dieser Song official bei YouTube hochgeladen. Ist schon ein bisschen her, also, ja. Na, fühlt euch ein bisschen älter? 5 Jahre ist es schon her. Wie krass. So, und jetzt eben Joel Curry mit seinem neuen Song am Start. Devotion, in Klammern Sweetest Emotion, bringt so ein 90er-Club-Feeling zurück, aber man erkennt diesen ganz speziellen Joel Curry Soundtrack oder Sound, würde ich sagen. Jetzt im Sputnik Popkult, Devotion.

Der Sputnik Popkult hier mit noch mehr neuer Musik jetzt. Paula Stella kommt. 22 Jahre ist sie jung. Songwriterin aus Berlin. Erstes Album war so ein bisschen folkig und finde, hatte auch so ein Country-Vibe. Ihre Lieder sind immer so ein bisschen wie ein Tagebuch, sagt sie selbst auch. Naja, und nach ihrem ersten Album hat sie sich jetzt ein bisschen sortiert, wollte sich neu finden. Und daraus ist diese neue Single entstanden jetzt. Love Sick. Nach einer Trennung hat sie den Track geschrieben. Ja, und da fragt man sich eben wieder, wofür ist Herzschmerz eigentlich gut? Naja, dass man eben Musik draus macht. Bitteschön, kennen wir doch alle diesen Moment nach einer Trennung. Wenn sich nach dem Breakup alles nach dieser einen Person anfühlt, irgendwie, egal wo man hingeht, wo man hinschaut oder hinhört, das ist ganz normal, geht aber wieder weg, versprochen. Paula Stella, Love's.

0: Sputnik Popkult hier mit Benno gleich. Und vorher, Der Teufel trägt Prada 2. Läuft im Kino, ja, war die ganzen letzten Tage ständig in unseren Feeds zu sehen. Geht ja um ein Modemagazin mit einer, wie soll ich das sagen, eher herausfordernden Chefin. Die Rede aus dem Team, du hast ihn natürlich gesehen, den Film. Und er hatte eine große Fanbase, ne? Vor allem bei Meryl Streep als Chefin des Modemagazins, die ja so interessant bitchy ist und toxisch, dysfunktional, wie man heute sagt. Ist sie denn immer noch so eine Teufelin?
1: Sie ist ein bisschen weicher geworden, unter anderem, weil sich die Zeiten geändert haben und Mobbing in einem Unternehmen nicht mehr ganz so leicht geduldet wird. Yeah. Aber sagen wir mal so, sie hat immer noch ihren Charme.
2: Hallo.
3: Oh, seht, was TK Maxx angespült hat.
2: Entschuldigung, wer ist das? Kennst du sie? Kenn ich sie?
4: Ich bin Andy Sachs. Andrea?
3: Sie war eine von den Emilys.
2: Eine von den was?
1: Andy, also Anne Hathaways Rolle, hat 20 Jahre als Journalistin gearbeitet und kehrt nun zum Runway zurück, um da auch ein bisschen was zu retten.
0: Okay, aber auch als ich den Trailer und so ein paar Ausschnitte gesehen habe, dachte ich mir so, naja, ist irgendwie so ein neuer Aufguss. Oder bietet der Film auch was eben was Neues?
1: Na, was ich ziemlich cool finde, ist, dass er aktuelle Entwicklungen und Zustände des Arbeitsmarkts und vor allem der Medien zeigt. Überall muss gekürzt und gespart werden, vor allem eben an Qualität und Kreativität. Es geht mehr um Klickzahlen als um Inhalt. Auch die Modezeitung ist jetzt digital unterwegs und das zieht sich durch den gesamten Film. Und was mir auch gefallen hat, dass es eben um Frauen geht, denen ihr Job wirklich wichtig ist und die sich das auch alles allein erkämpfen. Insgesamt ist der Film jetzt kein Massie, er hat mich jetzt nicht umgehauen, aber er ist kurzweilig und für einen Kinoabend mit FreundInnen bietet er ideale Unterhaltung.
0: So, Der Teufel trägt Prada 2, frisch im Kino gestartet. Ey, und noch mehr Filme und Serien checken wir immer für euch in unserem Sputnik Popkult Stream und der läuft rund um die Uhr in der ARD Sounds App.

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1: Scout, in nur 7 Minuten wird's spannend. Ihr habt gleich ein exklusives Date mit Musikerin Philippa Kinski. Ich würde sagen, eine der spannendsten Newcomerinnen im Indie-Pop mit wirklich tollen Lyrics und einer mega schönen Stimme. Gleich hier im Popkult. Vorher spielen wir James Hype und Bowser mit Magnetic.

0: ich finde, Filipas Musik kommt genau richtig. Das läuft so nebenbei über eine Boombox, wenn man mit FreundInnen im Park chillt, dazu vielleicht noch einen kleinen Wein trinkt. Ja, es ist so dieser melancholische DIY-Indie-Pop, den wir jetzt schon eine warme Zeit brauchen. Und wir hören jetzt mal gleich rein ins neue Album hier im Sputnik Pop Kult. Vorher gibt es aber noch ein paar Fragen an dich, Filipa.
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2: Ich bin Filipa Kinski.
1: Deine Musik in 5 Worten.
2: Hoffnungsvolle, emotionale Suche nach Wahrheit.
1: Zu deiner Musik kann man am besten...
2: heulend lachen.
1: Was sind deine Hobbys?
2: Mit Menschen chillen, die ich lieb hab. Und kochen.
1: Was würden Freunde über dich sagen?
2: Dass ich ein nettes Wesen bin. Und zu mehr, keine Ahnung, ich weiß nicht, das ist einfach so, wie wenn man beim Bewerbungsgespräch so sagt, was sind deine Stärken? Das ist einfach manchmal schwer zu beantworten.
1: Welche Serien bingst du und warum?
2: Ich schaue wenig Serien, weil ich einfach ein immenses Suchtpotenzial habe. Und sonst würde ich sagen, ich schaue viel zu oft The Office Clips auf YouTube.
1: Wie sieht ein perfekter Tag für dich aus?
2: Ich bin in Österreich zu Hause in den Bergen, mitten im Nirgendwo, mit Menschen, die ich liebe. Und ich schaue kein einziges Mal auf die Uhr. Und ich habe keine Ahnung, wo mein Handy ist. Und ich mache selber Nudeln. Und ich habe eine Hammer-Song-Idee.
1: Was steht in diesem Jahr bei dir an?
2: Ich gehe auf Tour, auf meine erste. Das ist schon mal groß. Ich gehe zum ersten Mal nach London für eine Zeit und bin saugespannt. Mit mehr oder weniger leeren Händen. Neue Musik schreiben. Boah, darauf freue ich mich.
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0: 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Und so klingt der nächste Song. Der nächste Hit, kann man so sagen? Flowers.

Das finde ich auch schön, wenn so ein Song einfach mal ausfadet wieder und nicht einfach vorbei ist. Filipa Kinski haben wir gehört. Sputnik Popkult. Der Ort für neue Musik, die ihr lieben werdet. Only the Poets. Oh, yeah.

0: Sputnik Popkult hier. Wochenende fast schon wieder vorbei. Aber wart ihr eigentlich dieses Wochenende in einem Club? Nee? Ja, da wart ihr nicht die Einzigen, also die nicht in einem Club feiern waren. Ja, weil alle reden ja übers Clubsterben und Frieda aus dem Team. Wir checken das jetzt mal gemeinsam aus. Liegt denn das jetzt so an der Generation, die während Corona, also so 2000, nee, Quatsch, also als Corona war und die Generation so 16, 17 war, hat die vielleicht nicht richtig gelernt zu feiern oder was ist da das Problem?
1: Da fühle ich mich ja schon fast selbst ein bisschen angegriffen.
0: Nein.
1: Hier. Nee, also das ist ja genau mein Jahrgang und ich muss sagen, dass ich das nicht so wahrgenommen habe. Mhm. Also ich meine, klar war es ein bisschen eingeschränkt, aber wir haben uns dann eben selbst organisiert. Trotzdem, wenn wir es nüchtern anschauen, gehen Leute unter 25 echt seltener raus als ihre Eltern damals.
0: Und gibt es da einen bestimmten Grund für?
1: Ja, wir wissen es alle, die Preise sind in den letzten Jahren schon echt durch die Decke gegangen.
0: Na, total.
1: Eintritt, Getränke, also ich finde es wirklich ultra teuer. Und für die Betreiber kommen ja noch hohe Energiekosten und Mieten hinzu. Und jetzt geht der Trend ja generell wieder viel mehr in Richtung Bars und Festivals. In Halle hat ja vor kurzem schon das Endlos zugemacht. Mhm. Und durch die Rückzahlungsforderungen vom Corona-Zuschuss hat das IFZ in Leipzig letztens auch dicht gemacht.
0: Okay, was geht noch? Noch mehr Lösungen, neue Ansätze.
1: Yes, mittlerweile haben sich die Clubs schon ein paar Überlebensstrategien überlegt. Mhm. Statt nur Abendbetrieb entwickelt sich jetzt eine Daytime-Kultur. Bedeutet dann quasi Mittagspartys mit Matcha oder Morgenraves mit frisch gepresstem Orangensaft und Croissants. Ja, und ich habe mal mit Sam aus Leipzig gequatscht. Der ist DJ und veranstaltet genau solche Daypartys.
2: Ja, und zwar haben wir gemerkt, dass die Leute irgendwie nicht mehr so Lust haben, in normale Clubs zu gehen, nachts feiern zu gehen, sondern eher tagsüber was machen wollen, neue Leute kennenlernen, socializen. Und machen zwischen Daytime-Partys, Coffee-Partys, mitten am Tag Pizza-Partys oder mal Party auf dem Paddleplatz, wo man Glacier spielen kann und mit sich mit Leuten connecten und socializen. Und es kommt mega gut an. Und ja, man kann Spaß haben, updancen und feiern. Die Leute lieben es.
0: Also das finde ich total interessant. Ich war neulich auch feiern und da ist mir aufgefallen, in dem Club, niemand hat mehr einen Drink in der Hand. Also es wird weniger Alkohol getrunken. Auf der einen Seite, weil es natürlich auch arschteuer geworden ist. Auf der anderen Seite glaube ich, dass auch eine jüngere Generation einfach eine, wie soll ich sagen, so eine andere Beziehung zu Alk hat und das einfach auch weglässt. Deswegen dieses Daytime-Party-Konzept, das macht schon irgendwie Sinn. Aber gibt es auch für abends einen neuen Ansatz?
1: Yes, Clubs gehen jetzt mehr auf Locals statt teure Headliner. Mhm. Die spielen dann auch direkt längere Sets, was mehr Spannungsaufbau reinbringt, anstatt dass 2 Stunden lang da irgendein famer DJ auflegt.
0: Ja.
1: Und in der Planung entscheiden Teams gemeinsam über Booking und Betrieb. Bedeutet weniger Risiko für Einzelne und gleichzeitig mehr Community-Feeling.
0: Merci. Mit Frieda aus dem Team haben wir über das Clubsterben oder vielleicht das neue, wie soll ich sagen, eine neue Art von Clubkultur gesprochen, hier auf Sputnik. Achso, und noch mehr Clubkultur und Clubmucke gibt es immer in unserem Sputnik Roboton Stream in der ARD Sounds App. Young Sam Paul.

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Guten Abend, freue mich, dass ihr hier seid und gleich lernt ihr bei mir Maisie Peters kennen, eine Künstlerin, die mit ehrlichen Lyrics und eingängigen Popmelodien gerade die Herzen ihrer Generation erobert. Hört ihr in 7 Minuten bei mir. Cascada, Felix Jähn.

0: Schlagold auf Sputnik Tag. Maisie Peters jetzt. Aus Brighton kommt die 26-Jährige. Groß geworden ist sie, muss man wirklich sagen, auf YouTube. Da hat sie angefangen, Songs zu uploaden. Und sie wächst weiter und weiter und weiter. Erste Headline-Tour hat sie hinter sich. Letztes Album war einfach mal 4 Wochen auf der 1 im UK. Und jetzt hören wir sie gleich hier mit My Regards. Und da ist es eben, das neue Album. Mitte Mai könnt ihr es euch endlich streamen. Und es ist eine Reise rund ums Thema Liebe, erzählt sie.
1: The album is about a journey into love. And to me it's very personal. It's about my life in the last couple of years, about the relationships I've been in, about what's been important to me, where I've retreated to, where I've, and sort of how I've come out the other side.
0: Ja, das ist doch praktisch, wenn das eigene Leben sozusagen als Vorlage dient, um ein bisschen Kohle zu verdienen mit Mucke. Also das eigene Leben beeinflusst eben dieses Album total. Krass, sehr persönlich ist es. Es geht um die eigenen Beziehungen, die eigene Reise und wird beeinflusst durch ganz viele Dinge. Sie erzählt jetzt mal, die Maisie, wodurch und vor allem durch welchen ikonischen 90er-Jahre-Film?
1: Lots of different things inspired me. Obviously, my life inspired me. People in my life inspired me. A couple of books, Rebecca by Daphne du Maurier, Wolf Hall by Hilary Mantel, the film Good Will Hunting. Wow. Lots of things sort of inadvertently inspired it.
0: Also die Dinge, die sie auch generell sozusagen zu ihrer Kunst inspirieren. Maisie Peters liebt einfach diesen 97er-Film Good Will Hunting, wo es um den Therapeuten geht, der sich um so einen hochbegabten Jungen kümmert. Also das ist wirklich ein ikonischer Film. Ich habe gerade voll den Flashback. Klar, weil die ganzen Looks aus 97, alle sehen heute genauso wieder aus. Also sehr, sehr geil. Maisie Peters, danke fürs dran erinnern. Und hier kommt's jetzt im Popkult auf Sputnik. My Regards.

Maisie Peters, Sputnik Popkult. Wer ist eigentlich auf die fantastische Idee gekommen, dieses Album, was da jetzt in ein paar Tagen rauskommt, auch auf einer Kassette rauszubringen? Ich habe gerade mal im Shop geguckt, man kann dieses Album tatsächlich auf einer Kassette kaufen. Da kriege ich gleich Panik zu stellen, weil ich denke mir so, Kassettenrekorder, wo soll ich denn den jetzt noch herbekommen? Aber wirklich, geile Idee. Maisie Peters, es ist das, lass mich kurz gucken, dass ich nicht lüge, genau das dritte Studioalbum. Und davon hören wir jetzt Kingmaker im Sputnik Popkult.

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Noch mehr neue Musik. Harry Styles jetzt. Nächsten Sommer, also 2027, spielt er allein 5 Konzerte in Berlin. 5 Konzerte, da hat jemand Bock Geld zu verdienen. Das ist aber gut, warum denn nicht? Aus dem aktuellen Album American Girls.

Ja klar ist das glattgezogener Pop, ist ja auch Harry Styles, aber so diese leicht sommerliche Melancholie, die da so mitschwingt in diesen Songs, finde ich gar nicht so schlecht. Sputnik Popkult hier. Noch mehr sommerliche Musik jetzt, also Afro House Vibes gemischt mit Latin Einflüssen. Becky G hat sich zusammen mit Topic mal auf die Reise gemacht und an einem Sommerhit 2026 gebastelt. Wird er's? Ihr entscheidet. Sorry Papi.

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1: Ja, wie klingt sie denn nun, die Sputnik Spring Break Hymne für dieses Jahr 2026? Hören wir gleich in 7 Minuten.

0: Der Popkult hier mit noch mehr neuer Musik, weil in ein paar Tagen oder überhaupt bald ist es ja soweit.
1: Ja.
0: Ja, sobald es warm ist, denken wir doch sofort an Spring Break, oder? Deswegen war ich jetzt so, ja, ein paar Tage sind es einfach nur noch. Also Sputnik Spring Break 2026. Und natürlich zu jedem Spring Break brauchen wir eine eigene Hymne. Und diese

0: Kult. Als Sänger hat Zenith angefangen, hat sich so bei YouTube Beats runtergeladen und mit Autotüren rumprobiert. Dann hat er schnell Connections zu zwei Producers geknüpft und war so schnell drin in dieser Berliner Producer-Bubble. Und wie bist du jetzt an unsere Spring Break 2026 rangegangen?
1: Ich habe das halt angegangen wie jeder Song, an dem ich eigentlich arbeite. Also worüber soll es gehen? Erstmal mit Chords angefangen, um halt zu gucken, wie sich's anfühlen soll. Weil Chords sind sozusagen die wie so eine Landkarte, wo es dann halt hinführt. Also je nachdem, wenn du die Chords halt änderst, dann fühlt sich das auch, dann gehst du einen ganz anderen Weg und die führen dich dann halt so ein bisschen, wo es halt hingehen soll. Und so hat es halt angefangen und ja, so ist der Song dann entstanden.
0: We should stick together. Hören wir jetzt, worum geht's?
1: Vor allem auch in einer Zeit, in der wir gerade leben, wo auch viel Negativität lebt, würde ich sagen, der Song soll so ein bisschen verkörpern, auch die positiven Seiten und auch diese ganzen positive News, die wir haben, dieses, vor allem mit dem Titel We Should Stick Together, ja, ein Zusammenhalt. So ein Feeling von Hopefulness.
0: Ja, gute Sache. Man muss dazu sagen, ich weiß nicht, ich will dich jetzt nicht ganz so doll unter Druck setzen, aber Pfingsten, Mainstage, Sputnik Spring Break ist so dein größter Gig bislang. Bist du nicht ein bisschen aufgeregt, oder?
1: Das letzte Mal hatte ich tatsächlich, da war ich sehr nervös vor unserem letzten Auftritt. Und da habe ich tatsächlich Atemübungen gemacht.
0: Ah.
1: Und das hat so geholfen, einfach auf 9 sozusagen einatmen, ausatmen und dann von 9 bis 8 runterzählen. Mhm. Und wenn man die Zahl sozusagen verliert, dann einfach wieder von 9 anfangen. Bis du wirklich von 9 bis 1 runterzählen kannst.
0: Okay.
1: Und dann, was ich auch gemerkt habe, ist dann wirklich auch in die Crowd gehen und so ein bisschen diese Energy mitnehmen.
0: Ja.
1: Und dann auf die Stage. Das hat richtig geholfen.
0: Das wird so gut. Sputnik Spring Break 2026. Und das ist unsere offizielle Hymne.

Noch mehr neue Musik im Sputnik Pop Cult. Jetzt Civil hat mal wieder ein Feature gemacht. Ist wirklich eine gute Kombination, so aus Rap-Parts und Dance-Pop-Melodien. Gemeinsam mit Wiz Khalifa. Aus Australien, DJ, Producer und TikTok-Creator Cyril. Neuester Track. That's Her auf Sputnik.

Und nächster neuer Track von Olivia Rodrigo jetzt auf Sputnik. Wie Popstar bist du eigentlich, wenn du dein neues Video im Schloss Versailles drehst? Ich würde sagen, ein bisschen sehr Popstar. Ja, ihr neues Video spielt einfach mal in diesen krassen Prunksälen. Und in dem Video lässt sie sich eben auf eine Romanze ein und rennt da durch diese riesigen Räume. Über 36 Millionen Alben verkauft, 14 Grammy-Nominierungen. Neues Album kommt im Juni, es läuft bei ihr. Olivia Rodrigo ist neu, Drop Dead, Sputnik Popkult.

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1: Mit den Highlights vom Deutschen Computerspielpreis gleich in 7 Minuten.

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1: Mit Klock, Klock gleich. So, vor ein paar Tagen wurde der Deutsche Computerspielpreis verliehen. Da werden dann immer die besten Games des Jahres gekürt. Besonders Spieler aus Deutschland sollen da natürlich hervorgehoben werden. Mein Kollege und Gamechecker Alex, du hast dir die Gewinnerspiele des Abends mal angeschaut. Was ist denn nun das beste Spiel, also laut des Deutschen Computerspielpreises?
2: Da gibt es gleich zwei. Der DCP verleiht nämlich immer einen Preis für das beste deutsche und das beste internationale Spiel. Das beste deutsche Game heißt The Darkest Files. Das ist ein eher düsteres Adventure, bei dem es darum geht, in der Zeit nach dem Zweiten Weltkrieg als Staatsanwältin Esther Katz NS-Verbrecher vor Gericht zu bringen. If that doesn't prove we're doing something right, I don't know what does. Das Spiel wurde besonders für die inhaltliche Tiefe gelobt, was bei der Thematik natürlich super wichtig ist. Und ich finde es auch immer richtig toll, wenn sich Spiele auch mit so ernsten, aber sehr wichtigen Themen auseinandersetzen und man eben nicht nur in Fantasy-Welten unterwegs ist und Actionhelden spielt.
1: So, und was wurde jetzt bestes internationales Spiel?
2: Da hat es mich echt super gefreut, dass Blue Prince gewonnen hat. Das ist ein Rätselspiel, was ich total feier. Da erforscht man ein altes Anwesen, an dem sich jeden Tag die Räume neu anordnen und man nach und nach mehr Geheimnisse entdeckt. Und die Kopfnüsse, die da auf einen warten und welche Twists und genialen Einfälle das Spiel so im Verlauf hat, das ist definitiv ein Pflichtspiel für alle, die clevere Games mögen.
1: Und was ist dir noch im Kopf geblieben? Also welche anderen Preise haben denn noch so hervorgestochen?
2: Da hat zum Beispiel das richtig tolle Cozy Game Tiny Bookshop den Preis für das beste Erstlingswerk bekommen. Das Spiel ist einfach Entspannung pur. Mit so einem kleinen Anhänger fährt man da durch eine Stadt und stellt überall seinen mobilen Buchladen auf.
1: Okay, geil.
2: Und dann bestückt man die Regale und empfiehlt Bücher und knüpft auch Freunde mit den BewohnerInnen. Auch absolut verdient hat es das neue Anno 117. Das hat nämlich den Preis für die beste Technik bekommen. Im Spiel kann man nämlich als eine Art Bürgermeister im antiken Rom wunderschöne Städte und Landschaften errichten.
3: Seht nur, Statthalter! Römische Pracht! Das gehört euch!
2: Das ist so ein Spiel, wo man echt komplett drin versinkt und es total Spaß macht, der Stadt beim Wachsen zuzusehen. Vor allem, weil die Grafik echt wunderschön und toll ist. Also insgesamt bin ich echt happy mit den Preisen, die der Deutsche Computerspielpreis dieses Jahr so verliehen hat.
1: Alex, merci und mehr Gamechecks und Game News rund um die Uhr immer in unserem Sputnik Popkult-Stream in der ARD Sounds App. Klock, klock.

Sputnik Popkult. Jetzt dieser Song, den wir wirklich brauchen, wenn wir Samstagabend im Garten sitzen. Mit Freundinnen, Freunden, beim Grillen. Und aus den Boxen kommt dann dieser Soundtrack von Martin Lu, Produzent und Songwriter aus Deutschland. Nach Paris ist er jetzt gezogen, um sich aufs Muckemachen zu konzentrieren. Und wie er sagt, sich meiner Clubszene umzuschauen. Bestimmt nur beruflich, ist ja klar. Also, hier ist ein Beitrag jetzt zum Frühlingssoundtrack 2026. Martin Lu mit Hideaway.

0: Sputnik Popkultur mit Tyler gleich. Vorher würde ich euch ganz gerne mitnehmen auf eine Konzertreihe. Da sind Handys verboten. Endlich mal. Voll geil. Keine Handys, nur die Musik. Und wir, mehr nicht, keine Videos, keine Fotos. Ist eine ganz besondere Konzertreihe, bei der eben nicht verraten wird, was für ein Act auftreten wird. Also da können dann auch mal so Namen wie Nina Chuba dabei sein oder eben total unbekannte neue Acts, unreleased, und deswegen darf da auch nicht mitgefilmt und mitfotografiert werden. Das gibt's jetzt schon in diversen Städten, diese Reihe, und die kommt in ein paar Tagen nach Leipzig. Geilo. Mehmet, Frederico und Hong, ihr habt die Unreleased-Reihe, so heißt die, erfunden.
1: Ja, ich glaube, der Hauptpunkt ist, dass wir alle drei selber Artists waren und sind und uns selber diese Räume so ein Stück weit gefehlt haben. Und die Inspiration kam tatsächlich so von Comedy-Clubs, wo ja auch dann kleine Comedians hingehen, aber dann auch so ganz große und du weißt eben nicht, wer kommt. Und die testen dann einfach mal und wir dachten, sowas muss doch eigentlich für Musik geben und uns haben auch so ein bisschen Räume für Hip-Hop in Berlin gefehlt und deswegen wollten wir das selber schaffen.
0: Ich liebe diese Idee einfach, aber wie kommt man jetzt an die Acts? Also da muss man ja wirklich viel Klinken putzen, weil viele Acts sagen, ja natürlich will ich aber nur ein Konzert machen, wenn ich vorher auch ankündigen kann auf Plakaten oder weiß ich nicht im Netz, dass ich komme. Wie kommt ihr an die Acts?
2: Ja, am Anfang war das schon ein bisschen mit Überzeugungsarbeit, muss man sagen. Also Memo, der Dritte in der Runde, der das mit uns gegründet hat, der hat halt sehr viel Kontakte gehabt in der Szene, wir auch. Das hat natürlich geholfen. Aber am Anfang mussten wir den Leuten halt schmackhaft machen, was wir vorhaben, auch ein bisschen den Kulturgedanken. Da haben wir es so gut hinbekommen, würde ich sagen. Und mit der Zeit haben sie es dann halt gesehen. Wir machen halt sehr viel über Social Media. Und dann hat sich alles so ein bisschen gedreht. Also jetzt ist es wirklich eher so, dass wir eine Welle an Anfragen haben, auch gerade von großen Namen, die Bock haben, bei uns zu spielen. Und wir versuchen es so eher unterzubringen.
0: Sehr geil. Also, tolle Idee. 10 Secret Acts performen unveröffentlichte Songs am 6. Mai. Die Unreleased Show im Leipziger Täubchental. Und ihr werdet sehen, ein Konzertbesuch ohne Handy ist definitiv möglich. Sputnik ist hier. Das ist Tyler. Mit Zara Larsson zusammen.

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0: Sputnik Popkult, jetzt mit Musik von Philippa Kinski. Wie gut kann man bitte klingen? Als Solokünstlerin ist sie unterwegs, hat aber auch gerade ihr Debütalbum Somebody Who Loves rausgebracht, ist aber eben auch Teil der Band Dream Boys The Band und hat sogar am ESC-Vorentscheid teilgenommen. Also, Philippa, mit 11 hast du ja ein Bass geschenkt bekommen und direkt mit der Family Musik gemacht. Und dann gab es eben noch ein sehr einschneidendes Erlebnis.
1: Und da hatte ich eine Schulfreundin, der es überhaupt nicht gut ging. Die hatte Depressionen und bevor sie in die Klinik gegangen ist für ein paar Monate, war sie bei meinem Release-Konzert in der Heimat. Und danach haben wir uns nach ein paar Monaten getroffen und sie hat mir gesagt, dass ein Lied sie durchgetragen hat durch diese Zeit. Und das hat mich tief berührt und ich habe gemerkt, man kann auch sehr viel anderes anstellen mit seiner Musik, als nur sich selbst auszudrücken und sehr, sehr viel Gutes bewirken.
0: Richtig toll. Zwischendurch hat sie auch Coversongs auf TikTok gemacht. Die haben so gut funktioniert, dass diese Coversongs quasi die eigene Mucke waren. So, nach einer EP und mehreren Singles jetzt quasi das Debüt draußen. Kannst du noch was zu Titeln und Themen auf diesem Debütalbum sagen?
1: Das war so interessant, weil ich auch mit dem Titel Somebody Who Loves nicht das Album geschrieben hatte. Und dann ist mir aber recht spät erst aufgefallen, als ich alle Texte nochmal mir angeschaut habe, dass es in allen Liedern um etwas geht, etwas sehr Grundlegendes, und das ist Liebe. Und zwar nicht auf eine romantische Art und Weise, sondern eigentlich die Theorie der Liebe. Mhm. Und was passiert, wenn Liebe fehlt, und was ist eigentlich grundsätzlich wichtig im Leben, und es kommt eigentlich immer zurück auf Liebe. Mhm. Und dann ist mir aufgefallen, Somebody Who Loves passt eigentlich wirklich perfekt dazu.
0: Ja, sehr gut. Sputnik Popkult jetzt mit Philippa Kinski. Wir wollen deinen Track One Heart hören. Also auf dem ersten Hinhörer, so ein klassischer Love-Song, aber steckt viel, viel mehr drin, sagst du.
1: One Heart, es geht darum, dass ich immer mehr merke, dass die Liebe eine Entscheidung ist für jemanden und nicht nur Gefühle, weil Gefühle auch vergehen und durch diese Entscheidung sehr viel schönere Gefühle entstehen können.

Und noch mehr neue Musik jetzt im Sputnik Popkult. Auf Instagram heißt dieser Mensch Harz ohne 4. Auf dem Papier ist er Dominik Harz, ein Newcomer aus Lübeck. Im letzten Jahr stand er auch auf unserer New Music Hotlist und im Oktober diesen Jahres bringt er dann jetzt sein zweites Album raus. Verstrickt wird es heißen und verstrickt sind dann auch wirklich die Themen, über die er singt. Selbstzweifel, Vergleichsdruck, mentale Gesundheit und die Frage nach dem, bin ich eigentlich genug? Ja, man kennt's. Als Künstler hört es auch nie auf, oder? Ist es Indie-Pop oder Deutschrap? Irgendwie beides. Erster Vorgeschmack aufs neue Album. Zusammen mit Jolle, fast vergessen, Dominik Harz, Sputnik Popkult.

0: Teddy Swims, Sputnik Popkult. Neue Musik von Glockenbach hier als DJ und Producer. Er ist so einer unserer großen Musikexporte aus Germany. International mega erfolgreich und immer wieder neue Features am Start. Diesmal hat er sich mit der Londoner Sängerin Sam Harper zusammengetan. Lost heißt der Track von den beiden jetzt. Kleine Liebeserklärung an das Nachtleben in der Stadt und sorgenlose Partynächte. Und einfach mal loslassen, erzählt sie.
1: So this song is about losing yourself with somebody. It could be, you know, a friend, it could be a romantic partner, anything. And it's just about enjoying yourself and the potential of what could happen when you learn how to let loose a little bit.
0: Also wenn du eben loslässt und egal wer es jetzt ist, ob es jetzt eine Liebesbeziehung ist oder ob es eine super Freundschaft ist, mit der man da einfach mal eine Nacht lang unterwegs ist, diesen Rausch genießt, darum geht es jetzt bei Lost, Glockenbach und Sam Harper. Und dieses Gefühl einer ganzen Nacht haben sie einfach mal in 2 Minuten 20 gepackt. Ja, es geht. 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
1: Und was kann der neue Sandra Hüller-Film eigentlich? Sprechen wir gleich drüber in 7 Minuten. The Kid Laroi.

0: gleich kommt dann das Leute zusammen mit United Us Diamonds. Spannend ist hier. Neuer Film mit Sandra Hüller ist da. Rose heißt der. Plakate hängen überall. Und klar, Sandra Hüller, unfassbare Schauspielerin. Ich finde das so spannend. Die versprüht immer so eine ganz spezielle Aura, wenn man die entweder auf der großen Leinwand sieht oder wie ich neulich auch mal wieder irgendwie auf einem kleineren Screen. Anatomie eines Falls habe ich neulich mal wieder gesehen. Wirklich abgefahren. Sie kommt aus Thüringen, lebt in Leipzig und Therese aus dem Team Rose. Was ist das jetzt für ein neuer Film?
1: Ein Film, der ihr den Silbernen Bären bei der diesjährigen Berlinale eingebracht hat. Ein Schwarz-Weiß-Film ist das, der im Harz spielt und in dem es um eine Frau geht, die sich kurz nach dem 30-jährigen Krieg als Mann, also genau gesagt als Soldat, ausgibt. Das ist eine krasse Geschichte. Es ist ein super stiller Film, sehr arty und sie zeigt da mal wieder, was für eine fantastische Schauspielerin sie ist.
0: Der Film klingt so nach dem kompletten Gegenteil von Der Astronaut, ne, der ja irgendwie auch immer noch im Kino läuft.
1: Ja, und das zeigt auch, was für eine krasse Bandbreite sie bei ihren Filmen hat und wie wandlungsfähig sie ist. In Der Astronaut spielt sie an der Seite von Ryan Gosling. Sie spielt da eine Wissenschaftlerin, die die Figur von Ryan damit beauftragt, ins All zu fliegen. Und dass Sandra Hüller und Ryan Gosling so ein geiles Duo sind, das hätte ich jetzt auch nicht auf meiner Bingo-Karte gehabt. Der Film läuft ja schon eine Weile und sie wird vor allem für eine Szene gefeiert, in der sie Karaoke Harry Styles singt.

0: fantastisch. Wie kommt es denn aber, dass jetzt eine Schauspielerin direkt aus der Sputnikzone zu so einem krassen Hollywood-Star wird?
1: Na, zum einen ist sie wirklich sehr gut, dann gehört wahrscheinlich auch eine große Prise Glück dazu, aber sie hat eben auch ein gutes Händchen bei ihrer Filmauswahl. Der Film Toni Erdmann war so der erste Film, wo Hollywood auf sie aufmerksam wurde. Der war nämlich für den Oscar als bester ausländischer Film nominiert. Dann war sie mit Anatomie eines Falls 2024 als beste Hauptdarstellerin nominiert. Da spielt sie eine Frau, die verdächtig wird, ihren Ehemann getötet zu haben. Im gleichen Jahr war auch der Film The Zone of Interest als bester Film nominiert, wo sie ebenfalls eine Hauptrolle spielt. Sie hat einfach einen Lauf. Mhm. Und Der Astronaut wird definitiv auch Nominierungen erhalten. Der ist nämlich absolut fantastisch.
0: Sandra Hüller, neuer Film mit ihr läuft jetzt im Kino. Und wir haben sie mal ein bisschen abgefeiert hier im Sporting Popworld. Dennis Lloyd, You Not Us mit Diamonds.

0: Sputnik, Popkult mit Naked jetzt. Sie sind wieder da. Zwei Jungs aus Schweden, Glide. Ihr Track aus dem letzten Jahr lief doch ganz gut. Also wollen sie dieses Jahr wieder einen Sommersong an den Start bringen. Und auf ihrem Track geht es eben um dieses Gefühl, dass irgendwas fehlt im Leben. Also auch wenn alles irgendwie passt, aber irgendwas fehlt doch immer. Ja, weil das Leben eben immer eine andauernde Suche ist.
1: Looking for something is a song about feeling like everything is in place in your life and everything is okay, but there's something missing and you can't quite tell what it is. I think everybody's looking for something in some sort of way because life is a constant search and a constant journey to figure out how to feel whole, I guess.
0: Looking for something, so heißt er und erklärt hat den Track Arden Jones, Nachwuchsrapper aus San Francisco, der auch hier jetzt auf den Beats von Naked zu hören ist. Und zuerst gehört im Sputnik Popkult.

0: Sam Fender, Olivia Dean, Rain Me In, Sputnik Popkult. Neues Game checken wir jetzt. Saros wird von übelst vielen gefeiert und Alex aus dem Team, findest du das Spiel auch so gut, wie alle sagen?
1: Fast, aber das liegt jetzt eher an meinem ganz persönlichen Geschmack, als dass ich jetzt wirklich groß was zu meckern hätte.
0: Gut, worum geht's denn? Ich ahne Science-Fiction-Setting, so sieht's aus.
1: Genau, also Saros spielt auf dem mysteriösen Planeten Carcosa. Dort wird eine Ressource entdeckt, die Energieprobleme der Erde auf einen Schlag lösen soll. Nachdem einige Expeditionen losgeschickt wurden, um das angebliche Wundermaterial zu fördern, bricht jedoch der Kontakt zu denen komplett ab und deswegen wird jetzt eine Rettungscrew losgeschickt, der auch Hauptcharakter Arjun angehört. Auf Carcosa angekommen, muss Arjun jedoch feststellen, dass der Planet nicht nur von mordlustigen Monstern und Robotern bevölkert wird, irgendwas auf dem Planeten lässt obendrein auch noch seine Crew wahnsinnig werden.
2: Es strahlt! Es war versprochen!
1: Und irgendwie muss Arjun nun rausfinden, was auf Carcosa eigentlich abgeht. Und obwohl die Story anfangs noch echt simpel wirkt, wurde ich von einigen Twists echt überrascht und das Ganze ist auch richtig dolle düster und viel spannender, als ich zunächst dachte.
0: Okay, und macht es jetzt auch Bock zu zocken?
1: Ja, definitiv. Das Ganze ist ein Third-Person-Shooter, bei dem es aber nicht nur aufs Ballern ankommt. Die Gegner feuern nämlich quasi nonstop Wellen an Projektilen auf einen. Das ist so ein Subgenre, was sich Bullet-Hell-Shooter nennt, weil der Bildschirm in jedem Kampf komplett voll ist mit so bunten Kugeln, der man entweder ausweichen oder sie blocken oder kontern muss. Das ist richtig spaßig, aber Saros spielt sich auch wahnsinnig schnell und ist richtig knackig. Mhm. Und Achtung, hier kommt auch gleich noch das nächste Genre dazu, Roguelite. Das heißt, Sterben gehört hier zum Spielfluss dazu und nach jedem Tod muss man das aktuelle Gebiet von neuem anfangen, wird jedoch durch Upgrades jedes Mal ein bisschen stärker. Und diese Wiederholung und mit jedem neuen Run ein bisschen weiterzukommen, das gehört eben fest dazu und ist so ein Aspekt, der noch nie so ganz meins war. Auch wenn Saros jetzt eins der wenigen Roguelites ist, wo ich trotzdem richtig viel Spaß damit habe. Aber das sollte man trotzdem wissen. Aber wer sich daran eben nicht stört, der kriegt hier einen der besten Shooter des Jahres bisher geboten.
0: Ja, und wer 80 Euro übrig hat für die PS5, Saros kann man sich aber mal geben, sagt Alex. Und noch mehr Games checken wir immer für euch rund um die Uhr in unserem Sputnik Popkult Stream in der ARD Sounds App.

Wie klingt sie denn nun, die neue Hymne für Sputnik Spring Break in diesem Jahr? Hören wir gleich in 7 Minuten.

0: richtig nice, oder? SZA und Doechii Girl, Get Up, gehört hier im Popkult. Ach so, und dann ist es ja bald wieder soweit.
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0: Yes, wir feiern mit euch. Und was gehört zu jedem guten Spring Break dazu? Natürlich eine eigene Sputnik Spring Break Hymne. In diesem Jahr kommt sie von Zenith. Komm, hören wir jetzt mal gleich. Vorher aber noch, Zenith aus Berlin. Was müssen wir denn so über dich wissen, sag mal?
2: Fakt Nummer 1. Ich kann einen 3x3 Rubik's Cube lösen. Also ich habe mir das mal irgendwann vor... Da war ich gleich 13 oder 14. Gab es so YouTube-Tutorials. Und also ich kann die jetzt nicht in der schnellsten Art lösen. Aber so in 1-2 Minuten kriege ich den auf jeden Fall noch gelöst. Fakt Nummer 2 ist auch wieder so richtig nerdy. Aber ich kann die ersten 28 Nachkommastellen von Pi aufsagen, also aus dem Kopf.
0: Was?
2: Wofür man das braucht, weiß ich auch nicht. Aber ja, falls mich jemand fragt, ich könnte es dir auch erzählen. Fakt Nummer 3 ist, dass ich tatsächlich gar kein Musikinstrument spiele. Also relativ untypisch für einen Produzenten.
0: Ja.
2: Ich sage aber immer, ich spiel den Laptop.
0: Richtig, und damit hat er auch die Sputnik Spring Break Hymne 2026 gemacht. Zen.

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1: Hallo ihr süßen kleinen Mäuse, mein Name ist Josi und ihr hört die allerbeste Sendung für Popkultur. Für alles, was das Leben schöner und bunter macht, heute mit unserem neuen Act der Woche Materia. Da stellen wir euch mal sein neues Album Zum Glück in die Zukunft 3 vor. Außerdem gibt's wieder viele Serien, Filme und Gaming-Tipps für euch. Ich mache euch Bock auf Pfingsten und den Sputnik Spring Break 2026. Und ich durfte ein Interview mit Social-Media-Sternchen Lisa führen, die letztes Jahr beim ESC-Vorentscheid mit dabei war und letzte Woche ihre Debüt-EP rausgebracht hat. Das alles und noch viel mehr hört ihr hier in den nächsten 4 Stunden.
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0: mit ihrer neuen Single Praise You, eine richtig frische Mischung aus Indie-Pop und tanzbarem Disco-Vibe. Die Lyrics strotzen nur so vor Selbstbewusstsein. Es geht um diese eine Begegnung, die alles verändert. Schon aus der Ferne setzt etwas ein, das sich nicht erklären lässt. Es geht um die kleinen Dinge im Leben, die Urlaubsfeeling in den Alltag bringen, wie der Kaffee am Morgen oder so ein richtig guter Song halt.
1: The small things in life that give us that vacation feeling. The very first coffee at the start of the day, the very first Guinness at the end of a day, and actually just making a song that we like, that's for us, that's a mental vacation.
0: Natürlich sagen das Boy Loco, der eine kommt aus Irland, der andere aus Wales, da muss das Guinness natürlich sein. Und dieser Song hier ist euer Mood Booster für den Tag. Das sind Boy Loco mit Praise You, hier jetzt im Sputnik Popkult.

0: Am 1. Januar ist eine der coolsten Serien der letzten Jahre zu Ende gegangen. Stranger Things. Also sagen zumindest viele, ich habe das nie geguckt, bin ich ehrlich. Nach Staffel 5 war jetzt aber der Sack zu. Aber das anscheinend hat nicht gereicht, denn seit dieser Woche gibt es eine neue Animationsserie. Stranger Things Tales from 85 heißt die. Und das ist so eine Art Zwischenkapitel. Unsere Film- und Serienexpertin Theresa hat natürlich schon für uns reingeschaut. Hey, hallo.
1: Hello.
0: Was mich super irritiert hat bei dieser Animationsserie, es gibt neue Stimmen, also nicht mehr die wir für 5 Staffeln gehört haben. Hat das mit dem KI-Streit zwischen den SynchronsprecherInnen und Netflix zu tun?
1: Genau, das sind nicht mehr die, wie wir sie aus allen anderen Staffeln kennen. Ein Grund könnte der KI-Streit zwischen Netflix und den SynchronsprecherInnen sein. Netflix zwingt SprecherInnen ja mit einem neuen Vertrag dazu, ihr Einverständnis zu geben, dass ihre Stimmen für KI-Training genutzt werden können, was die meisten SprecherInnen boykottieren. Muss aber nicht sein, im Original werden die Figuren nämlich auch von völlig neuen SchauspielerInnen gesprochen, also auch nicht von Millie Bobby Brown und Co. Und ich sag mal so, das spielt halt nach Staffel 2, das heißt, die Figuren sind ja auch nochmal deutlich jünger, also von daher finde ich es gar nicht so verkehrt, da einfach neue zu nehmen.
0: Okay, alles klar. Aber fetzt denn diese Serie? Weil gefühlt ist der Hype doch jetzt vorbei, oder?
1: Also ich glaube, es wäre besser gewesen, die Serie schon in dieser langen Wartezeit bis zur 5. Staffel zu droppen, weil um am Hype der finalen Staffel anzuschließen, kommt sie gefühlt ein bisschen spät, für nostalgische Gefühle zu früh. Aber die Animation sieht mega aus. Also optisch ist die Serie eine Wucht. Man erkennt die Figuren auch ganz deutlich. Alles ist in geilen 80s Neonfarben. Die Mucke ist schön retro. Das Intro fetzt übrigens auch. Das ist eine Mischung aus dem Alten und dem Neuen.

Okay, also halten wir mal fest, der Zeitpunkt für die Serie ist vielleicht nicht ganz ideal, aber Spaß macht sie trotzdem und sieht total mega aus. Stranger Things Tales from 85 könnt ihr euch jetzt neu bei Netflix anschauen.

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4: Aller guten Dinge sind drei. Das dachte sich auch Materia und hat jetzt sein neues Album Zum Glück in die Zukunft 3 rausgebracht. Nach 2010 und 2014 gab es jetzt eine etwas längere Pause, zumindest was dieses Album angeht. Warum es jetzt doch noch einen dritten Teil gab, obwohl der nie wirklich geplant war, das hört ihr gleich hier nach nur zwei Songs. Denn Materia ist unser neuer Sputnik-Act der Woche.

0: Unser neuen Sputnik-Act der Woche kennt ihr sicher alle, selbst wenn ihr keine Deutschrap-Fans seid.
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0: Materia's back und zwar mit einem neuen Album. Mit Zum Glück in die Zukunft 3 führt er seine Albumreihe fort, die er bereits 2010 angefangen hat. Da kam der erste Teil raus und 2014 folgte Part 2, wo solche Überhits hier mit drauf waren.

0: In der Zwischenzeit hat Materia sich dann anderen Alben und Projekten gewidmet und kehrt jetzt zur Zum Glück in die Zukunft-Reihe zurück. Das sind riesige Fußstapfen, die er da zu füllen hat. Aber Martin nimmt das sehr gelassen, denn eigentlich stand Teil 3 nie auf seinem Plan.
1: Ich wollte eigentlich nie einen dritten Teil machen. Ich dachte, die ersten beiden Teile, das reicht. Und es ging ja auch schon ein paar Jahre dazwischen. Der letzte kam 2014, der erste kam 2010. Das ist einfach passiert. Es ist in Thailand beim Schreiben passiert, wo ich gedacht habe, die Songs haben so eine Ähnlichkeit oder es hat wieder so ein Gefühl und die Musik hat wieder so ein Gefühl in mir ausgelöst, wie es das bei den ersten beiden Teilen gemacht hat.
0: Materia hat uns im Sputnik-Interview auch verraten, was genau die Reihe ausmacht und warum sich seine neue Musik jetzt nach 12 Jahren nach einem neuen Teil von Zum Glück in die Zukunft angefühlt hat.
1: Es ist mein persönlicher Zeitgeist und das ist das Besondere an dieser Reihe. Das ist alles, was man erlebt, sehr persönliche Dinge, all die Ups und Downs von so 4, 5 Jahren zusammengefasst. Und das ist Zum Glück in die Zukunft. Hat immer sehr viel Deepness drin, sehr viel tiefe Themen und ich glaube, der Grundtenor bei dieser Reihe ist, dass es am Ende aber immer zum Glück geht und dass man am Ende immer was Positives mitnimmt und das auch in der heutigen Welt, wo es ja vielen ja irgendwie schwerfällt, auch positive Zeichen zu erkennen oder Wege einzuschreiten, dass man da irgendwie da ist und dass man da irgendwie vielleicht Lösungen findet oder zumindest die Musik dafür. Und das ist so mein Umgang mit dieser ganzen Thematik.
0: Also quasi deep und persönlich mit einem positiven Twist am Ende. Wir hören jetzt mal ins neue Album Zum Glück in die Zukunft 3 rein. Das ist unser Act der Woche Materia mit Mariah Carey hier bei MDR Sputnik.

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1: Das war unser Sputnik-Eck der Woche mit Materia mit Mariah Carey von seinem brandneuen Album Zum Glück in die Zukunft 3. Wenn Materia eine neue Platte rausbringt, müssen wir die natürlich direkt auf Herz und Nieren überprüfen. Und das mache ich jetzt hier mit meinem Kollegen Alex aus der Sputnik-Musikredaktion. Der hat sich nämlich freundlicherweise schon durch alle 11 neuen Songs für uns gehört. Hey, hallo Alex.
2: Hi.
1: Also, was hat das neue Album so zu bieten?
2: Also, tatsächlich würde ich das Ganze als more of the same bezeichnen, zumindest was den Sound angeht. Wobei das same in dem Fall eher heißt, dass es trotzdem richtig gut ist. Aber neu erfinden tut sich Materia auf dem Album nicht wirklich, was er aber auch scheinbar gar nicht wollte.
3: Der kreative Prozess hat sich gar nicht verändert und das ist das Allerschönste. Also, auch wenn man andere Alben macht, die irgendwie ja einen anderen Fokus haben, anderes Thema als Fokus haben, ist es bei Zum Glück in die Zukunft einfach das alte Team gewesen, die Crowds, mit dem ich auch schon Teil 1 2010 gemacht habe, als meine Produzenten und wir als Kreativteam, wir arbeiten ein bisschen wie so eine Band zusammen und wir waren in Thailand, wir sind immer irgendwo hingefahren, schon früher, dass man irgendwie so den Kopf frei bekommt und diesmal war es Thailand.
2: Ja, also mit so einem Thailand-Trip lässt sich bestimmt richtig gut Mucke machen. Im Klartext heißt das, was sie hier erzählt, aber dass die Platte wie auch schon die Vorgänger vollgestopft ist mit heftigen Beats durch die Producer von The Crowds und Materias Lyrics, die direkt Bock machen mitzusingen. Also die meisten Songs sind echt wie gemacht für die Festivalbühnen diesen Sommer.

0: Bei der letzten Nummer hört man übrigens die Stimme von Ines vom Dresdner Duo Edna, die ja auch schon bei Peter Fox Zukunft Pink gefeatured wurde.
1: Stimmt, mega, daran muss ich auch direkt denken. Aber wenn es nur more of the same ist, Alex, wird es dann nicht langweilig beim Hören?
0: Nee, nicht so wirklich, weil zwar viel Vertrautes dabei ist, aber immer wenn man denkt, man weiß, was als nächstes kommt, wirft mit Harrier einem doch so einen Stock in die Speichen. Zwischendrin verstecken sich nämlich dann auch leisere Töne. Ein echtes Highlight ist zum Beispiel der Song Schwarzer Sand. Hallo.

0: Auch richtig cool ist der Track Platz für uns beide. Das ist so eine Art Fortsetzung der Songs Louis und Gleich kommt Louis, in denen es um Materias Sohn und Materias Leben als Papa ging. Inzwischen ist Louis allerdings volljährig und macht als Lusay selbst Mucke. Und bei Platz für uns beide hört man sie jetzt eben zusammen.
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0: Also in dem Album steckt doch echt mehr drin, als ich am Anfang dachte und es macht echt ziemlich viel Bock durchzuhören.
2: Nice, also eine klare Empfehlung für das neue Album Zum Glück in die Zukunft 3. Davon hören wir jetzt natürlich noch einen Song. Das ist unser aktueller Act der Woche Materia mit Sad Holiday, Schwarzer Sand, hier jetzt bei MDR Sputnik.
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5: Also sorry, Taylor Swift und Ed Sheeran spielen, das kann ja wohl jeder. Deswegen präsentieren wir euch hier immer auch gute Musik abseits des Mainstreams und KünstlerInnen, die noch viel mehr Aufmerksamkeit und Follower verdient haben. Jeden Dienstag ab 20 Uhr im Sputnik Soundcheck oder auch jeden Sonntag hier im Sputnik Popkult. Unser Soundcheck-Act der Woche ist diesmal Herr Ulrich aus Magdeburg. Mehr über ihn und seine neue Musik und sein neues Album erfahrt ihr gleich hier nach nur 2 Songs.

0: Herr Ulrich aus Magdeburg hat vor 3 Jahren den ersten Platz beim Local Heroes Newcomer Contest gewonnen. Sein Indie-Mix mit Herz und Haltung hat damals schon sehr viele Leute begeistert. Danach wollte er sich aber nicht nur künstlerisch ein bisschen neu aufstellen, sondern hat auch noch gegen seine Alkoholsucht gekämpft. Jetzt 2026 ist er zurück, clean und mit seinem neuen Album Gut genug. Mehr Infos und Facts bekommt ihr jetzt hier.
1: Das Sputnik Speed Date mit...
2: Hi, ich bin Ulrich, ich bin 27 Jahre alt, geboren und aufgewachsen in Magdeburg und falls ihr mich kennt, dann wahrscheinlich als Herr Ulrich, unter dem Namen bringe ich nämlich meine Musik raus.
1: Deine Musik in 5 Worten.
2: Nehme ich manchmal zu ernst.
1: Angsthase oder Draufgänger?
2: Das ist tagesabhängig, aber ich denke, ich tendiere eher zum Angsthasen als zum Draufgänger. Habe ich auch sehr lange mit gehadert, mittlerweile schätze ich das aber immer mehr wert.
1: Was ist dein Lieblingssong und was bedeutet er dir?
2: Ja, das ist jetzt bei Gott kein edgy Take, aber Bei dir von Kummer erwischt mich seit Jahren immer wieder aus dem Kalten.
3: Doch bin ich bei dir, ist alles anders, alles inklusive mir. Du hast mich ein kleines bisschen repariert.
2: Verbinde ich auch krass mit dem letzten Konzert von ihm und es tut auch immer ein bisschen weh, den zu hören, aber es ist so eine schöne Art und Weise, dass ich den einfach nicht tot kriege.
1: Was würden Freunde über dich sagen?
2: Meine Freunde würden über mich sagen, dass ich lernen muss, gelassener zu sein.
1: Welche Träume hast du dir noch nicht verwirklicht?
2: Ja, ein Traum wäre auf jeden Fall, dass ich mal vor einer größeren Crowd stehe und einen meiner Songs gar nicht mehr singen muss, weil den alle so textsicher mitsingen können. Aber ich höre jetzt mal auf Krampf kleine Brötchen zu backen, weil ich glaube, das ist relativ erreichbar. Ja, Wuhlheide wär super. Also jedes Mal, wenn ich dort bin, dann liebäugel ich schon damit, irgendwann mal dort auf der Bühne zu stehen. Und man soll ja niemals nie sagen, ne?
1: Hund oder Katze?
2: Ich bin mit Hunden aufgewachsen, dementsprechend kurz und knapp, ganz klar Team Hund.
1: Was ist dein geheimes Talent?
2: Ich kann mir sehr gut selbst die Haare schneiden, auch hinten. Also ich brauche dann immer mal einen Spiegel zum Gucken, aber so mit Fade und allem.
1: Was steht in diesem Jahr bei dir an?
2: Also erstmal freue ich mich ultra, wieder auf der Bühne zu stehen. Dieses Jahr auch mit ganzer Band. Und es macht im Proberaum schon so Spaß, es kann live noch richtig geil werden. Wir spielen auch einige Songs, einige Shows im Sendegebiet, zum Beispiel in Halle, in Dessau und in Magdeburg. Außerdem jetzt erstmal voller Fokus auf das Album-Release, eins nach dem anderen.
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0: Und wir hören jetzt natürlich noch einen Song vom brandneuen Album Gut genug. Das ist unser Soundcheck-Act der Woche, Herr Ulrich mit Richtung 30, hier bei MDR Sputnik.
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0: Tomodachi Life ist nicht nur ein ziemlich stranger Name, das Game dahinter ist tatsächlich nicht weniger weird. Ich habe das Spiel gerade ständig auf meiner For You-Page, ihr vielleicht auch. Jedes Video ist witziger und verrückter als das nächste. Was es damit auf sich hat, verrät mir jetzt mein Kollege und Gamechecker Alex. Hey, hallo.
1: Hey.
0: Also, du hast auch Tomodachi Life gezockt, oder wie?
1: Tatsächlich nicht. Das ist aber auch gar nicht so weiter schlimm, denn Tomodachi Life ist echt so ein Spiel, bei dem man eh sehr viel zuschaut und gar nicht mal so viel wirklich selbst spielt. Ich würde das Ganze als so eine Art Sims gemixt mit Reality-TV und ganz viel random Humor beschreiben. Man erstellt da die sogenannten Mies, das sind im Grunde dieselben Figuren, die es auch schon bei Wii Sports damals gab. Und mit denen bevölkert man dann eine Insel und dort kann man dann Häuser und Geschäfte für sie errichten und muss sich um ihre Bedürfnisse kümmern. Ein bisschen wie bei so Tamagotchis.
0: Ich habe ja Wii Sports damals sehr dolle geliebt, aber irgendwie klingt es für mich auch ein bisschen nach die Sims. Was macht Tomodachi Life aber jetzt anders und besonders?
1: Ja, da kommt dann der angesprochene Random-Faktor mit ins Spiel. Man kann nämlich nicht nur Namen und Aussehen der Mies bestimmen, sondern auch, was sie mögen, was ihre Lieblingsactivities sind, was sie am liebsten essen, über welche Themen sie sich unterhalten und welche Kleidung sie tragen. Und zwar alles komplett frei. Also überall gibt es da so leere Textfelder zum Ausfüllen und das Spiel erlaubt einem da wirklich einfach alles. Also man kann was total Unschuldiges da reinschreiben und dann haben die als Hobby zum Beispiel Tennis. Oder man kann eben auch nur Bullshit, irgendwelchen Schweins Kram oder irgendeine abgefuckte Scheiße da reinschreiben und dann heißen Charaktere zum Beispiel deine Mutter, sie essen am liebsten Atommüll und unterhalten sich über Lux, Maxing und Goon und bezeichnen alles als fotzig und atzig, also da gibt's wirklich keinerlei Grenzen, das ist alles komplett lax.
0: Okay, check. Ich bin mir sicher, da kommen Leute auf sehr wilde Ideen und was genau macht man dann, außer irgendwelchen random Scheiß da reinzuschreiben?
1: Gar nicht mal so viel. Also es gibt schon auch einiges zu tun. Man erstellt eben die Charaktere, man kümmert sich um deren Bedürfnisse und baut die Insel nach und nach aus. Und immer mal wieder gibt es auch ein paar Minispiele. Aber so richtig viel Gameplay hat Tomodachi Life dann am Ende gar nicht. Das ist, was ich vorhin mit diesem Reality-TV meinte. Man gibt dem Spiel einfach sehr viel Input und schaut, was dabei rumkommt und freut sich über diese absurden Situationen, die Plots, die Liebesgeschichten und die Familiendramen, die dabei entstehen. Am meisten Spaß macht das natürlich, wenn man das alles selber bestimmen kann, aber selbst in Streams oder Gameplays, die man sich online reinzieht, ist das schon alles mega funny und geht deswegen auch gerade absolut zurecht viral.
0: Na dann, okay, wenn ihr Tomodachi Life selbst mal auschecken wollt, das Spiel gibt's jetzt neu für die Switch 1 und auch für die Switch 2.

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3: Lisa mit Y geschrieben, ist Anfang 20, ihre Eltern kommen aus Montenegro. Durch ein TikTok, das ihre große Schwester, die ebenfalls ein Social Media Star ist, hochgeladen hat, auf dem sie singt, ging sie viral und letztes Jahr stand sie dann auf der Bühne beim großen deutschen ESC-Vorentscheid und wurde Zweite nach Arbor und Tünner. Damit aber noch nicht genug, am 17. April ist ihre Debüt-EP Hassliebe rausgekommen, mit 5 Songs komplett auf Deutsch. Und das, obwohl sie beim Vorentscheid und davor überhaupt noch Englisch gesungen hat. Wieso, weshalb, warum und noch viel, viel mehr lernten wir gleich mal zusammen hier im Sputnik-Interview. Hört ihr alles hier nach nur 2 Songs.

0: Lisa ist mit ihren Unmengen an Followern bei Social Media und ihrer Teilnahme beim ESC-Vorentscheid 2025, wo sie Zweite geworden ist, eigentlich gar keine Newcomerin mehr. Trotzdem hat sie letzte Woche Freitag erst ihre Debüt-EP Hassliebe rausgebracht, wo 5 Songs komplett auf Deutsch drauf sind, obwohl sie vorher nur auf Englisch gesungen hat. Wieso, weshalb, warum und noch viel mehr haben wir im Interview bequatscht. Erzähl mir so, wenn wir davon ausgehen, die Leute haben dich vielleicht noch nicht so auf dem Schirm, was ich schade finden würde, weil du hast sehr, sehr viele Follower ja auch bei Instagram und TikTok. Wer bist du? Was machst du so für Musik? Was bist du für eine Künstlerin?
1: Also ich bin Lisa, ich bin 24 Jahre alt, aus Berlin geboren und wohne auch hier noch und ich will auch hier bleiben, ich liebe Berlin so sehr. Und ich habe damals eigentlich mit Englisch angefangen. Ich dachte immer, weil ich auch englische Covers gedreht habe seit Jahren, ich habe mit YouTube angefangen, dachte ich, okay, ich muss auf jeden Fall englische Musik machen. Dann habe ich 2 englische Singles gedroppt und ganz schnell aber gemerkt, dass doch Deutsch was für mich ist. Ich habe letztes Jahr ganz spontan in Kopenhagen sogar mit englischen Songwritern einfach mal einen deutschen Song geschrieben. Und wir haben es alle so gefühlt, dass ich mir dachte, nee, das muss ich jetzt kurz teasen und einfach mal gucken, wie das ankommt. Und die Leute haben es so geliebt, dass ich einfach weitergemacht habe. Also seit letztem Jahr, September, habe ich sozusagen dann aktiv deutsche Musik released. Ganz viele Balladen, Herzschmerz-Songs, das ist so meine Welt. Ich liebe es einfach so sehr. Ich kann mir natürlich vorstellen, in Zukunft auch ein bisschen rhythmischer zu gehen, aber gerade Herzschmerzballaden auf Deutsch, das ist so meine Welt gerade.
0: Du warst in Kopenhagen mit englischen Songwritern und ihr habt trotzdem das hinbekommen, einen deutschen Song zu schreiben. Ja. Wie geht
1: wir
0: das?
1: Eigentlich, also ich habe ganz viel in Kopenhagen geschrieben, ganz viel ist da auf Englisch entstanden und eigentlich hatten wir vor, eine englische EP zu schreiben, die war auch fast fertig und dann hatte ich einen ganz kurzen Moment, wo ich mit meinem Management gesprochen hatte und er meinte, was hältst du eigentlich davon, wenn du einfach mal was auf Deutsch ausprobierst? Er war einfach neugierig und ich ebenfalls. Ich war so, nee, niemals werde ich Deutsch machen. Also das habe ich immer gesagt. Jahrelang habe ich gesagt, ich mache keine deutsche Musik. Ich weiß nicht warum. Es war einfach nicht mein Geschmack. Und dann habe ich es denen im Raum vorgeschlagen und die waren so verwirrt. Die waren so, hä, Deutsch? Wir können doch gar kein Deutsch. Und ich so, ja, ich weiß, Leute, aber vertraut mir. Lass uns doch einfach mal so einen lustigen Tag haben heute und einfach mal was ausprobieren. Und dann entstand Hass, dass ich dich liebe. Und ich war so sofort verliebt in dieses Lied.
0: Wann kam für dich dann die Idee, dass du sagst, ich mache die EP und da sind auch alle Songs drauf auf Deutsch?
1: Direkt danach. Ja? Ehrlich gesagt, mir war es auch egal, ob, wenn es nicht abgehen würde, hätte ich es trotzdem gemacht, weil ich wusste, nach der Session, wo dieser Song entstanden ist, wo ich direkt verliebt war in dieses Lied, wusste ich, okay, nee, es müssen noch mehr solche Songs entstehen. Während ich Hass, dass ich liebe geteased habe, da hatte ich schon weitere deutsche Songs geschrieben. Für mich war einfach klar, okay, es wird so oder so deutsch, weil ich es so sehr liebe. Und es hat einfach, ist einfach aufgegangen.
0: Ja, erzähl mir von dieser ESC-Sache. Ich bin ja großer ESC-Fan. Ich bin,
1: echt?
0: Ich freue mich immer, wenn ich mit irgendjemandem reden kann, der irgendwie Connection dazu hat.
1: Cool.
0: Und dass du beim Vorentscheid warst und da auch Zweite geworden bist, das ist ja so, so toll. Und da hast du ja auch noch auf Englisch gesungen.
1: Ja.
0: Also da kenne dich ja vielleicht auch welche her vom letzten Jahr.
1: Mhm.
0: Wie war, also wie kommt man zum ESC-Vorentscheid? Wirst du angeschrieben? Bewirbst du dich irgendwo? Wie war das?
1: Genau, also man bewirbt sich, aber da hat mich meine Schwester sehr gepusht und auch mein Management. Aber ich bin wirklich seit Jahren ein Fan von Eurovision, muss ich sagen. Also ich habe das auch jedes Jahr mit meiner Fam geguckt. Meine Mutter liebt es ja so sehr. Wir kommen aus Montenegro und jedes Mal, wenn Montenegro da auch mitmacht, sind wir so, okay, Eurovision ist so das Ding bei uns. Und genau, also das war schon immer mal was ich wirklich toll fand. Aber ich hätte mich niemals getraut, wenn ich die beiden nicht hätte. Also mein Management, meine Schwester, die mich ständig pushen. Und die waren so, okay, nee, du musst dich jetzt bewerben. Es gab kein Nein, also ich konnte nicht Nein sagen. Und da habe ich es getan. Ich habe ein Video abgeschickt. Ich habe ja Millionen Videos, wo ich Covers singe. Dann habe ich mir einfach eins ausgesucht und das abgeschickt. Und ja, dann haben die mich angerufen, dass ich beim Casting dabei bin. Und für mich war das so ein Riesending, weil ich habe wirklich jahrelang nur im Zimmer Videos gedreht und mich nie sonst gezeigt. Also ich habe nicht mal vor meinen Eltern gesungen, wirklich.
0: Krass.
1: Und dann direkt vor so einer Jury beim Casting und daraufhin auf einer Bühne vor so vielen Leuten war für mich wirklich, boah.
0: Dafür hat sie sich aber einen souveränen 2. Platz nach Abor und Tünner ergattert. Gleich reden Lisa und ich noch etwas ausführlicher über ihre Debüt-EP Hassliebe. Vorher hören wir da aber erstmal rein. Das ist Lisa mit Fremd hier im Sputnik Popkult.

0: Das war Lisa mit Fremd hier im Sputnik Popkult von ihrer Debüt-EP Hassliebe, die letzte Woche Freitag erst rausgekommen ist. Darauf sind insgesamt 5 Songs auf Deutsch, obwohl sie vorher nur auf Englisch gesungen hat. Da kann ich noch Happy Release sagen zu dir, glaube ich.
1: Ja, auf jeden Fall.
0: Oh, wie fühlt sich's an? Was ist passiert in den letzten Tagen? Wie war's?
1: Oh, es ist so wirklich ein schönes Gefühl, weil ich habe jetzt seit letztem Jahr im Sommer, würde ich sagen, daran gearbeitet. Ich hatte viele Songs, die ich drauf haben wollte, dann doch ausgemacht habe. Es ist also, was so hinter der EP steckt, das checken manche Leute, glaube ich, nicht.
0: Mhm.
1: Wie gesagt, also ich hatte so einen Language-Switch sogar.
0: Yeah.
1: Und das wissen viele gar nicht. Und ich habe wirklich so viel reingesteckt. So viele persönliche Stories, die mich geprägt haben im Leben. Genau, also es ist wirklich so schön, dass es jetzt fertig ist und jetzt draußen ist.
0: Toll.
1: Und so persönlich ist, aber ich liebe es, so persönlich zu gehen und das mit den Leuten zu teilen.
0: Ja. Kannst du so sagen, was so der rote Faden ist oder was du so für eine Idee hattest für die EP?
1: Ja, also meine EP heißt Hassliebe.
0: Ja.
1: Und generell gesagt kann ich sagen, dass Hassliebe so ein Gefühlschaos ist.
0: Mhm.
1: In verschiedenen Situationen habe ich es aber gemerkt. Man denkt immer, okay, sie redet von einem Ex. Oh, sie redet nur von der Liebe. Ja, auch. Aber ich habe gemerkt, dass das auch in Freundschaften passieren kann. Mit besten Freundinnen, mit denen ich seit der Grundschule eigentlich befreundet war und plötzlich nicht mehr. Da habe ich gemerkt, okay, da steckt auch ganz viel Hassliebe drin. Oder auch mit mir selbst. Und das habe ich bei keiner hat gesagt, bei meinem letzten Song, den ich jetzt letzte Woche released habe, gemerkt. Und zwar gibt es Tage, wo ich mich natürlich liebe, aber es gibt auch viele Tage und ich habe Phasen, wo ich mich nicht ausstehen kann, bin ehrlich. Also es ist auch sehr schwankend und auch wieder so ein Gefühlschaos zwischen Hass und Liebe.
0: Ja.
1: Und genau darüber wollte ich sprechen und diese drei Situationen, also in der Liebe findet man das, in Freundschaften und auch in sich selbst. Und das war so mein Leitfaden, würde ich sagen. Genau.
0: Hättest du auch mal Bock, irgendein Album zu machen oder willst du jetzt erstmal so Singles und EPs? Wie ist der Plan?
1: Ich glaube schon, also Album auf jeden Fall, aber ich glaube, ich wollte mich erstmal so langsam antasten, ich wollte einfach erstmal so ein kleines Projekt rausbringen, weil wie gesagt, der Switch war schon crazy und dann dachte ich, okay, wir fangen langsam an,
0: yeah.
1: Wir machen erstmal eine kleine EP, eine erste kleine Show und dann werde ich auch demnächst erstmal nochmal mit Singles ankommen und dann schauen, ob es zu einem Album wird oder eine EP wieder und ob dann eine Tour möglich wäre, also ich wollte erstmal die Sachen so langsamer angehen.
0: Genau. Ja. Erzähl mir, was so deine Träume, Wünsche, Pläne sind. Was möchtest du noch unbedingt erreichen mit diesem Musikprojekt, Lisa, dass du sagst, okay, das will ich noch schaffen unbedingt in den nächsten Jahren.
1: Also unbedingt eine Tour.
0: Ja.
1: Das ist auf jeden Fall auf meiner Bucketlist. Aber ich sehe es auch kommen zu 100%. Und ganz viele coole Features, ehrlich gesagt.
0: Mhm.
1: Ich wollte mich in meiner ersten EP erstmal auf mich konzentrieren. Ich wollte einfach nur diese 5 Songs schreiben ohne Features und einfach nur ehrlich sein auf dieser EP und ganz persönlich gehen. Aber ich kann mir vorstellen, mit meinem nächsten Projekt, dass ich auch einfach mit anderen Leuten mal was mache und collabe. Das sind so 2 Sachen, die ich mir demnächst wünsche.
0: Ja.
1: Und sonst in Zukunft natürlich auch weiterhin auf Tour gehen, dass das konstant bleibt und noch ganz viele neue Leute erreiche damit. Ja.
0: Von Coversongs auf YouTube zum 2. Platz beim deutschen ESC-Vorentscheid und jetzt zur Debüt-EP Hassliebe mit einem erfolgreichen Release-Konzert am vergangenen Donnerstag in Berlin. Was für ein toller Weg, den Lisa bisher schon gegangen ist und alle weiteren Steps von ihr werden wir natürlich auch verfolgen und euch hier darüber berichten. Wir hören jetzt noch einen Song von der Debüt-EP. Das ist Lisa mit Tod hier im Popkult. Ich

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5: Ich kann wirklich nicht glauben, dass ich anscheinend mit 17 Jahren angefangen habe, Game of Thrones zu gucken. Was zur Hölle, so lange ist das schon her? Ja, im April 2011 erschien die allererste Folge der Serie in den USA, halbes Jahr später dann in Deutschland. Dieses krasse Jubiläum müssen wir natürlich feiern mit einer Game of Thrones thematischen halben Stunde hier im Sputnik Popkult. Meine Kollegin und Serienexpertin Theresa hat gleich die krassesten Facts, Infos und Rückblicke aus insgesamt 15 Jahren für euch. Hört ihr hier nach nur zwei Songs.

0: Wahrscheinlich hat uns keine andere Serie so viele schockierende Momente und so viele herzzerreißende Tode beschert wie Game of Thrones. Der April ist ein ganz besonderer Monat, denn wir feiern 15 Jahre Game of Thrones. Am 17. April 2011 erschien die allererste Folge in den USA. Wir in Deutschland mussten ein halbes Jahr länger darauf warten, aber wurden dann genauso schnell von dem Hype um Westeros erfasst. Deswegen wollen wir das ein kleines bisschen feiern und zurückblicken auf 8 Staffeln Game of Thrones mit all ihren Ups und auch Downs. Und wer wäre dafür besser geeignet als unsere Film- und Serienexpertin und auch großer Game of Thrones-Fan, Theresa? Hey, hallo.
1: Hi, Josi.
0: Spoilerwarnung an dieser Stelle, falls ihr noch nicht die Serie gesehen habt. Keine Ahnung, wie ihr das geschafft habt. Wir halten uns hier nicht zurück. Also, was glaubst du, Theresa, woran hat es gelegen, dass die Serie überhaupt so groß und bekannt geworden ist? Was macht sie so besonders?
1: Man kann ohne Umschweife sagen, dass Game of Thrones das Genre Fantasy im TV revolutioniert hat. Sowas in der Art gab es vorher einfach nicht, denn es ist einerseits wirklich Fantasy, da gibt es Drachen und Schattenwölfe. Gleichzeitig wirkt die Serie aber auch wie so eine Historienserie mit sehr viel Politik, Intrigen, Sex. Alles ist sehr episch, sehr hart. Und das war auch von der Produktion her ein Novum. Es gab ein riesiges Budget und das sieht man auch. Die Serie ist super hochwertig, was Kostüm und Setting und Kampfszenen angeht. Und was damals auch relativ neu war, die Schockmomente. Niemand, der die Bücher nicht kannte, hätte damit gerechnet, dass am Ende der ersten Staffel einfach die Hauptfigur gekillt wird. Und das war ja nur der Anfang. In Game of Thrones war einfach niemand sicher. Und das hat das Schauen natürlich super aufwühlend, aber eben auch sehr spannend gemacht.
0: Mhm, auf jeden Fall. Ich kann mich noch an so einige Szenen erinnern, in denen ich völlig fertig und überrascht und geschockt war.
1: Sowas geht aber auch nur, wenn die Figuren so geschrieben sind, dass man um die Angst hat oder denen eben das Allerschlimmste wünscht. Die Serie hat so wunderbar gute Figuren wie Jon Snow oder Tyrion Lannister, dann so Typen wie Joffrey, den man einfach nur hardcore hassen konnte, aber eben auch so eine Cersei Lannister, die eine absolute Bitch war, aber der man trotzdem total gern zugeschaut hat. Also die Charaktere sind sehr ambivalent.
0: Das stimmt. Aber können wir bitte auch nochmal über diese großartige Musik in der Serie reden?
1: Sehr gerne, denn die hat auf jeden Fall auch zur Popularität dieser Serie beigetragen. Abgesehen mal vom ikonischen Titeltrack. Gab es in allen 8 Staffeln so unfassbar tolle Stücke. Die wunderschöne Musik von Winterfell zum Beispiel. Dann eins meiner absoluten Lieblingsstücke, Winds of Winter. Oder The Light of the Seven. Das Stück geht einfach mal 10 Minuten und begleitet diese gesamte Sequenz, bevor die Septa in die Luft gesprengt wird. Ich weiß noch, wie mich damals eine Freundin, die Folge zuerst geschaut hat, angerufen, ins Telefon geschrien und wieder aufgelegt hat. Der Komponist ist übrigens Ramin Djawadi, ein deutsch-iranischer Komponist. Ich durfte ihn auch mal live erleben bei einem Game of Thrones Konzert und das war das absolute Erlebnis.
0: Und ich kann mich noch sehr gut erinnern, als die 8. Staffel raus war, die letzte Staffel, habe ich mit Theresa teilweise 15-minütige Sprachnachrichten hin und her geschickt, weil wir jede einzelne Folge ausgewertet haben. Kam nicht so gut an, aber dazu gleich mehr. Wir reden gleich noch weiter über Game of Thrones und das 15-jährige Jubiläum, auch unter anderem über die letzte Staffel. Erstmal hören wir aber einen Song von diesem grandiosen Soundtrack. Das sind Ramin Djawadi und Serj Tankian mit The Reigns of Castamir hier jetzt im Popkult.

0: Der Sputnik-Popkult ist das hier für euch und dieser krasse Song gehört zu einer der epischen Serien der letzten Jahrzehnte, Game of Thrones. Im April vor 15 Jahren lief die allererste Folge und das müssen wir natürlich feiern, aber auch über das reden, was viele, einschließlich mir, nicht so gefeiert haben, nämlich die allerletzte Staffel. Unsere Serien- und Filmexpertin Theresa. Also ein würdiger Abschluss war es ja wohl nicht.
1: Die Staffel hat so ihre Probleme, ja. Ich kann mich auch sehr gut daran erinnern, wie sauer du da warst. Der größte Kritikpunkt ist, dass die Staffel sehr überhetzt wirkt, man riesige Handlungsstränge dann sehr kurz abgehandelt hat und manche Figurenentwicklungen nicht so logisch waren. Das liegt zum einen daran, dass die finale Staffel nur 6 Episoden hatte, statt wie die ersten Staffeln noch 10. Und dass es auch seit Staffel 6 keine Buchvorlage mehr gab, an der man sich hätte orientieren können. Trotzdem finde ich, auch wenn man mit der finalen Staffel nicht happy war, ändert es nichts daran, dass die Serie als Gesamtpaket betrachtet, in ihrer Epicness, mit ihren Charakteren und den Emotionen und der Hochwertigkeit unerreicht bleibt.
2: When you play the Game of Thrones, you win or you die.
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4: You know nothing, Jon Snow.
5: Tell Cersei. I wanted to know it was me.
6: When the snows fall and the white winds blow, the lone wolf dies, but the pack survives.
7: The winter is coming.
0: Oh, ich habe direkt wieder Gänsehaut. Soll ich einen Rewatch machen? Aber naja, nach Game of Thrones ist ja vor Game of Thrones. Es gibt ja mittlerweile super viele Spin-offs, ne?
1: House of the Dragon war das erste. Da kommt jetzt im Sommer die dritte Staffel. Die Serie spielt circa 200 Jahre vor der Handlung von Game of Thrones. Und ja, die Serie steht dem Original in Sachen Brutalität nichts nach. Da würde ich mir nun wieder gerne eine Triggerwarnung wünschen. Dann die große Überraschung Anfang des Jahres. The Night of the Seven Kingdoms. Da geht es um den Ritter Dank und seinen Knappen, einen Jungen namens Egg. Und diese Serie ist unfassbar wholesome, witzig, aber auch in Teilen richtig epic, absolut empfehlenswert. Und dann wurde jetzt der erste Film angekündigt, Aegon's Conquest. Da geht es um den allerersten Targaryen-König, das ist aber gerade erst in der Mache.
0: Das waren ganz viele Infos zum 15-jährigen Jubiläum von Game of Thrones. Danke an Theresa. Alle Staffeln könnt ihr euch übrigens bei HBO Max reinfahren und die ganzen Spin-offs natürlich auch.
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0: Hey, hallo, hier im Sputnik Popkult. Die Assassin's Creed-Reihe ist ja mittlerweile so ziemlich allen bekannt, egal ob Gamer oder nicht. Jetzt gab es aber große News für alle Fans. Es soll nämlich ein Remake zum vierten Teil Black Flag rauskommen. Mein Kollege und Gamechecker Alex hat alle Infos für uns parat. Hey, hallo, Alex.
1: Hello, also tatsächlich war das alles wirklich gar keine große Überraschung, denn dass ein Remake von Assassin's Creed 4 kommen soll, das ist schon lange vorher durch die Gerüchteküche gesickert. Aber in der Woche vor der offiziellen Enthüllung sind dann auch noch obendrein etliche Infos inklusive dem Release und sogar Ausschnitten aus dem Trailer geleakt worden. Ubisoft, also die Firma hinter dem Spiel, hat das Reveal-Event sogar als Gamings Worst Kept Secret, also das schlecht gehütetste Geheimnis der Gaming-Szene, beworben. Also entweder die waren wirklich schlecht darin, das irgendwie hinter verschlossenen Türen zu halten, oder da steckt einfach eine clevere Marketingstrategie dahinter.
0: Klingt ja fast nach Zweiterem. Aber wie schaut das Remake denn nun aus? Und was mich auch interessiert, warum wird ausgerechnet Teil 4 geremaked?
1: Das liegt sicher daran, dass Black Flag einer der absoluten Fan-Favorites der Assassin's Creed-Reihe ist. Es hat einige wirklich große, neue, tolle Features gebracht, denn das Spiel hat die Reihe in die Karibik des frühen 18. Jahrhunderts, also so in die Hochzeit der Piraten, verfrachtet. Man schlüpft dort in die Rolle des Freibeuters Edward Kenway, der eher aus Versehen in diesen Assassinenorden reinstolpert und dann in größere Ereignisse verwickelt wird. Durch das Setting hat man in dem Spiel jetzt auch deutlich weniger Zeit zu Fuß in Städten verbracht, sondern konnte das erste Mal komplett frei auf einem Schiff die Karibik erkunden, dort Schätze finden und vor allem in unfassbar epischen Seeschlachten kämpfen. Die Rahmenhandlung, die Assassin's Creed-Teile miteinander verbindet, war in Teil 4 auch kaum vorhanden, weswegen man das auch richtig gut out of context zocken konnte.
0: Verstehe, verstehe. Aber du hast noch nicht gesagt, wie das Remake jetzt ausschaut und was es so Neues bietet.
1: Ah ja, stimmt. Also grafisch ist es natürlich ein Riesensprung nach vorne und das Remake sieht echt schick aus. Vielleicht jetzt nicht unbedingt bahnbrechend, aber technisch definitiv auf einem sehr hohen Niveau. Gerade die Details an den Outfits und dem Piratenschiff finde ich schon ziemlich beeindruckend. Auch interessant ist, dass das Kampfsystem überarbeitet werden soll, damit die Kämpfe ein bisschen fordernder und taktischer werden und weniger so abgespult. Die Story soll auch um ein paar neue Quests und Charaktere erweitert werden und die bekannten Figuren sollen ein bisschen mehr Tiefe bekommen. Es klingt auf jeden Fall alles ziemlich spannend und ich freue mich da auch echt drauf. Und lange müssen wir auch gar nicht mehr warten, denn am 9. Juli soll es auch schon rauskommen.
0: Oh, das sind ja nur noch ein bisschen mehr als 2 Monate. Also Assassin's Creed Black Flag Resynced gibt es dann ab 9. Juli für PC, Xbox und PlayStation.

Jeder, der sagt, was, noch ein deutscher Indie-Künstler, das braucht doch keiner, ist definitiv noch nicht in den Genuss von Ivo Martins Songs gekommen. Lyrics über super relatable Themen wie das Erwachsenwerden und Red Flags beim Dating verpackt in mal sommerliche und mal melancholische Musik.

0: Darum ist Ivo einer von insgesamt 16 Acts auf der New Music Hotlist 2026 der jungen Radiowellen der ARD. Da stehen KünstlerInnen drauf, die dieses Jahr richtig steil gehen könnten. Ivos Karriere läuft auch schon richtig gut und das, obwohl er um ein Haar gar nicht Musiker, sondern Profifußballer geworden wäre.
1: Also ich habe tatsächlich Leistungsfußball gespielt für ein paar Jahre. Das hat dann auch bedeutet, so 5 bis 6 Mal die Woche dann auch wirklich dahin zu fahren, und es war schon mein Lebensmittelpunkt. Es gab dann so einen Punkt, wo ich dann quasi nicht übernommen worden bin in die höhere Mannschaft. Das wäre dann tatsächlich Jugend-Bundesliga gewesen. Und das war so ein bisschen so der Zeitpunkt, wo ich dann nochmal gewechselt bin, aber auch schon gemerkt habe, okay, ich glaube, so jetzt eine ernsthafte Karriere, da machst du dir was vor.
0: Und dann hat er das eben an den Nagel gehängt und sich ganz auf die Musik konzentriert. Ivo ist quasi der deutsche Ed Sheeran, denn sein Lieblingsinstrument ist die Akustikgitarre und er kann ein Publikum nur mit Stimme und Gitarre genauso schnell und beeindruckend um den Finger wickeln wie Ed Sheeran. Am Anfang von Ivos Karriere stand sein YouTube-Kanal, wo er sich mit Gitarre zu Leuten auf die Parkbank gesetzt hat, um gemeinsam mit ihnen einen Song über ihr Leben zu schreiben. Das ging dann so gut ab, dass überraschend viele Leute auch zu seinen Live-Shows gekommen sind.
1: Ich glaube, ich habe mich einfach von Anfang an auch über die sozialen Medien immer als jemand präsentiert, der eine Gitarre braucht und dann einfach einen Song schreiben kann. Also der jetzt einfach nicht viel Equipment oder Unterstützung braucht, um was zu kreieren. Und ich kann mir vorstellen, dass das einfach viele Leute interessant fanden und sich dachten, nee, das möchte ich auch mal live erleben.
0: Ivo hat tatsächlich auch gerade eine neue Single am Start und in die hören wir jetzt mal rein, während ihr euch auf sputnik.de durch die New Music Hotlist 2026 und die ganzen Acts klickt. Das ist Ivo Martin mit Mensch im Spiegel, hier jetzt im Popkult.

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3: Ich hoffe, ihr genießt das schöne Wetter da draußen für mich mit. 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

0: Ich freue mich doch immer, wenn ich irgendwie Harry Styles spielen darf. Das war Aperture hier im Sputnik Popkult. Und es gibt so Songs, die treffen einen genau irgendwo zwischen Herzklopfen, Unsicherheit und dem Wunsch, gesehen zu werden. Genauso einen Track haben Kiddo und Osmond zusammen gemacht. Die beiden kommen aus Schweden und haben Show Me Love vor Jahren bei einem Zoom-Meeting geschrieben, wahrscheinlich in der Corona-Pandemie. Und jetzt endlich wurde er veröffentlicht und steht für Mut, Verletzlichkeit und das ein oder andere Risiko im Leben.
1: Show Me Love is about being brave.
2: Brave and vulnerable and taking risks, man.
1: You just have to give it all you got. 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
0: Das Leben ist viel zu kurz, um Gefühle zurückzuhalten, also immer schön raus damit. Das sind Kiddo und Osmond mit Show Me Love, hier jetzt im Sputnik Popkult. Show me

0: Jetzt gibt's hier Musik aus der Sputnik-Zone. Unser neuer Soundtrack-Act der Woche, Herr Ulrich, kommt aus Magdeburg, ist Mitte, Ende 20 und irgendwas zwischen Rapper, Produzent und Sänger. Und er macht einen spannenden Mix aus Rap, Indie und Elektronik.
1: Was sind

0: Herr Ulrich hat Sachsen-Anhalt vor ein paar Jahren beim Finale des Local Heroes Bandwettbewerbs vertreten. Die Musik ist das Einzige, was ihn neben einigen FreundInnen und seiner Familie schon so lange begleitet. Und egal welches Genre er hört, er versucht das aufzusaugen, was ihm daran gefällt und versucht es zu adaptieren. Und das natürlich immer versehen mit einem Herr Ulrich-Dreh. Was sagt er denn selbst, wofür seine Musik steht?
1: Ich würde mir wünschen, dass ich für Authentizität stehe. Also für eine Öffentlichkeit, in der Personen neben den ganzen coolen Sachen, die sie erleben dürfen, auch Schwächen zulassen dürfen und nicht nur zeigen, wie geil das eigene Leben ist.
0: Wenn es an seiner Musik einen roten Faden gäbe, dann, dass er immer alles selber macht. Von Musik über Text bis hin zur Produktion. Herr Ulrichs Songs sind immer super deep. Wir tauchen ganz tief in seine Seele ein, so auch auf seinem neuen Album »Nie genug«. Der Titel lässt es schon erahnen, worum es grob geht. Wie oft hat man das Gefühl, nicht zu genügen? Das Album widmet sich all den Zweifeln, aber auch dem, was geholfen hat, sie zu überwinden. Außerdem spricht Herr Ulrich über den Missbrauch von Drogen. Er war nämlich 2 Jahre in einer Suchttherapie, eine sehr prägende Zeit für ihn persönlich.
1: Das Album hat mich den ganzen Weg über begleitet und das inoffizielle Ziel war schon, irgendwie ein Album über den Heilungsprozess zu schreiben. Und das hat mich an der einen oder anderen Stelle auf jeden Fall abgehalten, Dummheiten zu machen, weil das ganze Konzept geht halt nur auf, wenn ich nüchtern bin. Viel wichtiger ist aber, glaube ich, dass meine Texte immer wieder ein Grund dafür waren, die eigenen Gedanken zu ordnen, auch wenn ich darauf eigentlich keine Lust hatte. Eigentlich wie so ein Freund, mit dem man zum Training verabredet ist, weil man durch die Verabredung viel besser schafft, den eigenen Schweinehund zu überwinden.
0: Aber es geht tatsächlich auch um politische Themen auf der Platte. Auch das beschäftigt Herr Ulrich nämlich sehr, ist Teil seiner Zweifel und Ängste. Die Idee zum Song »Nie wieder ist jetzt« zum Beispiel ist während seiner Therapie entstanden. Denn da kamen Menschen zusammen, die hätten weiter von seinen politischen Überzeugungen nicht weg sein können.
1: Und trotzdem hat man sich mit den Menschen unterhalten und auseinandersetzen müssen. Und egal wie weit die Ansichten auseinanderlagen, es gab abseits dessen immer gemeinsame Nenner. Und das war für mich ein Kulturschock, weil ich dachte immer, Nazis sind doof und ich will mit denen nicht reden und so, und dann sitzt du halt da mit denen und hast vielleicht auch mal einen witzigen Abend, und das hat mich zum Nachdenken angeregt, aber auch super wütend gemacht, weil ich wollte dieses Verständnis nicht haben und ich wollte auch das Maß an Toleranz nicht haben, aber trotzdem war es irgendwie da und das hat super krass in mir gearbeitet und daraus ist der Song entstanden.
0: Da hören wir jetzt natürlich mal zusammen rein. Das ist unser aktueller Soundcheck-Act der Woche, Herr Ulrich mit »Nie wieder ist jetzt« von seinem neuen Album »Nie

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0: Ihr braucht neues Serienfutter zum Durchbingen. Zum Glück gibt's ja unsere Film- und Serienexpertin Theresa, die uns immer die neuesten und besten Serien hier vorstellt im Sputnik Popkult. Wer auf Crime, Thriller, Vibes und britische Serien steht, so wie ich, für den könnte Unchosen etwas sein, was es jetzt neu bei Netflix geht. Worum es in der Serie geht und ob sich das Anschauen wirklich lohnt und was das alles mit Sekten zu tun hat, das klären wir gleich hier nach nur zwei Songs.
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0: Nach außen hin wirkt alles super harmonisch, aber einmal drin kommt man einfach nicht wieder raus. In der neuen britischen Netflix-Serie Unchosen geht es um eine Sekte. Und da verliebt sich eine strenggläubige Frau in einen entflohenen Häftling. Uha, okay. Unsere Film- und Serienexpertin Theresa hat für uns schon alles durchgebinged und jetzt alle Facts. Hey, hallo.
1: Hi.
0: Ich schätze mal, dass sie nicht so leicht mit ihm durchbrennen kann, oder?
1: Nee. Sie ist auch noch verheiratet mit einem Mann, der sehr nett wirkt, aber natürlich der absolute Kontrollfreak ist, wie quasi alles kontrolliert wird in dieser christlichen Gemeinde. Handys sind verboten, Comics auch, also generell weltliche Unterhaltung. Alle tragen sehr einfache Kleidung, inklusive Kopftuch. Die Männer machen Männersachen, die Frauen Frauensachen wie Haushalt, sich um die Kinder kümmern etc. Und Rosie ist eine von ihnen. Sie lernt dann im Wald einen Fremden kennen, der ihre Tochter rettet. Als Dank hilft sie ihm, einen Unterschlupf zu finden und auch ein bisschen mehr.
0: Ich finde Sekten ja echt gruselig und ich denke da auch eher irgendwie an die USA, nicht unbedingt an Großbritannien.
1: Ging mir genauso. Tatsächlich gibt es im UK aber ca. 2000 solcher Hochkontrollgruppen, wie man sie nennt, wobei nicht alle davon auch Sekten sind. Wie kontrollierend die sind und wie unterdrückend, vor allem für Frauen, wird auch in der Serie gezeigt. Krass, was im Namen Gottes alles so veranstaltet wird, also auch in Sachen Gewalt, ebenso wie es gerade passt. Rosie beginnt dann irgendwann an all dem zu zweifeln und es wird auch gezeigt, wie schwer es ist, da rauszukommen. Der dominante Ehemann, der wird übrigens vom Hauptdarsteller aus Sex Education gespielt. Hier kann er also mal eine komplett andere Seite zeigen.
0: Krass, und ein echt komplexes Thema. Ein bisschen davon sehen wir in der neuen Serie Unchosen auf Netflix.
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0: 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Das ist BWL hier jetzt im Popkult.
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2: 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Ja. Das ist auch nur ein Student.

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11: Mit Marvin, freue mich, dass ihr hier seid und wir checken gleich mal, was kann denn dieser neue Der Teufel trägt Prada-Film, also Teil 2, klären wir gleich mal in 10 Minuten. Und hier der neue BTS. Ist ein Banger, sag ich ganz klar.

0: der Spotlight Popkult hier. Immer mit ganz viel neuer Musik, die ihr lieben werdet. Und der britische Produzent Joel Curry hat was Neues gemacht. Also Head and Heart kennen wir ja noch von ihm. Was für eine Hymne.
1: Liebe ich.
0: Ich habe gerade noch mal geguckt, vor 5 Jahren wurde dieser Song official bei YouTube hochgeladen. Ist schon ein bisschen her, also ja, na, fühlt euch ein bisschen älter. 5 Jahre ist es schon her. Wie krass. So, und jetzt eben Joel Curry mit seinem neuen Song am Start. Devotion, in Klammern Sweetest Emotion, bringt so ein 90er-Club-Feeling zurück, aber man erkennt diesen ganz speziellen Joel Curry-Soundtrack oder Sound, würde ich sagen. Jetzt im Sputnik Popcorn.

Der Sputnik Popkult hier mit noch mehr neuer Musik jetzt. Paula Stella kommt. 22 Jahre ist sie jung. Songwriterin aus Berlin. Erstes Album war so ein bisschen folkig und finde, hatte auch so ein Country-Vibe. Ihre Lieder sind immer so ein bisschen wie ein Tagebuch, sagt sie selbst auch. Naja, und nach ihrem ersten Album hat sie sich jetzt ein bisschen sortiert, wollte sich neu finden. Und daraus ist diese neue Single entstanden jetzt. Love Sick. Nach einer Trennung hat sie den Track geschrieben. Ja, und da fragt man sich eben wieder, wofür ist Herzschmerz eigentlich gut? Naja, dass man eben Musik draus macht. Bitteschön, kennen wir doch alle diesen Moment nach einer Trennung. Wenn sich nach dem Breakup alles nach dieser einen Person anfühlt, irgendwie, egal wo man hingeht, wo man hinschaut oder hinhört, das ist ganz normal, geht aber wieder weg, versprochen. Paula Stella, Love.

0: Sputnik Popkult hier mit Benno gleich. Und vorher, Der Teufel trägt Prada 2. Läuft im Kino, ja, war die ganzen letzten Tage ständig in unseren Feeds zu sehen. Geht ja um ein Modemagazin mit einer, wie soll ich das sagen, eher herausfordernden Chefin. Die Rede aus dem Team, du hast ihn natürlich gesehen, den Film. Und er hatte eine große Fanbase, ne? Vor allem bei Meryl Streep als Chefin des Modemagazins, die ja so interessant bitchy ist und toxisch, dysfunktional, wie man heute sagt. Ist sie denn immer noch so eine Teufelin?
1: Sie ist ein bisschen weicher geworden, unter anderem, weil sich die Zeiten geändert haben und Mobbing in einem Unternehmen nicht mehr ganz so leicht geduldet wird. Yeah. Aber sagen wir mal so, sie hat immer noch ihren Charme.
2: Hallo.
3: Oh, seht, was TK Maxx angespült hat.
2: Entschuldigung, wer ist das? Kennst du sie? Kenn ich sie?
4: Ich bin Andy Sachs. Andrea?
3: Sie war eine von den Emilys.
2: Eine von den was?
1: Andy, also Anne Hathaways Rolle, hat 20 Jahre als Journalistin gearbeitet und kehrt nun zum Runway zurück, um da auch ein bisschen was zu retten.
0: Okay, aber auch als ich den Trailer und so ein paar Ausschnitte gesehen habe, dachte ich mir so, naja, ist irgendwie so ein neuer Aufguss. Oder bietet der Film auch was eben was Neues?
1: Na, was ich ziemlich cool finde, ist, dass er aktuelle Entwicklungen und Zustände des Arbeitsmarkts und vor allem der Medien zeigt. Überall muss gekürzt und gespart werden, vor allem eben an Qualität und Kreativität. Es geht mehr um Klickzahlen als um Inhalt. Auch die Modezeitung ist es digital unterwegs und das zieht sich durch den gesamten Film. Und was mir auch gefallen hat, dass es eben um Frauen geht, denen ihr Job wirklich wichtig ist und die sich das auch alles allein erkämpfen. Insgesamt ist der Film jetzt kein Massie, er hat mich jetzt nicht umgehauen, aber er ist kurzweilig und für einen Kinoabend mit FreundInnen bietet er ideale Unterhaltung.
0: So, Der Teufel trägt Prada 2, frisch im Kino gestartet. Ey, und noch mehr Filme und Serien checken wir immer für euch in unserem Sputnik Popkult Stream und der läuft rund um die Uhr in der ARD Sounds App.

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0: Das läuft so nebenbei über eine Boombox, wenn man mit FreundInnen im Park chillt, dazu vielleicht noch einen kleinen Wein trinkt. Ja, es ist so dieser melancholische DIY-Indie-Pop, den wir jetzt schon eine warme Zeit brauchen. Und wir hören jetzt mal gleich rein ins neue Album hier im Sputnik Pop Kult. Vorher gibt es aber noch ein paar Fragen an dich, Philippa.
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2: Ich bin Philippa Kinski.
1: Deine Musik in 5 Worten.
2: Hoffnungsvolle, emotionale Suche nach Wahrheit.
1: Zu deiner Musik kann man am besten...
2: heulend lachen.
1: Was sind deine Hobbys?
2: Mit Menschen chillen, die ich lieb hab. Und kochen.
1: Was würden Freunde über dich sagen?
2: Dass ich ein nettes Wesen bin. Und zu mehr, keine Ahnung, ich weiß nicht, das ist einfach so, wie wenn man beim Bewerbungsgespräch so sagt, was sind deine Stärken? Das ist einfach manchmal schwer zu beantworten.
1: Welche Serien bingst du und warum?
2: Ich schaue wenig Serien, weil ich einfach ein immenses Suchtpotenzial habe. Und sonst würde ich sagen, ich schaue viel zu oft The Office-Clips auf YouTube.
1: Wie sieht ein perfekter Tag für dich aus?
2: Ich bin in Österreich zu Hause in den Bergen, mitten im Nirgendwo, mit Menschen, die ich liebe. Und ich schaue kein einziges Mal auf die Uhr. Und ich habe keine Ahnung, wo mein Handy ist. Und ich mache selber Nudeln. Und ich habe eine Hammer-Song-Idee.
1: Was steht in diesem Jahr bei dir an?
2: Ich gehe auf Tour, auf meine erste. Das ist schon mal groß. Ich gehe zum ersten Mal nach London für eine Zeit und bin saugespannt. Mit mehr oder weniger leeren Händen. Neue Musik schreiben. Boah, darauf freue ich mich.
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0: Mit Philippa Kinski. Und so klingt ihr nächster Song. Ihr nächster Hit, kann man so sagen? Flowers.

Das finde ich auch schön, wenn so ein Song einfach mal ausfadet wieder und nicht einfach vorbei ist. Filipa Kinski haben wir gehört. Sputnik Popkult. Der Ort für neue Musik, die ihr lieben werdet. Only the Poets. Oh, yeah.

0: Sputnik Popkult hier. Wochenende fast schon wieder vorbei, aber wart ihr eigentlich dieses Wochenende in einem Club? Nee? Na, da wart ihr nicht die Einzigen, also die nicht in einem Club feiern waren. Ja, weil alle reden ja übers Clubsterben und Frieda aus dem Team. Wir checken das jetzt mal gemeinsam aus. Liegt denn das jetzt so an der Generation, die während Corona, also so 2000, nee, Quatsch, also als Corona war und die Generation so 16, 17 war, hat die vielleicht nicht richtig gelernt zu feiern oder was ist da das Problem?
1: Da fühle ich mich ja schon fast selbst ein bisschen angegriffen. Nein. Hier. Nee, also das ist ja genau mein Jahrgang und ich muss sagen, dass ich das nicht so wahrgenommen habe. Hm. Also ich meine, klar war es ein bisschen eingeschränkt, aber wir haben uns dann eben selbst organisiert. Trotzdem, wenn wir es nüchtern anschauen, gehen Leute unter 25 echt seltener raus als ihre Eltern damals.
0: Und gibt es da einen bestimmten Grund für?
1: Ja, wir wissen es alle, die Preise sind in den letzten Jahren schon echt durch die Decke gegangen.
0: Na, total.
1: Eintritt, Getränke, also ich finde es wirklich ultra teuer. Und für die Betreiber kommen ja noch hohe Energiekosten und Mieten hinzu. Und jetzt geht der Trend ja generell wieder viel mehr in Richtung Bars und Festivals. In Halle hat ja vor kurzem schon das Endlos zugemacht. Mhm. Und durch die Rückzahlungsforderungen vom Corona-Zuschuss hat das IFZ in Leipzig letztens auch dicht gemacht.
0: Okay, was geht noch? Noch mehr Lösungen, neue Ansätze.
1: Yes, mittlerweile haben sich die Clubs schon ein paar Überlebensstrategien überlegt. Statt nur Abendbetrieb entwickelt sich jetzt eine Daytime-Kultur. Bedeutet dann quasi Mittagspartys mit Matcha oder Morgenraves mit frisch gepresstem Orangensaft und Croissants. Ja, und ich habe mal mit Sam aus Leipzig gequatscht. Der ist DJ und veranstaltet genau solche Daypartys.
2: Ja, und zwar haben wir gemerkt, dass die Leute irgendwie nicht mehr so Lust haben, in normale Clubs zu gehen, nachts feiern zu gehen, sondern eher tagsüber was machen wollen, neue Leute kennenlernen, socializen. Und machen zwischen Daytime-Partys, Coffee-Partys, mitten am Tag Pizza-Partys oder mal Party auf dem Paddleplatz, wo man Glastic spielen kann und mit sich mit Leuten connecten und socializen. Und es kommt mega gut an. Und ja, man kann Spaß haben, updancen und feiern. Die Leute lieben es.
0: Also das finde ich total interessant. Ich war neulich auch feiern und da ist mir aufgefallen in dem Club, niemand hat mehr einen Drink in der Hand. Also es wird weniger Alkohol getrunken. Auf der einen Seite, weil es natürlich auch arschteuer geworden ist. Auf der anderen Seite glaube ich, dass auch eine jüngere Generation einfach eine, wie soll ich sagen, so eine andere Beziehung zu Alk hat und das einfach auch weglässt. Deswegen dieses Daytime-Party-Konzept, das macht schon irgendwie Sinn. Aber gibt es auch für abends einen neuen Ansatz?
1: Yes, Clubs gehen jetzt mehr auf Locals statt teure Headliner. Mhm. Die spielen dann auch direkt längere Sets, was mehr Spannungsaufbau reinbringt, anstatt dass 2 Stunden lang da irgendein famer DJ auflegt.
0: Ja.
1: Und in der Planung entscheiden Teams gemeinsam über Booking und Betrieb. Bedeutet weniger Risiko für Einzelne und gleichzeitig mehr Community-Feeling.
0: Merci. Mit Frieda aus dem Team haben wir über das Clubsterben oder vielleicht das neue, wie soll ich sagen, eine neue Art von Clubkultur gesprochen, hier auf Sputnik. Achso, und noch mehr Clubkultur und Clubmucke gibt es immer in unserem Sputnik Roboton Stream in der ARD Sounds App. Young Sam Power.

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Marvin, freue mich, dass ihr hier seid und gleich lernt ihr bei mir Maisie Peters kennen, eine Künstlerin, die mit ehrlichen Lyrics und eingängigen Popmelodien gerade die Herzen ihrer Generation erobert. Hört ihr in 7 Minuten bei mir. Cascada, Felix Jehn.

0: Kult auf Sputnik Tag. Maisie Peters jetzt. Aus Brighton kommt die 26-Jährige. Groß geworden ist sie, muss man wirklich sagen, auf YouTube. Da hat sie angefangen, Songs zu uploaden. Und sie wächst weiter und weiter und weiter. Erste Headline-Tour hat sie hinter sich. Letztes Album war einfach mal 4 Wochen auf der 1 im UK. Und jetzt hören wir sie gleich hier mit My Regards. Und da ist es eben, das neue Album. Mitte Mai könnt ihr es euch endlich streamen. Und es ist eine Reise rund ums Thema Liebe, erzählt sie.
1: The album is about a journey into love. And to me, it's very personal. It's about my life in the last couple of years, about the relationships I've been in, about what's been important to me, where I've retreated to, where I've, and sort of how I've come out the other side.
0: Ja, das ist doch praktisch, wenn das eigene Leben sozusagen als Vorlage dient, um ein bisschen Kohle zu verdienen mit Mucke. Also das eigene Leben beeinflusst eben dieses Album total. Krass, sehr persönlich ist es. Es geht um die eigenen Beziehungen, die eigene Reise und wird beeinflusst durch ganz viele Dinge. Sie erzählt jetzt mal, die Maisie, wodurch und vor allem durch welchen ikonischen 90er-Jahre-Film?
1: Lots of different things inspired me. Obviously, my life inspired me. People in my life inspired me. A couple of books, Rebecca by Daphne du Maurier, Wolf Hall by Hilary Mantel, the film Good Will Hunting. Wow. Lots of things sort of inadvertently inspired it.
0: Also die Dinge, die sie auch generell sozusagen zu ihrer Kunst inspirieren. Maisie Peters liebt einfach diesen 97er-Film Good Will Hunting, wo es um den Therapeuten geht, der sich um so einen hochbegabten Jungen kümmert. Also das ist wirklich ein ikonischer Film. Ich habe gerade voll den Flashback. Klar, weil die ganzen Looks aus 97, alle sehen heute genauso wieder aus. Also sehr, sehr geil. Maisie Peters, danke fürs dran erinnern. Und hier kommt's jetzt im Popkult auf Sputnik. My Regards.

Maisie Peters, Sputnik Popkult. Wer ist eigentlich auf die fantastische Idee gekommen, dieses Album, was da jetzt in ein paar Tagen rauskommt, auch auf einer Kassette rauszubringen? Ich habe gerade mal im Shop geguckt, man kann dieses Album tatsächlich auf einer Kassette kaufen. Da kriege ich gleich Panik zu stellen, weil ich denke mir so, Kassettenrekorder, wo soll ich denn den jetzt noch herbekommen? Aber wirklich, geile Idee. Maisie Peters, es ist das, lass mich kurz gucken, dass ich nicht lüge, genau das dritte Studioalbum. Und davon hören wir jetzt Kingmaker im Sputnik Popkult.

Sputnik Popkultur. Noch mehr neue Musik. Harry Styles jetzt. Nächsten Sommer, also 2027, spielt er allein 5 Konzerte in Berlin. 5 Konzerte, da hat jemand Bock, Geld zu verdienen. Das ist aber gut, warum denn nicht? Aus dem aktuellen Album American Girls.

Ja klar ist das glattgezogener Pop, ist ja auch Harry Styles, aber so diese leicht sommerliche Melancholie, die da so mitschwingt in diesen Songs, finde ich gar nicht so schlecht. 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Noch mehr sommerliche Musik jetzt, also Afro House Vibes gemischt mit Latin Einflüssen. Becky G hat sich zusammen mit Topic mal auf die Reise gemacht und an einem Sommerhit 2026 gebastelt. Wird er's? Ihr entscheidet. Sorry, Papi.

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1: Ja, wie klingt sie denn nun, die Sputnik Spring Break Hymne für dieses Jahr 2026? Hören wir gleich in 7 Minuten. Versprich

0: Der Popkult hier mit noch mehr neue Musik, weil in ein paar Tagen oder überhaupt bald ist es ja soweit.
1: Ja.
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0: Ja, sobald es warm ist, denkt man doch sofort an Spring Break, oder? Deswegen war ich jetzt so, ja, ein paar Tage sind es einfach nur noch. Also Sputnik Spring Break 2026. Und natürlich zu jedem Spring Break brauchen wir eine eigene Hymne. Und die

0: 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Als Sänger hat Zenith angefangen, hat sich so bei YouTube Beat runtergeladen und mit Autotüren rumprobiert. Dann hat er schnell Connections zu zwei Producers geknüpft und war so schnell drin in dieser Berliner Producer-Bubble. Und wie bist du jetzt an unsere Spring Break 2026 rangegangen?
1: Ich habe das halt angegangen wie jeder Song, an dem ich eigentlich arbeite. Also worüber soll es gehen? Erstmal mit Chords angefangen, um halt zu gucken, wie sich's anfühlen soll, weil Chords sind sozusagen die wie so eine Landkarte, wo es dann halt hinführt. Also je nachdem, wenn du die Chords halt änderst, dann fühlt sich das auch, dann gehst du einen ganz anderen Weg und die führen dich dann halt so ein bisschen, wo es halt hingehen soll. Und so hat es halt angefangen und ja, so ist der Song dann entstanden.
0: We should stick together. Hören wir jetzt, worum geht's?
1: Vor allem in auch einer Zeit, in der wir gerade leben, wo auch viel Negativität lebt, würde ich sagen, der Song soll so ein bisschen verkörpern, auch die positiven Seiten und auch diese ganzen positive News, die wir haben, dieses, vor allem mit dem Titel We Should Stick Together, ja, ein Zusammenhalt, so ein Feeling von Hopefulness.
0: Ja, gute Sache. Man muss dazu sagen, ich weiß nicht, ich will dich jetzt nicht ganz so doll unter Druck setzen, aber Pfingsten, Mainstage, Sputnik Spring Break ist so dein größter Gig bislang. Bist du nicht ein bisschen aufgeregt, oder?
1: Das letzte Mal hatte ich tatsächlich, da war ich sehr nervös vor unserem letzten Auftritt. Und da habe ich tatsächlich Atemübungen gemacht.
0: Ah.
1: Und das hat so geholfen, einfach auf 9 sozusagen einatmen, ausatmen und dann von 9 bis 8 runterzählen. Mhm. Und wenn man die Zahl sozusagen verliert, dann einfach wieder von 9 anfangen. Bis du wirklich von 9 bis 1 runterzählen kannst.
0: Okay.
1: Und dann, was ich auch gemerkt habe, ist dann wirklich auch in die Crowd gehen und so ein bisschen diese Energy mitnehmen.
0: Ja.
1: Und dann auf die Stage. Das hat richtig geholfen.
0: Das wird so gut. Sputnik Spring Break 2026. Und das ist unsere offizielle Hymne.

Noch mehr neue Musik im Sputnik Pop Cult. Jetzt Civil hat mal wieder ein Feature gemacht. Ist wirklich eine gute Kombination, so aus Rap-Parts und Dance-Pop-Melodien. Gemeinsam mit Wiz Khalifa. Aus Australien, DJ, Producer und TikTok-Creator Cyril. Nicer Track. That's Her auf Sputnik.

Und extra neuer Track von Olivia Rodrigo jetzt auf Sputnik. Wie Popstar bist du eigentlich, wenn du dein neues Video im Schloss Versailles drehst? Ich würde sagen, ein bisschen sehr Popstar. Ja, ihr neues Video spielt einfach mal in diesen krassen Prunksälen. Und in dem Video lässt sie sich eben auf eine Romanze ein und rennt da durch diese riesigen Räume. Über 36 Millionen Alben verkauft, 14 Grammy-Nominierungen. Neues Album kommt im Juni, es läuft bei ihr. Olivia Rodrigo ist neu. Drop Dead. 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
1: Mit den Highlights vom Deutschen Computerspielpreis gleich in 7 Minuten.

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1: Mit Clock Clock gleich. So, vor ein paar Tagen wurde der Deutsche Computerspielpreis verliehen. Da werden dann immer die besten Games des Jahres gekürt. Besonders Spieler aus Deutschland sollen da natürlich hervorgehoben werden. Mein Kollege und Gamechecker Alex, du hast dir die Gewinnerspiele des Abends mal angeschaut. Was ist denn nun das beste Spiel, also laut des Deutschen Computerspielpreises?
2: Da gibt es gleich zwei. Der DCP verleiht nämlich immer einen Preis für das beste deutsche und das beste internationale Spiel. Das beste deutsche Game heißt The Darkest Files. Das ist ein eher düsteres Adventure, bei dem es darum geht, in der Zeit nach dem Zweiten Weltkrieg als Staatsanwältin Esther Katz NS-Verbrecher vor Gericht zu bringen. If that doesn't prove we're doing something right, I don't know what does. Das Spiel wurde besonders für die inhaltliche Tiefe gelobt, was bei der Thematik natürlich super wichtig ist. Mhm. Und ich finde es auch immer richtig toll, wenn sich Spiele auch mit so ernsten, aber sehr wichtigen Themen auseinandersetzen und man eben nicht nur in Fantasy-Welten unterwegs ist und Actionhelden spielt.
1: So, und was wurde jetzt bestes internationales Spiel?
2: Da hat es mich echt super gefreut, dass Blue Prince gewonnen hat. Das ist ein Rätselspiel, was ich total feier. Da erforscht man ein altes Anwesen, an dem sich jeden Tag die Räume neu anordnen und man nach und nach mehr Geheimnisse entdeckt. Und die Kopfnüsse, die da auf einen warten und welche Twists und genialen Einfälle das Spiel so im Verlauf hat, das ist definitiv ein Pflichtspiel für alle, die clevere Games mögen.
1: Und was ist dir noch im Kopf geblieben? Also welche anderen Preise haben denn noch so hervorgestochen?
2: Da hat zum Beispiel das richtig tolle Cozy Game Tiny Bookshop den Preis für das beste Erstlingswerk bekommen. Das Spiel ist einfach Entspannung pur. Mit so einem kleinen Anhänger fährt man da durch eine Stadt und stellt überall seinen mobilen Buchladen auf.
1: Okay, geil.
2: Und dann bestückt man die Regale und empfiehlt Bücher und knüpft auch Freundschaften mit den BewohnerInnen. Auch absolut verdient hat es das neue Anno 117. Das hat nämlich den Preis für die beste Technik bekommen. Im Spiel kann man nämlich als eine Art Bürgermeister im antiken Rom wunderschöne Städte und Landschaften errichten.
3: Seht nur, Statthalter! Römische Pracht! Das gehört euch!
2: Das ist so ein Spiel, wo man echt komplett drin versinkt und es total Spaß macht, der Stadt beim Wachsen zuzusehen. Mhm. Vor allem, weil die Grafik echt wunderschön und toll ist. Also insgesamt bin ich echt happy mit den Preisen, die der Deutsche Computerspielpreis dieses Jahr so verliehen hat.
1: Alex, merci und mehr Gamechecks und Game News rund um die Uhr immer in unserem Sputnik Popkult-Stream in der ARD Sounds App. Clock, clock.

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Jetzt dieser Song, den wir wirklich brauchen, wenn wir Samstagabend im Garten sitzen. Mit Freundinnen, Freunden, beim Grillen. Und aus den Boxen kommt dann dieser Soundtrack von Martin Lu, Produzent und Songwriter aus Deutschland. Nach Paris ist er jetzt gezogen, um sich aufs Muckemachen zu konzentrieren. Und wie er sagt, sich meiner Clubszene umzuschauen. Bestimmt nur beruflich, ist ja klar. Also hier ist ein Beitrag jetzt zum Frühlingssoundtrack 2026. Martin Lu mit Hideaway.

0: Sputnik Popkultur mit Tyler gleich. Vorher würde ich euch ganz gerne mitnehmen auf eine Konzertreihe. Da sind Handys verboten. Endlich mal. Voll geil. Keine Handys, nur die Musik. Und wir, mehr nicht. Keine Videos, keine Fotos. Ist eine ganz besondere Konzertreihe, bei der eben nicht verraten wird, was für ein Act auftreten wird. Also da können dann auch mal so Namen wie Nina Chuba dabei sein oder eben total unbekannte neue Acts, unreleased, und deswegen darf da auch nicht mitgefilmt und mitfotografiert werden. Das gibt's jetzt schon in diversen Städten, diese Reihe, und die kommt in ein paar Tagen nach Leipzig. Geilo. Mehmet, Frederico und Hong, ihr habt die Unreleased-Reihe, so heißt die, erfunden.
1: Ja, ich glaube, der Hauptpunkt ist, dass wir alle drei selber Artists waren und sind und uns selber diese Räume so ein Stück weit gefehlt haben. Und die Inspiration kam tatsächlich so von Comedy-Clubs, wo ja auch dann kleine Comedians hingehen, aber dann auch so ganz große, und du weißt eben nicht, wer kommt, und die testen dann einfach mal, und wir dachten, sowas muss doch eigentlich für Musik geben, und uns haben auch so ein bisschen Räume für Hip-Hop in Berlin gefehlt und deswegen wollten wir das selber schaffen.
0: Ich liebe diese Idee einfach, aber wie kommt man jetzt an die Acts? Also da muss man ja wirklich viel Klinken putzen, weil viele Acts sagen ja, natürlich will ich aber nur ein Konzert machen, wenn ich vorher auch ankündigen kann auf Plakaten oder weiß ich nicht im Netz, dass ich komme. Wie kommt ihr an die Acts?
2: Ja, am Anfang war das schon ein bisschen mit Überzeugungsarbeit, muss man sagen. Also Memo, der Dritte in der Runde, der das mit uns gegründet hat, der hat halt sehr viel Kontakte gehabt in der Szene, wir auch. Das hat natürlich geholfen. Aber am Anfang mussten wir den Leuten halt schmackhaft machen, was wir vorhaben, auch ein bisschen den Kulturgedanken. Da haben wir es so gut hinbekommen, würde ich sagen. Und mit der Zeit haben sie es dann halt gesehen. Wir machen halt sehr viel über Social Media. Und dann hat sich alles so ein bisschen gedreht. Also jetzt ist es wirklich eher so, dass wir eine Welle an Anfragen haben, auch gerade von großen Namen, die Bock haben, bei uns zu spielen. Und wir versuchen es so eher unterzubringen.
0: Sehr geil. Also, tolle Idee. 10 Secret Acts performen unveröffentlichte Songs am 6. Mai. Die Unreleased Show im Leipziger Täubchental. Und ihr werdet sehen, ein Konzertbesuch ohne Handy ist definitiv möglich. Sputnik ist hier. Das ist Tyler mit Zara Larsson.

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0: Sputnik Popkult. Jetzt mit Musik von Philippa Kinski. Wie gut kann man bitte klingen? Als Solokünstlerin ist sie unterwegs, hat aber auch gerade ihr Debütalbum Somebody Who Loves rausgebracht, ist aber eben auch Teil der Band Dream Boys The Band und hat sogar am ESC-Vorentscheid teilgenommen. Also, Philippa, mit 11 hast du ja ein was geschenkt bekommen und direkt mit der Family Musik gemacht. Und dann gab es eben noch ein sehr einschneidendes Erlebnis.
1: Und da hatte ich eine Schulfreundin, der es überhaupt nicht gut ging. Die hatte Depressionen und bevor sie in die Klinik gegangen ist für ein paar Monate, war sie bei meinem Release-Konzert in der Heimat. Und danach haben wir uns nach ein paar Monaten getroffen und sie hat mir gesagt, dass ein Lied sie durchgetragen hat durch diese Zeit. Und das hat mich tief berührt und ich habe gemerkt, man kann auch sehr viel anderes anstellen mit seiner Musik, als nur sich selbst auszudrücken und sehr, sehr viel Gutes bewirken.
0: Richtig toll. Zwischendurch hat sie auch Coversongs auf TikTok gemacht. Die haben so gut funktioniert, dass diese Coversongs quasi die eigene Mucke waren. So, nach einer EP und mehreren Singles jetzt quasi das Debüt. Draußen kannst du noch was zu Titeln und Themen auf diesem Debütalbum sagen?
1: Das war so interessant, weil ich auch mit dem Titel Somebody Who Loves nicht das Album geschrieben hatte. Und dann ist mir aber recht spät erst aufgefallen, als ich alle Texte nochmal mir angeschaut habe, dass es in allen Liedern um etwas geht, etwas sehr Grundlegendes, und das ist Liebe. Und zwar nicht auf eine romantische Art und Weise, sondern eigentlich die Theorie der Liebe. Und was passiert, wenn Liebe fehlt? Und was ist eigentlich grundsätzlich wichtig im Leben? Und es kommt eigentlich immer zurück auf Liebe. Mhm. Und dann ist mir aufgefallen, Somebody Who Loves passt eigentlich wirklich perfekt dazu.
0: Ja, sehr gut. Sputnik Popkult jetzt mit Philippa Kinski. Wir wollen deinen Track One Heart hören. Also auf den ersten Hinhörer, so ein klassischer Love-Song. Aber steckt viel, viel mehr drin, sagst du.
1: One Heart, es geht darum, dass ich immer mehr merke, dass die Liebe eine Entscheidung ist für jemanden und nicht nur Gefühle, weil Gefühle auch vergehen und durch diese Entscheidung sehr viel schönere Gefühle entstehen können.

und noch mehr neue Musik jetzt im Sputnik Popkult. Auf Instagram heißt dieser Mensch Harz ohne 4. Auf dem Papier ist er Dominik Harz, ein Newcomer aus Lübeck. Im letzten Jahr stand er auch auf unserer New Music Hotlist und im Oktober diesen Jahres bringt er dann jetzt sein zweites Album raus. Verstrickt wird es heißen und verstrickt sind dann auch wirklich die Themen, über die er singt. Selbstzweifel, Vergleichsdruck, mentale Gesundheit und die Frage nach dem, bin ich eigentlich genug? Ja, man kennt's. Als Künstler hört es auch nie auf, oder? Ist es Indie-Pop oder Deutschrap? Irgendwie beides. Erster Vorgeschmack aufs neue Album. Zusammen mit Jolle, fast vergessen, Dominik Harz. 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

0: Teddy Swims, Sputnik Popcult. Neue Musik von Glockenbach hier als DJ und Producer. Er ist so einer unserer großen Musikexporte aus Germany. International mega erfolgreich und immer wieder neue Features am Start. Diesmal hat er sich mit der Londoner Sängerin Sam Harper zusammengetan. Lost heißt der Track von den beiden jetzt. Kleine Liebeserklärung an das Nachtleben in der Stadt und sorgenlose Partynächte. Und einfach mal loslassen, erzählt sie.
1: So this song is about losing yourself with somebody. It could be, you know, a friend, it could be a romantic partner, anything. And it's just about enjoying yourself and the potential of what could happen when you learn how to let loose a little bit.
0: Also wenn du eben loslässt und egal wer es jetzt ist, ob es jetzt eine Liebesbeziehung ist oder ob es eine super Freundschaft ist, mit der man da einfach mal eine Nacht lang unterwegs ist, diesen Rausch genießt, darum geht es jetzt bei Lost, Glockenbach und Sam Harper. Und dieses Gefühl einer ganzen Nacht haben sie einfach mal in 2 Minuten 20 gepackt. Ja, es geht. 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
1: Und was kann der neue Sandra Hüller-Film eigentlich? Sprechen wir gleich drüber in 7 Minuten. The Kid Laroi.

0: Gleich kommt dann das Lawyer zusammen mit Unit as Diamonds. Spannend ist hier. Neuer Film mit Sandra Hüller ist da. Rose heißt der. Plakate hängen überall. Oh klar, Sandra Hüller, unfassbare Schauspielerin. Ich finde das so spannend. Die versprüht immer so eine ganz spezielle Aura, wenn man die entweder auf der großen Leinwand sieht oder wie ich neulich auch mal wieder irgendwie auf einem kleineren Screen. Anatomie eines Falls habe ich neulich mal wieder gesehen. Wirklich abgefahren. Sie kommt aus Thüringen, lebt in Leipzig und Therese aus dem Team Rose. Was ist das jetzt für ein neuer Film?
1: Ein Film, der ihr den Silbernen Bären bei der diesjährigen Berlinale eingebracht hat. Ein Schwarz-Weiß-Film ist das, der im Harz spielt und in dem es um eine Frau geht, die sich kurz nach dem 30-jährigen Krieg als Mann, also genau gesagt als Soldat, ausgibt. Das ist eine krasse Geschichte. Es ist ein super stiller Film, sehr arty und sie zeigt da mal wieder, was für eine fantastische Schauspielerin sie ist.
0: Der Film klingt so nach dem kompletten Gegenteil von Der Astronaut, ne, der ja irgendwie auch immer noch im Kino läuft.
1: Ja, und das zeigt auch, was für eine krasse Bandbreite sie bei ihren Filmen hat und wie wandlungsfähig sie ist. In Der Astronaut spielt sie an der Seite von Ryan Gosling. Sie spielt da eine Wissenschaftlerin, die die Figur von Ryan damit beauftragt, ins All zu fliegen. Und dass Sandra Hüller und Ryan Gosling so ein geiles Duo sind, das hätte ich jetzt auch nicht auf meiner Bingo-Karte gehabt. Der Film läuft ja schon eine Weile und sie wird vor allem für eine Szene gefeiert, in der sie Karaoke Harry Styles singt.

0: Wie kommt es denn aber, dass jetzt eine Schauspielerin direkt aus der Sputnik-Zone zu so einem krassen Hollywood-Star wird?
1: Na, zum einen ist sie wirklich sehr gut, dann gehört wahrscheinlich auch eine große Prise Glück dazu, aber sie hat eben auch ein gutes Händchen bei ihrer Filmauswahl. Der Film Toni Erdmann war so der erste Film, wo Hollywood auf sie aufmerksam wurde. Der war nämlich für den Oscar als bester ausländischer Film nominiert. Dann war sie mit Anatomie eines Falls 2024 als beste Hauptdarstellerin nominiert. Da spielt sie eine Frau, die verdächtig wird, ihren Ehemann getötet zu haben. Im gleichen Jahr war auch der Film The Zone of Interest als bester Film nominiert, wo sie ebenfalls eine Hauptrolle spielt. Sie hat einfach einen Lauf. Mhm. Und Der Astronaut wird definitiv auch Nominierungen erhalten. Der ist nämlich absolut fantastisch.
0: Sandra Hüller, neuer Film mit ihr läuft jetzt im Kino. Und wir haben sie mal ein bisschen abgefeiert hier im Sputnik Popkult. Dennis Lloyd, You Not Us mit Diamonds.

0: Sputnik, Popkult, Naked jetzt, sie sind wieder da. Zwei Jungs aus Schweden, Glide, ihr Track aus dem letzten Jahr lief doch ganz gut, also wollen sie dieses Jahr wieder einen Sommersong an den Start bringen. Und auf ihrem Track geht es eben um dieses Gefühl, dass irgendwas fehlt im Leben. Also auch wenn alles irgendwie passt, aber irgendwas fehlt doch immer. Ja, weil das Leben eben immer eine andauernde Suche ist.
1: Looking for something is a song about feeling like everything is in place in your life and everything is okay, but there's something missing and you can't quite tell what it is. I think everybody's looking for something in some sort of way, because life is a constant search and a constant journey to figure out how to feel whole, I guess.
0: Looking for something, so heißt er, und erklärt hat den Track Arden Jones, Nachwuchsrapper aus San Francisco, der auch hier jetzt auf den Beats von Naked zu hören ist. Und zuerst gehört im Sputnik Popkult.

0: Sam Fender, Olivia Dean, Rain Me In, Sputnik Popkult. Neues Game checken wir jetzt. Saros wird von übelst vielen gefeiert und Alex aus unserem Team, findest du das Spiel auch so gut, wie alle sagen?
1: Fast, aber das liegt jetzt eher an meinem ganz persönlichen Geschmack, als dass ich jetzt wirklich groß was zu meckern hätte.
0: Gut, worum geht's denn? Ich ahne Science-Fiction-Setting, so sieht's aus.
1: Genau, also Saros spielt auf dem mysteriösen Planeten Carcosa. Dort wird eine Ressource entdeckt, die Energieprobleme der Erde auf einen Schlag lösen soll. Nachdem einige Expeditionen losgeschickt wurden, um das angebliche Wundermaterial zu fördern, bricht jedoch der Kontakt zu denen komplett ab und deswegen wird jetzt eine Rettungscrew losgeschickt, der auch Hauptcharakter Arjun angehört. Auf Carcosa angekommen, muss Arjun jedoch feststellen, dass der Planet nicht nur von mordlustigen Monstern und Robotern bevölkert wird. Irgendwas auf dem Planeten lässt obendrein auch noch seine Crew wahnsinnig werden.
2: Es strahlt! Es war versprochen!
1: Und irgendwie muss Arjun nun rausfinden, was auf Carcosa eigentlich abgeht. Und obwohl die Story anfangs noch echt simpel wirkt, wurde ich von einigen Twists echt überrascht und das Ganze ist auch richtig dolle düster und viel spannender, als ich zunächst dachte.
0: Okay, und macht es jetzt auch Bock zu zocken?
1: Ja, definitiv. Das Ganze ist ein Third-Person-Shooter, bei dem es aber nicht nur aufs Ballern ankommt. Die Gegner feuern nämlich quasi nonstop Wellen an Projektilen auf einen. Das ist so ein Subgenre, was sich Bullet-Hell-Shooter nennt, weil der Bildschirm in jedem Kampf komplett voll ist mit so bunten Kugeln, der man entweder ausweichen oder sie blocken oder kontern muss. Das ist richtig spaßig, aber Saros spielt sich auch wahnsinnig schnell und ist richtig knackig. Und Achtung, hier kommt auch gleich noch das nächste Genre dazu, Roguelite. Das heißt, Sterben gehört hier zum Spielfluss dazu und nach jedem Tod muss man das aktuelle Gebiet von neuem anfangen, wird jedoch durch Upgrades jedes Mal ein bisschen stärker. Und diese Wiederholung und mit jedem neuen Run ein bisschen weiterzukommen, das gehört eben fest dazu und ist so ein Aspekt, der noch nie so ganz meins war. Auch wenn Saros jetzt eins der wenigen Roguelites ist, wo ich trotzdem richtig viel Spaß damit habe. Aber das sollte man trotzdem wissen. Aber wer sich daran eben nicht stört, der kriegt hier einen der besten Shooter des Jahres bisher geboten.
0: Ja, und wer 80 Euro übrig hat für die PS5, Saros kann man sich aber mal geben, sagt Alex. Und noch mehr Games checken wir immer für euch rund um die Uhr in unserem Sputnik Popkult Stream in der ARD Sounds App. Robin Schulz.

Wie klingt sie denn nun, die neue Hymne für Sputnik Spring Break in diesem Jahr? Hören wir gleich in 7 Minuten.

0: Richtig nice, oder? SZA und Doechii Girl, Get Up, gehört hier im Popkult. Ach so, und dann ist es ja bald wieder soweit.
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0: Yes, wir feiern mit euch. Und was gehört zu jedem guten Spring Break dazu? Natürlich eine eigene Sputnik Spring Break Hymne. In diesem Jahr kommt sie von Zenith. Komm, hören wir jetzt mal gleich. Vorher aber noch, Zenith aus Berlin, was müssen wir denn so über dich wissen, sag mal?
2: Fakt Nummer 1, ich kann einen 3x3 Rubik's Cube lösen. Also ich habe mir das mal irgendwann vor, da war ich gleich 13 oder 14, gab es so YouTube-Tutorials. Und also ich kann die jetzt nicht in der schnellsten Art lösen, aber so in 1-2 Minuten kriege ich den auf jeden Fall noch gelöst. Fakt Nummer 2 ist auch wieder so richtig nerdy, aber ich kann die ersten 28 Nachkommastellen von Pi aufsagen, also aus dem Kopf.
0: Was?
2: Wofür man das braucht, weiß ich auch nicht. Aber ja, falls mich jemand fragt, ich könnte es dir auch erzählen. Fakt Nummer 3 ist, dass ich tatsächlich gar kein Musikinstrument spiele, also relativ untypisch für einen Produzenten.
0: Ja.
2: Ich sage aber immer, ich spiel den Laptop.
0: Richtig, und damit hat er auch die Sputnik Spring Break Hymne 2026 gemacht.

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1: Hallo ihr süßen kleinen Mäuse, mein Name ist Josi und ihr hört die allerbeste Sendung für Popkultur, für alles, was das Leben schöner und bunter macht, heute mit unserem neuen Act der Woche Materia. Da stellen wir euch mal sein neues Album Zum Glück in die Zukunft 3 vor. Außerdem gibt's wieder viele Serien-, Film- und Gaming-Tipps für euch. Ich mache euch Bock auf Pfingsten und den Sputnik Spring Break 2026 und ich durfte ein Interview mit Social-Media-Sternchen Lisa führen, die letztes Jahr beim ESC-Vorentscheid mit dabei war und letzte Woche ihre Debüt-EP rausgebracht hat. Das alles und noch viel mehr hört ihr hier in den nächsten 4 Stunden.

0: Hey, hallo, hier am Sonntagnachmittag. Ihr hört den Sputnik Popkult. Dieser Song möchte euch auf die Tanzfläche ziehen. Das Duo Boy Loco liefert mit ihrer neuen Single Praise You eine richtig frische Mischung aus Indie-Pop und tanzbarem Disco-Vibe. Die Lyrics strotzen nur so vor Selbstbewusstsein. Es geht um diese eine Begegnung, die alles verändert. Schon aus der Ferne setzt etwas ein, das sich nicht erklären lässt. Es geht um die kleinen Dinge im Leben, die Urlaubsfeeling in den Alltag bringen, wie der Kaffee am Morgen oder so ein richtig guter Song halt.
1: The small things in life that give us that vacation feeling. The very first coffee at the start of the day, the very first Guinness at the end of the day, and actually just making a song that we like. That's for us, that's a mental vacation.
0: Natürlich sagen das Boy Loco, der eine kommt aus Irland, der andere aus Wales, da muss das Guinness natürlich sein. Und dieser Song hier ist euer Mood Booster für den Tag. Das sind Boy Loco mit Praise You, hier jetzt im Sputnik Popkult. Stand.

0: Am 1. Januar ist eine der coolsten Serien der letzten Jahre zu Ende gegangen, Stranger Things. Also sagen zumindest viele, ich habe das nie geguckt, bin ich ehrlich. Nach Staffel 5 war jetzt aber der Sack zu, aber das anscheinend hat nicht gereicht, denn seit dieser Woche gibt es eine neue Animationsserie, Stranger Things Tales from 85 heißt die, und das ist so eine Art Zwischenkapitel. Unsere Film- und Serienexpertin Theresa hat natürlich schon für uns reingeschaut. Hey, hallo.
1: Hello.
0: Was mich super irritiert hat bei dieser Animationsserie, es gibt neue Stimmen, also nicht mehr die wir für 5 Staffeln gehört haben. Hat das mit dem KI-Streit zwischen den SynchronsprecherInnen und Netflix zu tun?
1: Genau, das sind nicht mehr die, wie wir sie aus allen anderen Staffeln kennen. Ein Grund könnte der KI-Streit zwischen Netflix und den SynchronsprecherInnen sein. Netflix zwingt SprecherInnen ja mit einem neuen Vertrag dazu, ihr Einverständnis zu geben, dass ihre Stimmen für KI-Training genutzt werden können, was die meisten SprecherInnen boykottieren. Muss aber nicht sein, im Original werden die Figuren nämlich auch von völlig neuen SchauspielerInnen gesprochen, also auch nicht von Millie Bobby Brown und Co. Und ich sag mal so, das spielt halt nach Staffel 2, das heißt, die Figuren sind ja auch nochmal deutlich jünger, also von daher finde ich es gar nicht so verkehrt, da einfach neue zu nehmen.
0: Okay, alles klar. Aber fetzt denn diese Serie? Weil gefühlt ist der Hype doch jetzt vorbei, oder?
1: Also ich glaube, es wäre besser gewesen, die Serie schon in dieser langen Wartezeit bis zur 5. Staffel zu droppen, weil um am Hype der finalen Staffel anzuschließen, kommt sie gefühlt ein bisschen spät, für nostalgische Gefühle zu früh. Aber die Animation sieht mega aus, also optisch ist die Serie eine Wucht. Man erkennt die Figuren auch ganz deutlich. Alles ist in geilen 80s-Neonfarben, die Mucke ist schön retro. Das Intro fetzt übrigens auch, das ist eine Mischung aus dem alten und dem neuen.

Okay, also halten wir mal fest, der Zeitpunkt für die Serie ist vielleicht nicht ganz ideal, aber Spaß macht sie trotzdem und sieht total mega aus. Stranger Things Tales from 85 könnt ihr euch jetzt neu bei Netflix anschauen.

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2: Aller guten Dinge sind drei. Das dachte sich auch Materia und hat jetzt sein neues Album Zum Glück in die Zukunft 3 rausgebracht. Nach 2010 und 2014 gab es jetzt eine etwas längere Pause, zumindest was dieses Album angeht. Warum es jetzt doch noch einen dritten Teil gab, obwohl der nie wirklich geplant war, das hört ihr gleich hier nach nur zwei Songs. Denn Materia ist unser neuer Sputnik-Act der Woche.

0: Unser neuen Sputnik-Act der Woche kennt ihr sicher alle, selbst wenn ihr keine Deutschrap-Fans seid.
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0: Materia ist back, und zwar mit einem neuen Album. Mit Zum Glück in die Zukunft 3 führt er seine Albumreihe fort, die er bereits 2010 angefangen hat. Da kam der erste Teil raus und 2014 folgte Part 2, wo solche Überhits hier mit drauf waren.

0: In der Zwischenzeit hat Materia sich dann anderen Alben und Projekten gewidmet und kehrt jetzt zur Zum Glück in die Zukunft-Reihe zurück. Das sind riesige Fußstapfen, die er da zu füllen hat. Aber Martin nimmt das sehr gelassen, denn eigentlich stand Teil 3 nie auf seinem Plan.
1: Ich wollte eigentlich nie einen dritten Teil machen. Ich dachte, die ersten beiden Teile, das reicht. Und es ging ja auch schon ein paar Jahre dazwischen. Der letzte kam 2014, der erste kam 2010. Das ist einfach passiert. Es ist in Thailand beim Schreiben passiert, wo ich gedacht habe, die Songs haben so eine Ähnlichkeit oder es hat wieder so ein Gefühl und die Musik hat wieder so ein Gefühl in mir ausgelöst, wie es das bei den ersten beiden Teilen gemacht hat.
0: Materia hat uns im Sputnik-Interview auch verraten, was genau die Reihe ausmacht und warum sich seine neue Musik jetzt nach 12 Jahren nach einem neuen Teil von Zum Glück in die Zukunft angefühlt hat.
1: Es ist mein persönlicher Zeitgeist und das ist das Besondere an dieser Reihe. Das ist alles, was man erlebt, sehr persönliche Dinge, all die Ups und Downs von so 4, 5 Jahren zusammengefasst. Und das ist Zum Glück in die Zukunft. Hat immer sehr viel Deepness drin, sehr viel tiefe Themen und ich glaube, der Grundtenor bei dieser Reihe ist, dass es am Ende aber immer zum Glück geht und dass man am Ende immer was Positives mitnimmt und das auch in der heutigen Welt, wo es ja vielen ja irgendwie schwerfällt, auch positive Zeichen zu erkennen oder Wege einzuschreiten, dass man da irgendwie da ist und dass man da irgendwie vielleicht Lösungen findet oder zumindest die Musik dafür. Und das ist so mein Umgang mit dieser ganzen Thematik.
0: Also quasi deep und persönlich mit einem positiven Twist am Ende. Wir hören jetzt mal ins neue Album Zum Glück in die Zukunft 3 rein. Das ist unser Act der Woche Materia mit Mariah Carey hier bei MDR Sputnik.

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1: Das war unser Sputnik-Eck der Woche mit Terrier mit Mariah Carey von seinem brandneuen Album Zum Glück in die Zukunft 3. Wenn Materia eine neue Platte rausbringt, müssen wir die natürlich direkt auf Herz und Nieren überprüfen. Und das mache ich jetzt hier mit meinem Kollegen Alex aus der Sputnik-Musikredaktion. Der hat sich nämlich freundlicherweise schon durch alle 11 neuen Songs für uns gehört. Hey, hallo Alex.
2: Hi.
1: Also, was hat das neue Album so zu bieten?
2: Also, tatsächlich würde ich das Ganze als more of the same bezeichnen, zumindest was den Sound angeht. Wobei das same in dem Fall eher heißt, dass es trotzdem richtig gut ist. Aber neu erfinden tut sich Materia auf dem Album nicht wirklich, was er aber auch scheinbar gar nicht wollte.
3: Der kreative Prozess hat sich gar nicht verändert und das ist das Allerschönste. Also, auch wenn man andere Alben macht, die irgendwie ja einen anderen Fokus haben, anderes Thema als Fokus haben, ist es bei Zum Glück in die Zukunft einfach das alte Team gewesen, die Crowds, mit dem ich auch schon Teil 1 2010 gemacht habe, als meine Produzenten und wir als Kreativteam, wir arbeiten ein bisschen wie so eine Band zusammen und wir waren in Thailand, wir sind immer irgendwo hingefahren, schon früher, dass man irgendwie so den Kopf frei bekommt und diesmal war es Thailand.
2: Ja, also mit so einem Thailand-Trip lässt sich bestimmt richtig gut Mucke machen. Im Klartext heißt das, was sie hier erzählt, aber dass die Platte wie auch schon die Vorgänger vollgestopft ist mit heftigen Beats durch die Producer von The Crowds und Materias Lyrics, die direkt Bock machen mitzusingen. Also die meisten Songs sind echt wie gemacht für die Festivalbühnen diesen Sommer. 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

0: Bei der letzten Nummer hört man übrigens die Stimme von Ines vom Dresdner Duo Edna, die ja auch schon bei Peter Fox Zukunft Pink gefeatured wurde.
1: Stimmt, mega, daran muss ich auch direkt denken. Aber wenn es nur more of the same ist, Alex, wird es dann nicht langweilig beim Hören?
0: Nee, nicht so wirklich, weil zwar viel Vertrautes dabei ist, aber immer wenn man denkt, man weiß, was als nächstes kommt, wirft mit Harrier einem doch so einen Stock in die Speichen. Zwischendrin verstecken sich nämlich dann auch leisere Töne. Ein echtes Highlight ist zum Beispiel der Song Schwarzer Sand. Hallo.

0: Auch richtig cool ist der Track Platz für uns beide. Das ist so eine Art Fortsetzung der Songs Louis und Gleich kommt Louis, in denen es um Materias Sohn und Materias Leben als Papa ging. Inzwischen ist Louis allerdings volljährig und macht als Lusay selbst Mucke. Und bei Platz für uns beide hört man sie jetzt eben zusammen.
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0: Also in dem Album steckt doch echt mehr drin, als ich am Anfang dachte, und es macht echt ziemlich viel Bock durchzuhören.
2: Nice, also eine klare Empfehlung für das neue Album Zum Glück in die Zukunft 3. Davon hören wir jetzt natürlich noch einen Song. Das ist unser aktueller Act der Woche Materia mit Sad Holiday, Schwarzer Sand, hier jetzt bei MDR Sputnik.
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2: Also sorry, Taylor Swift und Ed Sheeran spielen, das kann ja wohl jeder. Deswegen präsentieren wir euch hier immer auch gute Musik abseits des Mainstreams und KünstlerInnen, die noch viel mehr Aufmerksamkeit und Follower verdient haben. Jeden Dienstag ab 20 Uhr im Sputnik Soundcheck oder auch jeden Sonntag hier im Sputnik Popkult. Unser Soundcheck-Act der Woche ist diesmal Herr Ulrich aus Magdeburg. Mehr über ihn und seine neue Musik und sein neues Album erfahrt ihr gleich hier nach nur 2 Songs.

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0: Herr Ulrich aus Magdeburg hat vor 3 Jahren den ersten Platz beim Local Heroes Newcomer Contest gewonnen. Sein Indie-Mix mit Herz und Haltung hat damals schon sehr viele Leute begeistert. Danach wollte er sich aber nicht nur künstlerisch ein bisschen neu aufstellen, sondern hat auch noch gegen seine Alkoholsucht gekämpft. Jetzt 2026 ist er zurück, clean und mit seinem neuen Album Gut genug. Mehr Infos und Facts bekommt ihr jetzt hier.
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2: Hi, ich bin Ulrich, ich bin 27 Jahre alt, geboren und aufgewachsen in Magdeburg und falls ihr mich kennt, dann wahrscheinlich als Herr Ulrich, unter dem Namen bringe ich nämlich meine Musik raus.
1: Deine Musik in 5 Worten.
2: Nehme ich manchmal zu ernst.
1: Angsthase oder Draufgänger?
2: Das ist tagesabhängig, aber ich denke, ich tendiere eher zum Angsthasen als zum Draufgänger. Habe ich auch sehr lange mit gehadert, mittlerweile schätze ich das aber immer mehr wert.
1: Was ist dein Lieblingssong und was bedeutet er dir?
2: Ja, das ist jetzt bei Gott kein edgy Take, aber Bei dir von Kummer erwischt mich seit Jahren immer wieder aus dem Kalten.
3: Doch bin ich bei dir, ist alles anders, alles inklusive mir. Du hast mich ein kleines bisschen repariert.
2: Verbinde ich auch krass mit dem letzten Konzert von ihm und es tut auch immer ein bisschen weh, den zu hören, aber auf so eine schöne Art und Weise, dass ich den einfach nicht totkrieg.
1: Was würden Freunde über dich sagen?
2: Meine Freunde würden über mich sagen, dass ich lernen muss, gelassener zu sein.
1: Welche Träume hast du dir noch nicht verwirklicht?
2: Ja, ein Traum wäre auf jeden Fall, dass ich mal vor einer größeren Crowd stehe und einen meiner Songs gar nicht mehr singen muss, weil den alle so textsicher mitsingen können. Aber ich höre jetzt mal auf Krampf kleine Brötchen zu backen, weil ich glaube, das ist relativ erreichbar. Ja, Wuhlheide wäre super. Also jedes Mal, wenn ich dort bin, dann liebäugel ich schon damit, irgendwann mal dort auf der Bühne zu stehen. Und man soll ja niemals nie sagen, ne?
1: Hund oder Katze?
2: Ich bin mit Hunden aufgewachsen, dementsprechend kurz und knapp ganz klar Team Hund.
1: Was ist dein geheimes Talent?
2: Ich kann mir sehr gut selbst die Haare schneiden, auch hinten. Also ich brauche dann immer mal einen Spiegel zum Gucken, aber so mit Fade und allem.
1: Was steht in diesem Jahr bei dir an?
2: Also erstmal freue ich mich ultra, wieder auf der Bühne zu stehen. Dieses Jahr auch mit ganzer Band. Und es macht im Proberaum schon so Spaß, es kann live nur richtig geil werden. Wir spielen auch einige Songs, einige Shows im Sendegebiet, zum Beispiel in Halle, in Dessau und in Magdeburg. Außerdem jetzt erstmal voller Fokus auf das Album-Release, eins nach dem anderen.
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0: Und wir hören jetzt natürlich noch einen Song vom brandneuen Album Gut genug. Das ist unser Soundcheck-Act der Woche, Herr Ulrich mit Richtung 30, hier bei MDR Sputnik.
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0: Tomodachi Life ist nicht nur ein ziemlich stranger Name, das Game dahinter ist tatsächlich nicht weniger weird. Ich habe das Spiel gerade ständig auf meiner For You-Page, ihr vielleicht auch. Jedes Video ist witziger und verrückter als das nächste. Was es damit auf sich hat, verrät mir jetzt mein Kollege und Gamechecker Alex. Hey, hallo.
1: Hey.
0: Also, du hast auch Tomodachi Life gezockt, oder wie?
1: Tatsächlich nicht. Das ist aber auch gar nicht so weiter schlimm, denn Tomodachi Life ist echt so ein Spiel, bei dem man eh sehr viel zuschaut und gar nicht mal so viel wirklich selbst spielt. Ich würde das Ganze als so eine Art Sims gemixt mit Reality-TV und ganz viel random Humor beschreiben. Man erstellt da die sogenannten Mies, das sind im Grunde dieselben Figuren, die es auch schon bei Wii Sports damals gab. Und mit denen bevölkert man dann eine Insel und dort kann man dann Häuser und Geschäfte für sie errichten und muss sich um ihre Bedürfnisse kümmern. Ein bisschen wie bei so Tamagotchis.
0: Ich habe ja Wii Sports damals sehr dolle geliebt, aber irgendwie klingt es für mich auch ein bisschen nach die Sims. Was macht Tomodachi Life aber jetzt anders und besonders?
1: Ja, da kommt dann der angesprochene Random-Faktor mit ins Spiel. Man kann nämlich nicht nur Namen und Aussehen der Mies bestimmen, sondern auch, was sie mögen, was ihre Lieblingsactivities sind, was sie am liebsten essen, über welche Themen sie sich unterhalten und welche Kleidung sie tragen. Und zwar alles komplett frei. Also überall gibt es da so leere Textfelder zum Ausfüllen und das Spiel erlaubt einem da wirklich einfach alles. Also man kann was total Unschuldiges da reinschreiben und dann haben die als Hobby zum Beispiel Tennis. Oder man kann eben auch nur Bullshit, irgendwelchen Schweinskram oder irgendeine abgefuckte Scheiße da reinschreiben. Und dann heißen Charaktere zum Beispiel deine Mutter, sie essen am liebsten Atommüll und unterhalten sich über Lux, Maxing und Goon und bezeichnen alles als fotzig und atzig. Also da gibt's wirklich keinerlei Grenzen, das ist alles komplett lax.
0: Okay, check. Ich bin mir sicher, da kommen Leute auf sehr wilde Ideen. Und was genau macht man dann, außer irgendwelchen random Scheiß da reinzuschreiben?
1: Gar nicht mal so viel. Also es gibt schon auch einiges zu tun. Man erstellt eben die Charaktere, man kümmert sich um deren Bedürfnisse und baut die Insel nach und nach aus. Und immer mal wieder gibt's auch ein paar Minispiele. Aber so richtig viel Gameplay hat Tomodachi Life dann am Ende gar nicht. Das ist, was ich vorhin mit diesem Reality-TV meinte. Man gibt dem Spiel einfach sehr viel Input und schaut, was dabei rumkommt und freut sich über diese absurden Situationen, die Plots, die Liebesgeschichten und die Familiendramen, die dabei entstehen. Am meisten Spaß macht das natürlich, wenn man das alles selber bestimmen kann. Aber selbst in Streams oder Gameplays, die man sich online reinzieht, ist das schon alles mega funny und geht deswegen auch gerade absolut zurecht viral.
0: Na dann, okay. Wenn ihr Tomodachi Life selbst mal auschecken wollt, das Spiel gibt's jetzt neu für die Switch 1 und auch für die Switch 2.

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3: Lisa mit Y geschrieben, ist Anfang 20, ihre Eltern kommen aus Montenegro. Durch ein TikTok, das ihre große Schwester, die ebenfalls ein Social Media Star ist, hochgeladen hat, auf dem sie singt, ging sie viral und letztes Jahr stand sie dann auf der Bühne beim großen deutschen ESC-Vorentscheid und wurde Zweite nach Arbor und Tünner. Damit aber noch nicht genug, am 17. April ist ihre Debüt-EP Hassliebe rausgekommen, mit 5 Songs komplett auf Deutsch. Und das, obwohl sie beim Vorentscheid und davor überhaupt noch Englisch gesungen hat. Wieso, weshalb, warum und noch viel, viel mehr lernten wir gleich mal zusammen hier im Sputnik-Interview. Hört ihr alles hier nach nur 2 Songs.

0: Lisa ist mit ihren Unmengen an Followern bei Social Media und ihrer Teilnahme beim ESC-Vorentscheid 2025, wo sie Zweite geworden ist, eigentlich gar keine Newcomerin mehr. Trotzdem hat sie letzte Woche Freitag erst ihre Debüt-EP Hassliebe rausgebracht, wo 5 Songs komplett auf Deutsch drauf sind, obwohl sie vorher nur auf Englisch gesungen hat. Wieso, weshalb, warum und noch viel mehr haben wir im Interview bequatscht. Erzähl mir so, wenn wir davon ausgehen, die Leute haben dich vielleicht noch nicht so auf dem Schirm, was ich schade finden würde, weil du hast sehr, sehr viele Follower ja auch bei Instagram und TikTok. Wer bist du? Was machst du so für Musik? Was bist du für eine Künstlerin?
1: Also ich bin Lisa, ich bin 24 Jahre alt, aus Berlin geboren und wohne auch hier noch und ich will auch hier bleiben. Ich liebe Berlin so sehr. Und ich habe damals eigentlich mit Englisch angefangen. Ich dachte immer, weil ich auch englische Covers gedreht habe seit Jahren, ich habe mit YouTube angefangen, dachte ich, okay, ich muss auf jeden Fall englische Musik machen. Dann habe ich 2 englische Singles gedroppt und ganz schnell aber gemerkt, dass doch Deutsch was für mich ist. Ich habe letztes Jahr ganz spontan in Kopenhagen sogar mit englischen Songwritern einfach mal einen deutschen Song geschrieben. Und wir haben es alle so gefühlt, dass ich mir dachte, nee, das muss ich jetzt kurz teasen und einfach mal gucken, wie das ankommt. Und die Leute haben es so geliebt, dass ich einfach weitergemacht habe. Also seit letztem Jahr, September, habe ich sozusagen dann aktiv deutsche Musik released. Ganz viele Balladen, Herzschmerz-Songs, das ist so meine Welt. Ich liebe es einfach so sehr. Ich kann mir natürlich vorstellen, in Zukunft auch ein bisschen rhythmischer zu gehen, aber gerade Herzschmerzballaden auf Deutsch, das ist so meine Welt gerade.
0: Du warst in Kopenhagen mit englischen Songwritern und ihr habt trotzdem das hinbekommen, einen deutschen Song zu schreiben. Ja. Wie geht
1: wir
0: das?
1: Eigentlich, also ich habe ganz viel in Kopenhagen geschrieben, ganz viel ist da auf Englisch entstanden und eigentlich hatten wir vor, eine englische EP zu schreiben, die war auch fast fertig und dann hatte ich einen ganz kurzen Moment, wo ich mit meinem Management gesprochen hatte und er meinte, was hältst du eigentlich davon, wenn du einfach mal was auf Deutsch ausprobierst. Er war einfach neugierig und ich ebenfalls. Ich war so, nee, niemals werde ich Deutsch machen. Also das habe ich immer gesagt. Jahrelang habe ich gesagt, ich mache keine deutsche Musik. Ich weiß nicht warum. Es war einfach nicht mein Geschmack. Und dann habe ich es denen im Raum vorgeschlagen und die waren so verwirrt. Die waren so, hä, Deutsch? Wir können doch gar kein Deutsch. Und ich so, ja, ich weiß, Leute, aber vertraut mir. Lass uns doch einfach mal so einen lustigen Tag haben heute und einfach mal was ausprobieren. Und dann entstand Hass, dass ich dich liebe. Und ich war so verliebt in dieses Lied.
0: Wann kam für dich denn die Idee, dass du sagst, ich mache die EP und da sind auch alle Songs drauf auf Deutsch?
1: Direkt danach. Ja? Ehrlich gesagt, mir war es auch egal, ob, wenn es nicht abgehen würde, hätte ich es trotzdem gemacht, weil ich wusste, nach der Session, wo dieser Song entstanden ist, wo ich direkt verliebt war in dieses Lied, wusste ich, okay, nee, es müssen noch mehr solche Songs entstehen. Während ich Hass, dass ich Liebe geteased habe, da hatte ich schon weitere deutsche Songs geschrieben. Für mich war einfach klar, okay, es wird so oder so deutsch, weil ich es so sehr liebe. Und es hat einfach, ist einfach aufgegangen.
0: Ja, erzähl mir von dieser ESC-Sache. Ich bin ja großer ESC-Fan. Ich bin,
1: echt?
0: Ich freue mich immer, wenn ich mit irgendjemandem reden kann, der irgendwie Connection dazu hat.
1: Cool.
0: Und dass du beim Vorentscheid warst und da auch Zweite geworden bist, das ist ja so, so toll. Und da hast du ja auch noch auf Englisch gesungen.
1: Ja.
0: Also da kenne dich ja vielleicht auch welche her vom letzten Jahr.
1: Mhm.
0: Wie war, also wie kommt man zum ESC-Vorentscheid? Wirst du angeschrieben? Bewirbst du dich irgendwo? Wie war das?
1: Genau, also man bewirbt sich, aber da hat mich meine Schwester sehr gepusht und auch mein Management. Aber ich bin wirklich seit Jahren ein Fan von Eurovision, muss ich sagen. Also ich habe das auch jedes Jahr mit meiner Fam geguckt. Meine Mutter liebt es ja so sehr. Wir kommen aus Montenegro und jedes Mal, wenn Montenegro da auch mitmacht, sind wir so, okay, Eurovision ist so das Ding bei uns. Und genau, also das war schon immer mal was, was ich wirklich toll fand. Aber ich hätte mich niemals getraut, wenn ich die beiden nicht hätte. Also mein Management, meine Schwester, die mich ständig pushen. Und die waren so, okay, nee, du musst dich jetzt bewerben. Es gab kein Nein, also ich konnte nicht Nein sagen. Und da habe ich es getan. Ich habe ein Video abgeschickt. Ich habe ja Millionen Videos, wo ich Covers singe. Dann habe ich mir einfach eins ausgesucht und das abgeschickt. Und ja, dann haben die mich angerufen, dass ich beim Casting dabei bin. Und für mich war das so ein Riesending, weil ich habe wirklich jahrelang nur im Zimmer Videos gedreht und mich nie sonst gezeigt. Also ich habe nicht mal vor meinen Eltern gesungen. Wirklich.
0: Krass.
1: Und dann direkt vor so einer Jury beim Casting und daraufhin auf einer Bühne vor so vielen Leuten war für mich wirklich, boah.
0: Dafür hat sie sich aber einen souveränen 2. Platz nach Abor und Tünner ergattert. Gleich reden Lisa und ich noch etwas ausführlicher über ihre Debüt-EP Hassliebe. Vorher hören wir da aber erstmal rein. Das ist Lisa mit Fremd hier im Sputnik Popkult.

0: Das war Lisa mit Fremd hier im Sputnik Popkult von ihrer Debüt-EP Hassliebe, die letzte Woche Freitag erst rausgekommen ist. Darauf sind insgesamt 5 Songs auf Deutsch, obwohl sie vorher nur auf Englisch gesungen hat. Da kann ich noch Happy Release sagen zu dir, glaube ich.
1: Ja, auf jeden Fall.
0: Oh, wie fühlt es sich an? Was ist passiert in den letzten Tagen? Wie war's?
1: Oh, es ist so wirklich ein schönes Gefühl, weil ich habe jetzt seit letztem Jahr im Sommer, würde ich sagen, daran gearbeitet. Ich hatte viele Songs, die ich drauf haben wollte, dann doch ausgemacht habe. Es ist also, was so hinter der EP steckt, das checken manche Leute, glaube ich, nicht.
0: Mhm.
1: Wie gesagt, also ich hatte so einen Language-Switch sogar.
0: Yeah.
1: Und das wissen viele gar nicht. Und ich habe wirklich so viel reingesteckt. So viele persönliche Stories, die mich geprägt haben im Leben. Genau, also es ist wirklich so schön, dass es jetzt fertig ist und jetzt draußen ist.
0: Toll.
1: Und so persönlich ist, aber ich liebe es, so persönlich zu gehen und das mit den Leuten zu teilen.
0: Ja. Kannst du so sagen, was so der rote Faden ist oder was du so für eine Idee hattest für die EP?
1: Ja, also meine EP heißt Hassliebe.
0: Ja.
1: Und generell gesagt kann ich sagen, dass Hassliebe so ein Gefühlschaos ist.
0: Mhm.
1: In verschiedenen Situationen habe ich es aber gemerkt. Man denkt immer, okay, sie redet von einem Ex. Oh, sie redet nur von der Liebe. Ja, auch. Aber ich habe gemerkt, dass das auch in Freundschaften passieren kann. Mit besten Freundinnen, mit denen ich seit der Grundschule eigentlich befreundet war und plötzlich nicht mehr. Da habe ich gemerkt, okay, da steckt auch ganz viel Hassliebe drin. Oder auch mit mir selbst. Und das habe ich bei keiner hat gesagt, bei meinem letzten Song, den ich jetzt letzte Woche released habe, gemerkt. Und zwar gibt es Tage, wo ich mich natürlich liebe, aber es gibt auch viele Tage und ich habe Phasen, wo ich mich nicht ausstehen kann, bin ehrlich. Also es ist auch sehr schwankend und auch wieder so ein Gefühlschaos zwischen Hass und Liebe.
0: Ja.
1: Und genau darüber wollte ich sprechen und diese drei Situationen, also in der Liebe findet man das, in Freundschaften und auch in sich selbst. Und das war so mein Leitfaden, würde ich sagen. Genau.
0: Hättest du auch mal Bock, irgendein Album zu machen oder willst du jetzt erstmal so Singles und EPs? Wie ist der Plan?
1: Ich glaube schon, also Album auf jeden Fall, aber ich glaube, ich wollte mich erstmal so langsam antasten, ich wollte einfach erstmal so ein kleines Projekt rausbringen, weil wie gesagt, der Switch war schon crazy und dann dachte ich, okay, wir fangen langsam an,
0: yeah.
1: Wir machen erstmal eine kleine EP, eine erste kleine Show und dann werde ich auch demnächst erstmal nochmal mit Singles ankommen und dann schauen, ob es zu einem Album wird oder eine EP wieder und ob dann eine Tour möglich wäre, also ich wollte erstmal die Sachen so langsamer angehen.
0: Genau. Ja. Erzähl mir, was so deine Träume, Wünsche, Pläne sind. Was möchtest du noch unbedingt erreichen mit diesem Musikprojekt, Lisa, dass du sagst, okay, das will ich noch schaffen unbedingt in den nächsten Jahren.
1: Also unbedingt eine Tour.
0: Ja.
1: Das ist auf jeden Fall auf meiner Bucketlist. Aber ich sehe es auch kommen zu 100%. Und ganz viele coole Features, ehrlich gesagt.
0: Mhm.
1: Ich wollte mich in meiner ersten EP erstmal auf mich konzentrieren. Ich wollte einfach nur diese 5 Songs schreiben ohne Features und einfach nur ehrlich sein auf dieser EP und ganz persönlich gehen. Aber ich kann mir vorstellen, mit meinem nächsten Projekt, dass ich auch einfach mit anderen Leuten mal was mache und collabe. Das sind so 2 Sachen, die ich mir demnächst wünsche.
0: Ja.
1: Und sonst in Zukunft natürlich auch weiterhin auf Tour gehen, dass das konstant bleibt und noch ganz viele neue Leute erreiche damit. Ja.
0: Von Coversongs auf YouTube zum 2. Platz beim deutschen ESC-Vorentscheid und jetzt zur Debüt-EP Hassliebe mit einem erfolgreichen Release-Konzert am vergangenen Donnerstag in Berlin. Was für ein toller Weg, den Lisa bisher schon gegangen ist und alle weiteren Steps von ihr werden wir natürlich auch verfolgen und euch hier darüber berichten. Wir hören jetzt noch einen Song von der Debüt-EP. Das ist Lisa mit Tod hier im Popkult. 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
5: Ich kann wirklich nicht glauben, dass ich anscheinend mit 17 Jahren angefangen habe, Game of Thrones zu gucken. Was zur Hölle, so lange ist das schon her? Ja, im April 2011 erschien die allererste Folge der Serie in den USA, halbes Jahr später dann in Deutschland. Dieses krasse Jubiläum müssen wir natürlich feiern mit einer Game of Thrones thematischen halben Stunde hier im Sputnik-Popkult. Meine Kollegin und Serienexpertin Theresa hat gleich die krassesten Facts, Infos und Rückblicke aus insgesamt 15 Jahren für euch. Hört ihr hier nach nur zwei Songs.

0: Wahrscheinlich hat uns keine andere Serie so viele schockierende Momente und so viele herzzerreißende Tode beschert wie Game of Thrones. Der April ist ein ganz besonderer Monat, denn wir feiern 15 Jahre Game of Thrones. Am 17. April 2011 erschien die allererste Folge in den USA. Wir in Deutschland mussten ein halbes Jahr länger darauf warten, aber wurden dann genauso schnell von dem Hype um Westeros erfasst. Deswegen wollen wir das ein kleines bisschen feiern und zurückblicken auf 8 Staffeln Game of Thrones mit all ihren Ups und auch Downs. Und wer wäre dafür besser geeignet als unsere Film- und Serienexpertin und auch großer Game of Thrones-Fan, Theresa? Hey, hallo.
1: Hi, Josi.
0: Spoilerwarnung an dieser Stelle, falls ihr noch nicht die Serie gesehen habt. Keine Ahnung, wie ihr das geschafft habt. Wir halten uns hier nicht zurück. Also, was glaubst du, Theresa, woran hat es gelegen, dass die Serie überhaupt so groß und bekannt geworden ist? Was macht sie so besonders?
1: Man kann ohne Umschweife sagen, dass Game of Thrones das Genre Fantasy im TV revolutioniert hat. Sowas in der Art gab es vorher einfach nicht, denn es ist einerseits wirklich Fantasy, da gibt es Drachen und Schattenwölfe. Gleichzeitig wirkt die Serie aber auch wie so eine Historienserie mit sehr viel Politik, Intrigen, Sex. Alles ist sehr episch, sehr hart. Und das war auch von der Produktion her ein Novum. Es gab ein riesiges Budget und das sieht man auch. Die Serie ist super hochwertig, was Kostüm und Setting und Kampfszenen angeht. Und was damals auch relativ neu war, die Schockmomente. Niemand, der die Bücher nicht kannte, hätte damit gerechnet, dass am Ende der ersten Staffel einfach die Hauptfigur gekillt wird. Und das war ja nur der Anfang. In Game of Thrones war einfach niemand sicher. Und das hat das Schauen natürlich super aufwühlend, aber eben auch sehr spannend gemacht.
0: Mhm, auf jeden Fall. Ich kann mich noch an so einige Szenen erinnern, in denen ich völlig fertig und überrascht und geschockt war.
1: Sowas geht aber auch nur, wenn die Figuren so geschrieben sind, dass man um die Angst hat oder denen eben das Allerschlimmste wünscht. Die Serie hat so wunderbar gute Figuren wie Jon Snow oder Tyrion Lannister, dann so Typen wie Joffrey, den man einfach nur hardcore hassen konnte, aber eben auch so eine Cersei Lannister, die eine absolute Bitch war, aber der man trotzdem total gern zugeschaut hat. Also die Charaktere sind sehr ambivalent.
0: Das stimmt. Aber können wir bitte auch nochmal über diese großartige Musik in der Serie reden?
1: Sehr gerne, denn die hat auf jeden Fall auch zur Popularität dieser Serie beigetragen. Abgesehen mal vom ikonischen Titeltrack. Gab es in allen 8 Staffeln so unfassbar tolle Stücke. Die wunderschöne Musik von Winterfell zum Beispiel. Dann eins meiner absoluten Lieblingsstücke, Winds of Winter. Oder The Light of the Seven. Das Stück geht einfach mal 10 Minuten und begleitet diese gesamte Sequenz, bevor die Septa in die Luft gesprengt wird. Ich weiß noch, wie mich damals eine Freundin, die die Folge zuerst geschaut hat, angerufen, ins Telefon geschrien und wieder aufgelegt hat. Der Komponist ist übrigens Ramin Djawadi, ein deutsch-iranischer Komponist. Ich durfte ihn auch mal live erleben bei einem Game of Thrones Konzert und das war das absolute Erlebnis.
0: Und ich kann mich noch sehr gut erinnern, als die 8. Staffel raus war, die letzte Staffel, habe ich mit Theresa teilweise 15-minütige Sprachnachrichten hin und her geschickt, weil wir jede einzelne Folge ausgewertet haben. Kam nicht so gut an, aber dazu gleich mehr. Wir reden gleich noch weiter über Game of Thrones und das 15-jährige Jubiläum, auch unter anderem über die letzte Staffel. Erstmal hören wir aber einen Song von diesem grandiosen Soundtrack. Das sind Ramin Djawadi und Serj Tankian mit The Reigns of Castamir hier jetzt im Popkult.

0: Der Sputnik-Popkult ist das hier für euch und dieser krasse Song gehört zu einer der epischen Serien der letzten Jahrzehnte, Game of Thrones. Im April vor 15 Jahren lief die allererste Folge und das müssen wir natürlich feiern, aber auch über das reden, was viele, einschließlich mir, nicht so gefeiert haben, nämlich die allerletzte Staffel. Unsere Serien- und Filmexpertin Theresa. Also ein würdiger Abschluss war es ja wohl nicht.
1: Die Staffel hat so ihre Probleme, ja. Ich kann mich auch sehr gut daran erinnern, wie sauer du da warst. Der größte Kritikpunkt ist, dass die Staffel sehr überhetzt wirkt, man riesige Handlungsstränge dann sehr kurz abgehandelt hat und manche Figurenentwicklungen nicht so logisch waren. Das liegt zum einen daran, dass die finale Staffel nur 6 Episoden hatte, statt wie die ersten Staffeln noch 10. Und dass es auch seit Staffel 6 keine Buchvorlage mehr gab, an der man sich hätte orientieren können. Trotzdem finde ich, auch wenn man mit der finalen Staffel nicht happy war, ändert es nichts daran, dass die Serie als Gesamtpaket betrachtet, in ihrer Epicness, mit ihren Charakteren und den Emotionen und der Hochwertigkeit unerreicht bleibt.
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0: Oh, ich habe direkt wieder Gänsehaut. Soll ich einen Rewatch machen? Aber naja, nach Game of Thrones ist ja vor Game of Thrones. Es gibt ja mittlerweile super viele Spin-offs, ne?
1: House of the Dragon war das erste. Da kommt jetzt im Sommer die dritte Staffel. Die Serie spielt circa 200 Jahre vor der Handlung von Game of Thrones. Und ja, die Serie steht dem Original in Sachen Brutalität nichts nach. Da würde ich mir nun wieder gerne eine Triggerwarnung wünschen. Dann die große Überraschung Anfang des Jahres. The Night of the Seven Kingdoms. Da geht es um den Ritter Dank und seinen Knappen, einen Jungen namens Egg. Und diese Serie ist unfassbar wholesome, witzig, aber auch in Teilen richtig epic, absolut empfehlenswert. Und dann wurde jetzt der erste Film angekündigt, Aegon's Conquest. Da geht es um den allerersten Targaryen-König, das ist aber gerade erst in der Mache.
0: Das waren ganz viele Infos zum 15-jährigen Jubiläum von Game of Thrones. Danke an Theresa. Alle Staffeln könnt ihr euch übrigens bei HBO Max reinfahren und die ganzen Spin-offs natürlich auch.
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0: Hey, hallo, hier im Sputnik Popkult. Die Assassin's Creed-Reihe ist ja mittlerweile so ziemlich allen bekannt, egal ob Gamer oder nicht. Jetzt gab es aber große News für alle Fans. Es soll nämlich ein Remake zum vierten Teil Black Flag rauskommen. Mein Kollege und Gamechecker Alex hat alle Infos für uns parat. Hey, hallo, Alex.
1: Hello, also tatsächlich war das alles wirklich gar keine große Überraschung, denn dass ein Remake von Assassin's Creed 4 kommen soll, das ist schon lange vorher durch die Gerüchteküche gesickert. Aber in der Woche vor der offiziellen Enthüllung sind dann auch noch obendrein etliche Infos inklusive dem Release und sogar Ausschnitten aus dem Trailer geleakt worden. Ubisoft, also die Firma hinter dem Spiel, hat das Reveal-Event sogar als Gamings Worst Kept Secret, also das schlecht gehütetste Geheimnis der Gaming-Szene, beworben. Also entweder die waren wirklich schlecht darin, das irgendwie hinter verschlossenen Türen zu halten, oder da steckt einfach eine clevere Marketingstrategie dahinter.
0: Klingt ja fast nach Zweiterem. Aber wie schaut das Remake denn nun aus? Und was mich auch interessiert, warum wird ausgerechnet Teil 4 geremaked?
1: Das liegt sicher daran, dass Black Flag einer der absoluten Fan-Favorites der Assassin's Creed-Reihe ist. Es hat einige wirklich große, neue, tolle Features gebracht, denn das Spiel hat die Reihe in die Karibik des frühen 18. Jahrhunderts, also so in die Hochzeit der Piraten, verfrachtet. Man schlüpft dort in die Rolle des Freibeuters Edward Kenway, der eher aus Versehen in diesen Assassinenorden reinstolpert und dann in größere Ereignisse verwickelt wird. Durch das Setting hat man in dem Spiel jetzt auch deutlich weniger Zeit zu Fuß in Städten verbracht, sondern konnte das erste Mal komplett frei auf einem Schiff die Karibik erkunden, dort Schätze finden und vor allem in unfassbar epischen Seeschlachten kämpfen. Die Rahmenhandlung, die Assassin's Creed-Teile miteinander verbindet, war in Teil 4 auch kaum vorhanden, weswegen man das auch richtig gut out of context zocken konnte.
0: Verstehe, verstehe. Aber du hast noch nicht gesagt, wie das Remake jetzt ausschaut und was es so Neues bietet.
1: Ah ja, stimmt. Also grafisch ist es natürlich ein Riesensprung nach vorne und das Remake sieht echt schick aus. Vielleicht jetzt nicht unbedingt bahnbrechend, aber technisch definitiv auf einem sehr hohen Niveau. Gerade die Details an den Outfits und dem Piratenschiff finde ich schon ziemlich beeindruckend. Auch interessant ist, dass das Kampfsystem überarbeitet werden soll, damit die Kämpfe ein bisschen fordernder und taktischer werden und weniger so abgespult. Die Story soll auch um ein paar neue Quests und Charaktere erweitert werden und die bekannten Figuren sollen ein bisschen mehr Tiefe bekommen. Es klingt auf jeden Fall alles ziemlich spannend und ich freue mich da auch echt drauf. Und lange müssen wir auch gar nicht mehr warten, denn am 9. Juli soll es auch schon rauskommen.
0: Oh, das sind ja nur noch ein bisschen mehr als 2 Monate. Also Assassin's Creed Black Flag Resynced gibt es dann ab 9. Juli für PC, Xbox und PlayStation.

Jeder, der sagt, was, noch ein deutscher Indie-Künstler, das braucht doch keiner, ist definitiv noch nicht in den Genuss von Ivo Martins Songs gekommen. Lyrics über super relatable Themen wie das Erwachsenwerden und Red Flags beim Dating verpackt in mal sommerliche und mal melancholische Musik.

0: Darum ist Ivo einer von insgesamt 16 Acts auf der New Music Hotlist 2026 der jungen Radiowellen der ARD. Da stehen KünstlerInnen drauf, die dieses Jahr richtig steil gehen könnten. Ivos Karriere läuft auch schon richtig gut und das, obwohl er um ein Haar gar nicht Musiker, sondern Profifußballer geworden wäre.
1: Also ich habe tatsächlich Leistungsfußball gespielt für ein paar Jahre. Das hat dann auch bedeutet, so 5 bis 6 Mal die Woche dann auch wirklich dahin zu fahren, und es war schon mein Lebensmittelpunkt. Es gab dann so einen Punkt, wo ich dann quasi nicht übernommen worden bin in die höhere Mannschaft. Das wäre dann tatsächlich Jugend-Bundesliga gewesen. Und das war so ein bisschen so der Zeitpunkt, wo ich dann nochmal gewechselt bin, aber auch schon gemerkt habe, okay, ich glaube, so jetzt eine ernsthafte Karriere, da machst du dir was vor.
0: Und dann hat er das eben an den Nagel gehängt und sich ganz auf die Musik konzentriert. Ivo ist quasi der deutsche Ed Sheeran, denn sein Lieblingsinstrument ist die Akustikgitarre und er kann ein Publikum nur mit Stimme und Gitarre genauso schnell und beeindruckend um den Finger wickeln wie Ed Sheeran. Am Anfang von Ivos Karriere stand sein YouTube-Kanal, wo er sich mit Gitarre zu Leuten auf die Parkbank gesetzt hat, um gemeinsam mit ihnen einen Song über ihr Leben zu schreiben. Das ging dann so gut ab, dass überraschend viele Leute auch zu seinen Live-Shows gekommen sind.
1: Ich glaube, ich habe mich einfach von Anfang an auch über die sozialen Medien immer als jemand präsentiert, der eine Gitarre braucht und dann einfach einen Song schreiben kann. Also der jetzt einfach nicht viel Equipment oder Unterstützung braucht, um was zu kreieren. Und ich kann mir vorstellen, dass das einfach viele Leute interessant fanden und sich dachten, nee, das möchte ich auch mal live erleben.
0: Ivo hat tatsächlich auch gerade eine neue Single am Start und in die hören wir jetzt mal rein, während ihr euch auf sputnik.de durch die New Music Hotlist 2026 und die ganzen Acts klickt. Das ist Ivo Martin mit Mensch im Spiegel, hier jetzt im Popkult.

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0: Ich freue mich doch immer, wenn ich irgendwie Harry Styles spielen darf. Das war Aperture hier im Sputnik Popkult. Und es gibt so Songs, die treffen einen genau irgendwo zwischen Herzklopfen, Unsicherheit und dem Wunsch, gesehen zu werden. Genauso einen Track haben Kiddo und Osmond zusammen gemacht. Die beiden kommen aus Schweden und haben Show Me Love vor Jahren bei einem Zoom-Meeting geschrieben, wahrscheinlich in der Corona-Pandemie. Und jetzt endlich wurde er veröffentlicht und steht für Mut, Verletzlichkeit und das ein oder andere Risiko im Leben.
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0: Das Leben ist viel zu kurz, um Gefühle zurückzuhalten, also immer schön raus damit. Das sind Kiddo und Osmond mit Show Me Love, hier jetzt im Sputnik Popkult. Show me

Jetzt gibt's hier Musik aus der Sputnik-Zone. Unser neuer Soundtrack-Actor, Herr Ulrich, kommt aus Magdeburg, ist Mitte, Ende 20 und irgendwas zwischen Rapper, Produzent und Sänger. Und er macht einen spannenden Mix aus Rap, Indie und Elektronik. Was sind

0: Herr Ulrich hat Sachsen-Anhalt vor ein paar Jahren beim Finale des Local Heroes Band-Wettbewerbs vertreten. Die Musik ist das Einzige, was ihn neben einigen FreundInnen und seiner Familie schon so lange begleitet. Und egal welches Genre er hört, er versucht das aufzusaugen, was ihm daran gefällt und versucht es zu adaptieren. Und das natürlich immer versehen mit einem Herr Ulrich-Dreh. Was sagt er denn selbst, wofür seine Musik steht?
1: Ich würde mir wünschen, dass ich für Authentizität stehe. Also für eine Öffentlichkeit, in der Personen neben den ganzen coolen Sachen, die sie erleben dürfen, auch Schwächen zulassen dürfen und nicht nur zeigen, wie geil das eigene Leben ist.
0: Wenn es an seiner Musik einen roten Faden gäbe, dann, dass er immer alles selber macht. Von Musik über Text bis hin zur Produktion. Herr Ulrichs Songs sind immer super deep. Wir tauchen ganz tief in seine Seele ein, so auch auf seinem neuen Album Nie genug. Der Titel lässt es schon erahnen, worum es grob geht. Wie oft hat man das Gefühl, nicht zu genügen? Das Album widmet sich all den Zweifeln, aber auch dem, was geholfen hat, sie zu überwinden. Außerdem spricht Herr Ulrich über den Missbrauch von Drogen. Er war nämlich 2 Jahre in einer Suchttherapie, eine sehr prägende Zeit für ihn persönlich.
1: Das Album hat mich den ganzen Weg über begleitet und das inoffizielle Ziel war schon irgendwie ein Album über den Heilungsprozess zu schreiben und das hat mich an der einen oder anderen Stelle auf jeden Fall abgehalten, Dummheiten zu machen, weil das ganze Konzept geht halt nur auf, wenn ich nüchtern bin. Viel wichtiger ist aber, glaube ich, dass meine Texte immer wieder ein Grund dafür waren, die eigenen Gedanken zu ordnen, auch wenn ich darauf eigentlich keine Lust hatte. Eigentlich wie so ein Freund, mit dem man zum Training verabredet ist, weil man durch die Verabredung viel besser schafft, den eigenen Schweinehund zu überwinden.
0: Aber es geht tatsächlich auch um politische Themen auf der Platte. Auch das beschäftigt Herr Ulrich nämlich sehr, ist Teil seiner Zweifel und Ängste. Die Idee zum Song Nie wieder ist jetzt zum Beispiel, ist während seiner Therapie entstanden. Denn da kamen Menschen zusammen, die hätten weiter von seinen politischen Überzeugungen nicht weg sein können.
1: Und trotzdem hat man sich mit den Menschen unterhalten und auseinandersetzen müssen. Und egal wie weit die Ansichten auseinanderlagen, es gab abseits dessen immer gemeinsame Nenner. Und das war für mich ein Kulturschock, weil ich dachte immer, Nazis sind doof und ich will mit denen nicht reden und so und dann sitzt du halt da mit denen und hast vielleicht auch mal einen witzigen Abend und das hat mich zum Nachdenken angeregt, aber auch super wütend gemacht, weil ich irgendwie, ich wollte dieses Verständnis nicht haben und ich wollte auch das Maß an Toleranz nicht haben, aber trotzdem war es irgendwie da und das hat super krass in mir gearbeitet und daraus ist der Song entstanden.
0: Da hören wir jetzt natürlich mal zusammen rein. Das ist unser aktueller Soundcheck-Act der Woche, Herr Ulrich mit Nie wieder ist jetzt von seinem neuen Album Nie genug hier bei MDR Sputnik.
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0: Ihr braucht neues Serienfutter zum Durchbingen. Zum Glück gibt's ja unsere Film- und Serienexpertin Theresa, die uns immer die neuesten und besten Serien hier vorstellt im Sputnik Popkult. Wer auf Crime, Thriller, Vibes und britische Serien steht, so wie ich, für den könnte Unchosen etwas sein, was es jetzt neu bei Netflix geht. Worum es in der Serie geht und ob sich das Anschauen wirklich lohnt und was das alles mit Sekten zu tun hat, das klären wir gleich hier nach nur zwei Songs.
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0: Nach außen hin wirkt alles super harmonisch, aber einmal drin kommt man einfach nicht wieder raus. In der neuen britischen Netflix-Serie Unchosen geht es um eine Sekte. Und da verliebt sich eine strenggläubige Frau in einen entflohenen Häftling. Uha, okay. Unsere Film- und Serienexpertin Theresa hat für uns schon alles durchgebinged und jetzt alle Facts. Hey, hallo.
1: Hi.
0: Ich schätze mal, dass sie nicht so leicht mit ihm durchbrennen kann, oder?
1: Nee. Sie ist auch noch verheiratet mit einem Mann, der sehr nett wirkt, aber natürlich der absolute Kontrollfreak ist, wie quasi alles kontrolliert wird in dieser christlichen Gemeinde. Handys sind verboten, Comics auch, also generell weltliche Unterhaltung. Alle tragen sehr einfache Kleidung, inklusive Kopftuch. Die Männer machen Männersachen, die Frauen Frauensachen, wie Haushalt, sich um die Kinder kümmern etc. Und Rosie ist eine von ihnen. Sie lernt dann im Wald einen Fremden kennen, der ihre Tochter rettet. Als Dank hilft sie ihm, einen Unterschlupf zu finden und auch ein bisschen mehr.
0: Ich finde Sekten ja echt gruselig und ich denke da auch eher irgendwie an die USA, nicht unbedingt an Großbritannien.
1: Ging mir genauso. Tatsächlich gibt es im UK aber ca. 2000 solcher Hochkontrollgruppen, wie man sie nennt, wobei nicht alle davon auch Sekten sind. Wie kontrollierend die sind und wie unterdrückend, vor allem für Frauen, wird auch in der Serie gezeigt. Krass, was im Namen Gottes alles so veranstaltet wird, also auch in Sachen Gewalt, ebenso wie es gerade passt. Rosie beginnt dann irgendwann an all dem zu zweifeln und es wird auch gezeigt, wie schwer es ist, da rauszukommen. Der dominante Ehemann, der wird übrigens vom Hauptdarsteller aus Sex Education gespielt. Hier kann er also mal eine komplett andere Seite zeigen.
0: Krass und ein echt komplexes Thema. Ein bisschen davon sehen wir in der neuen Serie Unchosen auf Netflix.

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0: 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Also einschalten nicht vergessen und wir hören jetzt natürlich noch eine Runde SSIO als kleine Vorfreude. Das ist BWL hier jetzt im Popkult.
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12: Mit Marvin, freue mich, dass ihr hier seid und wir checken gleich mal, was kann denn dieser neue Der Teufel trägt Prada-Film, also Teil 2, klären wir gleich mal in 10 Minuten. Und hier der neue BTS. Ist ein Banger, sag ich ganz klar.

0: her. Sputnik Popkult hier. Immer mit ganz viel neuer Musik, die ihr lieben werdet. Und der britische Produzent Joel Curry hat was Neues gemacht. Also Head and Heart kennen wir ja noch von ihm. Was für eine Hymne.
1: Liebe ich.
0: Ich habe gerade noch mal geguckt, vor 5 Jahren wurde dieser Song official bei YouTube hochgeladen. Ist schon ein bisschen her, also ja, na, fühlt euch ein bisschen älter. 5 Jahre ist es schon her. Wie krass. So, und jetzt eben Joel Curry mit seinem neuen Song am Start. Devotion, in Klammern Sweetest Emotion, bringt so ein 90er-Club-Feeling zurück, aber man erkennt diesen ganz speziellen Joel Curry Soundtrack oder Sound, würde ich sagen. Jetzt im Sputnik Popcorn, Devotion.

Der Sputnik Popkult hier mit noch mehr neuer Musik jetzt. Paula Stella kommt. 22 Jahre ist sie jung. Songwriterin aus Berlin. Erstes Album war so ein bisschen folkig und finde, hatte auch so ein Country-Vibe. Ihre Lieder sind immer so ein bisschen wie ein Tagebuch, sagt sie selbst auch. Naja, und nach ihrem ersten Album hat sie sich jetzt ein bisschen sortiert, wollte sich neu finden. Und daraus ist diese neue Single entstanden jetzt. Love Sick. Nach einer Trennung hat sie den Track geschrieben. Ja, und da fragt man sich eben wieder, wofür ist Herzschmerz eigentlich gut? Naja, dass man eben Musik draus macht. Bitteschön, kennen wir doch alle diesen Moment nach einer Trennung. Wenn sich nach dem Breakup alles nach dieser einen Person anfühlt, irgendwie, egal wo man hingeht, wo man hinschaut oder hinhört, das ist ganz normal, geht aber wieder weg, versprochen. Paula Stella, Love's.

0: Sputnik Popkult hier mit Benno gleich. Und vorher, Der Teufel trägt Prada 2. Läuft im Kino, ja, war die ganzen letzten Tage ständig in unseren Feeds zu sehen. Geht ja um ein Modemagazin mit einer, wie soll ich das sagen, eher herausfordernden Chefin. Die Rede aus dem Team, du hast ihn natürlich gesehen, den Film. Und er hatte eine große Fanbase, ne? Vor allem, weil Meryl Streep als Chefin des Modemagazins ja so interessant bitchy ist und toxisch, dysfunktional, wie man heute sagt. Ist sie denn immer noch so eine Teufelin?
1: Sie ist ein bisschen weicher geworden, unter anderem, weil sich die Zeiten geändert haben und Mobbing in einem Unternehmen nicht mehr ganz so leicht geduldet wird. Yeah. Aber sagen wir mal so, sie hat immer noch ihren Charme.
2: Hallo.
3: Oh, seht, was TK Maxx angespült hat.
2: Entschuldigung, wer ist das? Kennst du sie? Kenn ich sie?
4: Ich bin Andy Sachs. Andrea?
3: Sie war eine von den Emilys.
2: Eine von den was?
1: Andy, also Anne Hathaways Rolle, hat 20 Jahre als Journalistin gearbeitet und kehrt nun zum Runway zurück, um da auch ein bisschen was zu retten.
0: Okay, aber auch als ich den Trailer und so ein paar Ausschnitte gesehen habe, dachte ich mir so, naja, ist irgendwie so ein neuer Aufguss. Oder bietet der Film auch was eben was Neues?
1: Na, was ich ziemlich cool finde, ist, dass er aktuelle Entwicklungen und Zustände des Arbeitsmarkts und vor allem der Medien zeigt. Überall muss gekürzt und gespart werden, vor allem eben an Qualität und Kreativität. Es geht mehr um Klickzahlen als um Inhalt. Auch die Modezeitung ist es digital unterwegs und das zieht sich durch den gesamten Film. Und was mir auch gefallen hat, dass es eben um Frauen geht, denen ihr Job wirklich wichtig ist und die sich das auch alles allein erkämpfen. Insgesamt ist der Film jetzt kein Massie, er hat mich jetzt nicht umgehauen, aber er ist kurzweilig und für einen Kinoabend mit FreundInnen bietet er ideale Unterhaltung.
0: So, Der Teufel trägt Prada 2, frisch im Kino gestartet. 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

Scout. In nur 7 Minuten wird's spannend. Ihr habt gleich ein exklusives Date mit Musikerin Philippa Kinski. Ich würde sagen, eine der spannendsten Newcomerinnen im Indie-Pop mit wirklich tollen Lyrics und einer mega schönen Stimme. Gleich hier im Popkult. Vorher spielen wir James Hype und Bowser mit Magnetic.

0: ich finde, Filipas Musik kommt genau richtig. Das läuft so nebenbei über eine Boombox, wenn man mit FreundInnen im Park chillt, dazu vielleicht noch einen kleinen Wein trinkt. Ja, es ist so dieser melancholische DIY-Indie-Pop, den wir jetzt für eine warme Zeit brauchen. Und wir hören jetzt mal gleich rein ins neue Album hier im Sputnik-Pop-Kult. Vorher gibt es aber noch ein paar Fragen an dich, Filipa.
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2: Ich bin Filipa Kinski.
1: Deine Musik in 5 Worten.
2: Hoffnungsvolle, emotionale Suche nach Wahrheit.
1: Zu deiner Musik kann man am besten...
2: heulend lachen.
1: Was sind deine Hobbys?
2: Mit Menschen chillen, die ich lieb hab. Und kochen.
1: Was würden Freunde über dich sagen?
2: Dass ich ein nettes Wesen bin. Und zu mehr, keine Ahnung, ich weiß nicht, das ist einfach so, wie wenn man beim Bewerbungsgespräch so sagt, was sind deine Stärken? Das ist einfach manchmal schwer zu beantworten.
1: Welche Serien bingest du und warum?
2: Ich schaue wenig Serien, weil ich einfach ein immenses Suchtpotenzial habe. Und sonst würde ich sagen, ich schaue viel zu oft The Office Clips auf YouTube.
1: Wie sieht ein perfekter Tag für dich aus?
2: Ich bin in Österreich zu Hause in den Bergen, mitten im Nirgendwo, mit Menschen, die ich liebe. Und ich schaue kein einziges Mal auf die Uhr. Und ich habe keine Ahnung, wo mein Handy ist. Und ich mache selber Nudeln. Und ich habe eine Hammer-Song-Idee.
1: Was steht in diesem Jahr bei dir an?
2: Ich gehe auf Tour, auf meine erste. Das ist schon mal groß. Ich gehe zum ersten Mal nach London für eine Zeit und bin saugespannt. Mit mehr oder weniger leeren Händen. Neue Musik schreiben. Boah, darauf freue ich mich.
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0: Mit Filipa Kinski. Und so klingt ihr nächster Song. Ihr nächster Hit, kann man so sagen? Flowers.

Das finde ich auch schön, wenn so ein Song einfach mal ausfadet wieder und nicht einfach vorbei ist. Philippa Kinski haben wir gehört. Sputnik Popkult. Der Ort für neue Musik, die ihr lieben werdet. Only the Poets. Oh yeah.

0: Sputnik Popkult hier. Wochenende fast schon wieder vorbei, aber wart ihr eigentlich dieses Wochenende in einem Club? Nee? Na, da wart ihr nicht die Einzigen, also die nicht in einem Club feiern waren. Ja, weil alle reden ja übers Clubsterben und Frieda aus dem Team. Wir checken das jetzt mal gemeinsam aus. Liegt denn das jetzt so an der Generation, die während Corona, also so 2000, nee, Quatsch, also als Corona war und die Generation so 16, 17 war, hat die vielleicht nicht richtig gelernt zu feiern oder was ist da das Problem?
1: Da fühle ich mich ja schon fast selbst ein bisschen angegriffen. Nein. Hier. Nee, also das ist ja genau mein Jahrgang und ich muss sagen, dass ich das nicht so wahrgenommen habe. Hm. Also ich meine, klar war es ein bisschen eingeschränkt, aber wir haben uns dann eben selbst organisiert. Trotzdem, wenn wir es nüchtern anschauen, gehen Leute unter 25 sich echt seltener raus als ihre Eltern damals.
0: Und gibt es da einen bestimmten Grund für?
1: Ja, wir wissen es alle, die Preise sind in den letzten Jahren schon echt durch die Decke gegangen.
0: Na, total.
1: Eintritt, Getränke, also ich finde es wirklich ultra teuer. Und für die Betreiber kommen ja noch hohe Energiekosten und Mieten hinzu. Und jetzt geht der Trend ja generell wieder viel mehr in Richtung Bars und Festivals. In Halle hat ja vor kurzem schon das Endlos zugemacht. Mhm. Und durch die Rückzahlungsforderungen vom Corona-Zuschuss hat das IFZ in Leipzig letztens auch dicht gemacht.
0: Okay. Was geht noch? Noch mehr Lösungen, neue Ansätze.
1: Yes, mittlerweile haben sich die Clubs schon ein paar Überlebensstrategien überlegt. Statt nur Abendbetrieb entwickelt sich jetzt eine Daytime-Kultur. Bedeutet dann quasi Mittagspartys mit Matcha oder Morgenraves mit frisch gepresstem Orangensaft und Croissants. Ja, und ich habe mal mit Sam aus Leipzig gequatscht. Der ist DJ und veranstaltet genau solche Daypartys.
2: Ja, und zwar haben wir gemerkt, dass die Leute irgendwie nicht mehr so Lust haben, in normale Clubs zu gehen, nachts feiern zu gehen, sondern eher tagsüber was machen wollen, neue Leute kennenlernen, socializen. Und machen zwischen Daytime-Partys, Coffee-Partys, mitten am Tag Pizza-Partys oder mal Party auf dem Paddleplatz, wo man Glacier spielen kann und mit sich mit Leuten connecten und socializen. Und es kommt mega gut an. Und ja, man kann Spaß haben, updancen und feiern. Die Leute lieben es.
0: Also das finde ich total interessant. Ich war neulich auch feiern und da ist mir aufgefallen in dem Club, niemand hat mehr einen Drink in der Hand. Also es wird weniger Alkohol getrunken. Auf der einen Seite, weil es natürlich auch arschteuer geworden ist. Auf der anderen Seite glaube ich, dass auch eine jüngere Generation einfach eine, wie soll ich sagen, so eine andere Beziehung zu Alk hat und das einfach auch weglässt. Deswegen dieses Daytime-Party-Konzept, das macht schon irgendwie Sinn. Aber gibt es auch für abends einen neuen Ansatz?
1: Yes, Clubs gehen jetzt mehr auf Locals statt teure Headliner. Mhm. Die spielen dann auch direkt längere Sets, was mehr Spannungsaufbau reinbringt, anstatt dass 2 Stunden lang da irgendein famer DJ auflegt.
0: Ja.
1: Und in der Planung entscheiden Teams gemeinsam über Booking und Betrieb. Bedeutet weniger Risiko für Einzelne und gleichzeitig mehr Community-Feeling.
0: Merci. Mit Frieda aus dem Team haben wir über das Clubsterben oder vielleicht das neue, wie soll ich sagen, eine neue Art von Clubkultur gesprochen, hier auf Sputnik. Achso, und noch mehr Clubkultur und Clubmucke gibt es immer in unserem Sputnik Roboton Stream in der ARD Sounds App. Young Sam Paul.

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Tim Marvin, freue mich, dass ihr hier seid und gleich lernt ihr bei mir Maisie Peters kennen, eine Künstlerin, die mit ehrlichen Lyrics und eingängigen Popmelodien gerade die Herzen ihrer Generation erobert. Hört ihr in 7 Minuten bei mir. Cascada, Felix Jehn.

0: Abkult auf Sputnik Tag. Maisie Peters jetzt. Aus Brighton kommt die 26-Jährige. Groß geworden ist sie, muss man wirklich sagen, auf YouTube. Da hat sie angefangen, Songs zu uploaden. Und sie wächst weiter und weiter und weiter. Erste Headline-Tour hat sie hinter sich. Letztes Album war einfach mal 4 Wochen auf der 1 im UK. Und jetzt hören wir sie gleich hier mit My Regards. Und da ist es eben, das neue Album. Mitte Mai könnt ihr es euch endlich streamen. Und es ist eine Reise rund ums Thema Liebe, erzählt sie.
1: The album is about a journey into love. And to me it's very personal. It's about my life in the last couple of years, about the relationships I've been in, about what's been important to me, where I've retreated to, where I've, and sort of how I've come out the other side.
0: Ja, das ist doch praktisch, wenn das eigene Leben sozusagen als Vorlage dient, um ein bisschen Kohle zu verdienen mit Mucke. Also das eigene Leben beeinflusst eben dieses Album total. Krass, sehr persönlich ist es. Es geht um die eigenen Beziehungen, die eigene Reise und wird beeinflusst durch ganz viele Dinge. Sie erzählt jetzt mal, die Maisie, wodurch und vor allem durch welchen ikonischen 90er-Jahre-Film?
1: Lots of different things inspired me. Obviously, my life inspired me. People in my life inspired me. A couple of books, Rebecca by Daphne du Maurier, Wolf Hall by Hilary Mantel, the film Good Will Hunting. Wow. Lots of things sort of inadvertently inspired it.
0: Also die Dinge, die sie auch generell sozusagen zu ihrer Kunst inspirieren. Maisie Peters liebt einfach diesen 97er-Film Good Will Hunting, wo es um den Therapeuten geht, der sich um so einen hochbegabten Jungen kümmert. Also das ist wirklich ein ikonischer Film. Ich habe gerade voll den Flashback. Klar, weil die ganzen Looks aus 97, alle sehen heute genauso wieder aus. Also sehr, sehr geil. Maisie Peters, danke fürs dran erinnern. Und hier kommt's jetzt im Popkult auf Sputnik. My Regards.

Maisie Peters, Sputnik Popkult. Wer ist eigentlich auf die fantastische Idee gekommen, dieses Album, was da jetzt in ein paar Tagen rauskommt, auch auf einer Kassette rauszubringen? Ich habe gerade mal im Shop geguckt, man kann dieses Album tatsächlich auf einer Kassette kaufen. Da kriege ich gleich Panik zu stellen, weil ich denke mir so, Kassettenrekorder, wo soll ich denn den jetzt noch herbekommen? Aber wirklich, geile Idee. Maisie Peters, es ist das, lass mich kurz gucken, dass ich nicht lüge, genau das dritte Studioalbum. Und davon hören wir jetzt Kingmaker im Sputnik Popkult.

Sputnik Popkult hier. Noch mehr neue Musik. Harry Styles jetzt. Nächsten Sommer, also 2027, spielt er allein 5 Konzerte in Berlin. 5 Konzerte, da hat jemand Bock, Geld zu verdienen. Das ist aber gut, warum denn nicht? Aus dem aktuellen Album American Girls.

Ja klar ist das glattgezogener Pop, ist ja auch Harry Styles, aber so diese leicht sommerliche Melancholie, die da so mitschwingt in diesen Songs, finde ich gar nicht so schlecht. Sputnik Popkultur. Noch mehr sommerliche Musik jetzt, also Afro House Vibes gemischt mit Latin Einflüssen. Becky G hat sich zusammen mit Topic mal auf die Reise gemacht und an einem Sommerhit 2026 gebastelt. Wird er's? Ihr entscheidet. Sorry Papi.

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1: Ja, wie klingt sie denn nun, die Sputnik Spring Break Hymne für dieses Jahr 2026? Hören wir gleich in 7 Minuten.

0: der Popkult hier mit noch mehr neuer Musik, weil in ein paar Tagen oder überhaupt bald ist es ja soweit.
1: Ja. Das Festival zu Pfingsten.
0: Ja, sobald es warm ist, denken wir doch sofort an Spring Break, oder? Deswegen war ich jetzt so, ja, ein paar Tage sind es einfach nur noch. Also Sputnik Spring Break 2026. Und natürlich zu jedem Spring Break brauchen wir eine eigene Hymne. Und dieses Jahr

0: hören wir jetzt im Popkult. Als Sänger hat Zenes angefangen, hat sich so bei YouTube Beat runtergeladen und mit Autotüren rumprobiert. Dann hat er schnell Connections zu zwei Producers geknüpft und war so schnell drin in dieser Berliner Producer-Bubble. Und wie bist du jetzt an unsere Spring Break 2026 rangegangen?
1: Ich habe das halt angegangen wie jeder Song, an dem ich eigentlich arbeite. Also worüber soll es gehen? Erstmal mit Chords angefangen, um halt zu gucken, wie sich's anfühlen soll, weil Chords sind sozusagen die wie so eine Landkarte, wo es dann halt hinführt. Also je nachdem, wenn du die Chords halt änderst, dann fühlt sich das auch, dann gehst du einen ganz anderen Weg und die führen dich dann halt so ein bisschen, wo es halt hingehen soll. Und so hat es halt angefangen und ja, so ist der Song dann entstanden.
0: We should stick together, hören wir jetzt, worum geht's?
1: Vor allem in auch einer Zeit, in der wir gerade leben, wo auch viel Negativität lebt, würde ich sagen, der Song soll so ein bisschen verkörpern, auch die positiven Seiten und auch diese ganzen positive News, die wir haben, dieses, vor allem mit dem Titel We Should Stick Together, ja, ein Zusammenhalt, so ein Feeling von Hopefulness.
0: Ja, gute Sache. Man muss dazu sagen, ich weiß nicht, ich will dich jetzt nicht ganz so doll unter Druck setzen, aber Pfingsten, Mainstage, Sputnik Spring Break ist so dein größter Gig bislang. Bist du nicht ein bisschen aufgeregt, oder?
1: Das letzte Mal habe ich tatsächlich, da war ich sehr nervös vor unserem letzten Auftritt. Und da habe ich tatsächlich Atemübungen gemacht.
0: Ah.
1: Und das hat so geholfen, einfach auf 9 sozusagen einatmen, ausatmen und dann von 9 bis 8 runterzählen. Mhm. Und wenn man die Zahl sozusagen verliert, dann einfach wieder von 9 anfangen. Bis du wirklich von 9 bis 1 runterzählen kannst.
0: Okay.
1: Und dann, was ich auch gemerkt habe, ist dann wirklich auch in die Crowd gehen und so ein bisschen diese Energy mitnehmen.
0: Ja.
1: Und dann auf die Stage. Das hat richtig geholfen.
0: Das wird so gut. Sputnik Spring Break 2026. Und das ist unsere offizielle Hymne.

Noch mehr neue Musik im Sputnik Pop Cult. Jetzt Civil hat mal wieder ein Feature gemacht. Ist wirklich eine gute Kombination, so aus Rap-Farts und Dance-Pop-Melodien. Gemeinsam mit Wiz Khalifa. Aus Australien, DJ, Producer und TikTok-Creator Cyril. Neuester Track. That's Her auf Sputnik.

Und nächster neuer Track von Olivia Rodrigo jetzt auf Sputnik. Wie Popstar bist du eigentlich, wenn du dein neues Video im Schloss Versailles drehst? Ich würde sagen, ein bisschen sehr Popstar, ja. Ihr neues Video spielt einfach mal in diesen krassen Prunksälen. Und in dem Video lässt sie sich eben auf eine Romanze ein und rennt da durch diese riesigen Räume. Über 36 Millionen Alben verkauft, 14 Grammy-Nominierungen. Neues Album kommt im Juni, es läuft bei ihr. Olivia Rodrigo ist neu, Drop Dead, Sputnik Popkult.

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0: Sputnikhirn. Mit Clock Clock gleich. So, vor ein paar Tagen wurde der Deutsche Computerspielpreis verliehen. Da werden dann immer die besten Games des Jahres gekürt. Besonders Spieler aus Deutschland sollen da natürlich hervorgehoben werden. Mein Kollege und Gamechecker Alex, du hast dir die Gewinnerspiele des Abends mal angeschaut. Was ist denn nun das beste Spiel, also laut des Deutschen Computerspielpreises?
1: Da gibt es gleich zwei. Der DCP verleiht nämlich immer einen Preis für das beste deutsche und das beste internationale Spiel. Das beste deutsche Game heißt The Darkest Files. Das ist ein eher düsteres Adventure, bei dem es darum geht, in der Zeit nach dem Zweiten Weltkrieg als Staatsanwältin Esther Katz NS-Verbrecher vor Gericht zu bringen. If that doesn't prove we're doing something right, I don't know what does. Das Spiel wurde besonders für die inhaltliche Tiefe gelobt, was bei der Thematik natürlich super wichtig ist. Mhm. Und ich finde es auch immer richtig toll, wenn sich Spiele auch mit so ernsten, aber sehr wichtigen Themen auseinandersetzen und man eben nicht nur in Fantasy-Welten unterwegs ist und Actionhelden spielt.
0: So, und was wurde jetzt bestes internationales Spiel?
1: Da hat es mich echt super gefreut, dass Blue Prince gewonnen hat. Das ist ein Rätselspiel, was ich total feier. Da erforscht man ein altes Anwesen, an dem sich jeden Tag die Räume neu anordnen und man nach und nach mehr Geheimnisse entdeckt. Und die Kopf die da auf einen warten und welche Twists und genialen Einfälle das Spiel so im Verlauf hat, das ist definitiv ein Pflichtspiel für alle, die clevere Games mögen.
0: Und was ist dir noch im Kopf geblieben? Also welche anderen Preise haben denn noch so hervorgestochen?
1: Da hat zum Beispiel das richtig tolle Cozy Game Tiny Bookshop den Preis für das beste Erstlingswerk bekommen. Das Spiel ist einfach Entspannung pur. Mit so einem kleinen Anhänger fährt man da durch eine Stadt und stellt überall seinen mobilen Buchladen auf.
0: Okay, geil.
1: Und dann bestückt man die Regale und empfiehlt Bücher und knüpft auch Freundschaften mit den BewohnerInnen. Auch absolut verdient hat es das neue Anno 117. Das hat nämlich den Preis für die beste Technik bekommen. Im Spiel kann man nämlich als eine Art Bürgermeister im antiken Rom wunderschöne Städte und Landschaften errichten.
2: Seht nur, Statthalter! Römische Pracht! Das gehört euch!
1: Das ist so ein Spiel, wo man echt komplett drin versinkt und es total Spaß macht, der Stadt beim Wachsen zuzusehen. Mhm. Vor allem, weil die Grafik echt wunderschön und toll ist. Also insgesamt bin ich echt happy mit den Preisen, die der Deutsche Computerspielpreis dieses Jahr so verliehen hat.
0: Alex, merci und mehr Gamechecks und Game News rund um die Uhr immer in unserem Sputnik Popkult-Stream in der ARD Sounds App. Klock, klock.

Sputnik Popkult. Jetzt dieser Song, den wir wirklich brauchen, wenn wir Samstagabend im Garten sitzen. Mit Freundinnen, Freunden, beim Grillen. Und aus den Boxen kommt dann dieser Soundtrack von Martin Lu, Produzent und Songwriter aus Deutschland. Nach Paris ist er jetzt gezogen, um sich aufs Mucke machen zu konzentrieren. Und wie er sagt, sich meiner Clubszene umzuschauen. Bestimmt nur beruflich, ist ja klar. Also, hier ist ein Beitrag jetzt zum Frühlingssoundtrack 2026. Martin Lu mit Hideaway.

0: Sputnik Popkultur mit Tyler gleich. Vorher würde ich euch ganz gerne mitnehmen auf eine Konzertreihe. Da sind Handys verboten. Endlich mal. Voll geil. Keine Handys, nur die Musik. Und wir, mehr nicht, keine Videos, keine Fotos. Ist eine ganz besondere Konzertreihe, bei der eben nicht verraten wird, was für ein Act auftreten wird. Also da können dann auch mal so Namen wie Nina Chuba dabei sein oder eben total unbekannte neue Acts, unreleased, und deswegen darf da auch nicht mitgefilmt und mitfotografiert werden. Das gibt's jetzt schon in diversen Städten, diese Reihe, und die kommt in ein paar Tagen nach Leipzig. Geilo. Mehmet, Frederico und Hong, ihr habt die Unreleased-Reihe, so heißt die, erfunden.
1: Ja, ich glaube, der Hauptpunkt ist, dass wir alle drei selber Artists waren und sind und uns selber diese Räume so ein Stück weit gefehlt haben. Und die Inspiration kam tatsächlich so von Comedy-Clubs, wo ja auch dann kleine Comedians hingehen, aber dann auch so ganz große und du weißt eben nicht, wer kommt. Und die testen dann einfach mal und wir dachten, sowas muss doch eigentlich für Musik geben und uns haben auch so ein bisschen Räume für Hip-Hop in Berlin gefehlt und deswegen wollten wir das selber schaffen.
0: Ich liebe diese Idee einfach, aber wie kommt man jetzt an die Acts? Also da muss man ja wirklich viel Klinken putzen, weil viele Acts sagen ja, natürlich will ich aber nur ein Konzert machen, wenn ich vorher auch ankündigen kann auf Plakaten oder weiß ich nicht, im Netz, dass ich komme. Wie kommt ihr an die Acts?
2: Ja, am Anfang war das schon ein bisschen mit Überzeugungsarbeit, muss man sagen. Also Memo, der Dritte in der Runde, der das mit uns gegründet hat, der hat halt sehr viel Kontakte gehabt in der Szene, wir auch. Das hat natürlich geholfen. Aber am Anfang mussten wir den Leuten halt schmackhaft machen, was wir vorhaben, auch ein bisschen den Kulturgedanken. Da haben wir es so gut hinbekommen, würde ich sagen. Und mit der Zeit haben sie es dann halt gesehen. Wir machen halt sehr viel über Social Media. Und dann hat sich alles so ein bisschen gedreht. Also jetzt ist es wirklich eher so, dass wir eine Welle an Anfragen haben, auch gerade von großen Namen, die Bock haben, bei uns zu spielen. Und wir versuchen es so eher unterzubringen.
0: Sehr geil. Also, tolle Idee. 10 Secret Acts performen unveröffentlichte Songs am 6. Mai. Die Unreleased Show im Leipziger Täubchental. Und ihr werdet sehen, ein Konzertbesuch ohne Handy ist definitiv möglich. Sputnik ist hier. Das ist Tyler. Mit Zara Larsson zusammen.

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0: Sputnik Popkult. Jetzt mit Musik von Philippa Kinski. Wie gut kann man bitte klingen? Als Solokünstlerin ist sie unterwegs, hat aber auch gerade ihr Debütalbum Somebody Who Loves rausgebracht, ist aber eben auch Teil der Band Dream Boys The Band und hat sogar am ESC-Vorentscheid teilgenommen. Also, Philippa, mit 11 hast du ja ein Bass geschenkt bekommen und direkt mit der Family Musik gemacht. Und dann gab es eben noch ein sehr einschneidendes Erlebnis.
1: Und da hatte ich eine Schulfreundin, der es überhaupt nicht gut ging. Die hatte Depressionen und bevor sie in die Klinik gegangen ist für ein paar Monate, war sie bei meinem Release-Konzert in der Heimat. Und danach haben wir uns nach ein paar Monaten getroffen und sie hat mir gesagt, dass ein Lied sie durchgetragen hat durch diese Zeit. Und das hat mich tief berührt und ich habe gemerkt, man kann auch sehr viel anderes anstellen mit seiner Musik, als nur sich selbst auszudrücken und sehr, sehr viel Gutes bewirken.
0: Richtig toll. Zwischendurch hat sie auch Coversongs auf TikTok gemacht. Die haben so gut funktioniert, dass diese Coversongs quasi die eigene Mucke waren. So, nach einer EP und mehreren Singles jetzt quasi das Debüt draußen. Kannst du noch was zu Titeln und Themen auf diesem Debütalbum sagen?
1: Das war so interessant, weil ich auch mit dem Titel Somebody Who Loves nicht das Album geschrieben hatte. Und dann ist mir aber recht spät erst aufgefallen, als ich alle Texte nochmal mir angeschaut habe, dass es in allen Liedern um etwas geht, etwas sehr Grundlegendes, und das ist Liebe. Und zwar nicht auf eine romantische Art und Weise, sondern eigentlich die Theorie der Liebe. Und was passiert, wenn Liebe fehlt? Und was ist eigentlich grundsätzlich wichtig im Leben? Und es kommt eigentlich immer zurück auf Liebe. Mhm. Und dann ist mir aufgefallen, Somebody Who Loves passt eigentlich wirklich perfekt dazu.
0: Ja, sehr gut. Sputnik Popkult jetzt mit Philippa Kinski. Wir wollen deinen Track One Heart hören. Also auf den ersten Hinhörer, so ein klassischer Love-Song. Aber steckt viel, viel mehr drin, sagst du.
1: One Heart, es geht darum, dass ich immer mehr merke, dass die Liebe eine Entscheidung ist für jemanden und nicht nur Gefühle, weil Gefühle auch vergehen und durch diese Entscheidung sehr viel schönere Gefühle entstehen können. Only

Und noch mehr neue Musik jetzt im Sputnik Popkult. Auf Instagram heißt dieser Mensch Harz ohne 4. Auf dem Papier ist er Dominik Harz, ein Newcomer aus Lübeck. Im letzten Jahr stand er auch auf unserer New Music Hotlist und im Oktober diesen Jahres bringt er dann jetzt sein zweites Album raus. Verstrickt wird es heißen und verstrickt sind dann auch wirklich die Themen, über die er singt. Selbstzweifel, Vergleichsdruck, mentale Gesundheit und die Frage nach dem, bin ich eigentlich genug? Ja, man kennt's. Als Künstler hört es auch nie auf, oder? Ist es Indie-Pop oder Deutschrap? Irgendwie beides. Erster Vorgeschmack aufs neue Album. Zusammen mit Jolle, fast vergessen, Dominik Harz, Sputnik Popkult.

0: Teddy Swims, Sputnik Popcult. Neue Musik von Glockenbach hier als DJ und Producer. Er ist so einer unserer großen Musikexporte aus Germany. International mega erfolgreich und immer wieder neue Features am Start. Diesmal hat er sich mit der Londoner Sängerin Sam Harper zusammengetan. Lost heißt der Track für den beiden jetzt. Kleine Liebeserklärung an das Nachtleben in der Stadt und sorgenlose Partynächte. Und einfach mal loslassen, erzählt sie.
1: So this song is about losing yourself with somebody. It could be, you know, a friend, it could be a romantic partner, anything. And it's just about enjoying yourself and the potential of what could happen when you learn how to let loose a little bit.
0: Also wenn du eben loslässt und egal wer es jetzt ist, ob es jetzt eine Liebesbeziehung ist oder ob es eine super Freundschaft ist, mit der man da einfach mal eine Nacht lang unterwegs ist, diesen Rausch genießt, darum geht es jetzt bei Lost, Glockenbach und Sam Harper. Und dieses Gefühl einer ganzen Nacht haben sie einfach mal in 2 Minuten 20 gepackt. Ja, es geht. 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
1: Und was kann der neue Sandra Hüller-Film eigentlich? Sprechen wir gleich drüber in 7 Minuten. The Kid Laroi.

0: gleich kommt dann das Leute zusammen mit You Not Us Diamonds. Spannendes hier. Neuer Film mit Sandra Hüller ist da. Rose heißt der. Plakate hängen überall. Und klar, Sandra Hüller, unfassbare Schauspielerin. Ich finde das so spannend. Die versprüht immer so eine ganz spezielle Aura, wenn man die entweder auf der großen Leinwand sieht oder wie ich neulich auch mal wieder irgendwie auf einem kleineren Screen. Anatomie eines Falls habe ich neulich mal wieder gesehen. Wirklich abgefahren. Sie kommt aus Thüringen, lebt in Leipzig und Therese aus dem Team Rose. Was ist das jetzt für ein neuer Film?
1: Ein Film, der ihr den Silbernen Bären bei der diesjährigen Berlinale eingebracht hat. Ein Schwarz-Weiß-Film ist das, der im Harz spielt und in dem es um eine Frau geht, die sich kurz nach dem 30-jährigen Krieg als Mann, also genau gesagt als Soldat ausgibt. Das ist eine krasse Geschichte. Es ist ein super stiller Film, sehr arty und sie zeigt da mal wieder, was für eine fantastische Schauspielerin sie ist.
0: Der Film klingt so nach dem kompletten Gegenteil von Der Astronaut, ne, der ja irgendwie auch immer noch im Kino läuft.
1: Ja, und das zeigt auch, was für eine krasse Bandbreite sie bei ihren Filmen hat und wie wandlungsfähig sie ist. In Der Astronaut spielt sie an der Seite von Ryan Gosling. Sie spielt da eine Wissenschaftlerin, die die Figur von Ryan damit beauftragt, ins All zu fliegen. Und dass Sandra Hüller und Ryan Gosling so ein geiles Duo sind, das hätte ich jetzt auch nicht auf meiner Bingo-Karte gehabt. Der Film läuft ja schon eine Weile und sie wird vor allem für eine Szene gefeiert, in der sie Karaoke Harry Styles singt.

0: fantastisch. Wie kommt es denn aber, dass jetzt eine Schauspielerin direkt aus der Sputnik-Zone zu so einem krassen Hollywood-Star wird?
1: Na, zum einen ist sie wirklich sehr gut, dann gehört wahrscheinlich auch eine große Prise Glück dazu, aber sie hat eben auch ein gutes Händchen bei ihrer Filmauswahl. Der Film Toni Erdmann war so der erste Film, wo Hollywood auf sie aufmerksam wurde. Der war nämlich für den Oscar als bester ausländischer Film nominiert. Dann war sie mit Anatomie eines Falls 2024 als beste Hauptdarstellerin nominiert. Da spielt sie eine Frau, die verdächtig wird, ihren Ehemann getötet zu haben. Im gleichen Jahr war auch der Film The Zone of Interest als bester Film nominiert, wo sie ebenfalls eine Hauptrolle spielt. Sie hat einfach einen Lauf. Mhm. Und Der Astronaut wird definitiv auch Nominierungen erhalten. Der ist nämlich absolut fantastisch.
0: Sandra Hüller, neuer Film mit ihr läuft jetzt im Kino. Und wir haben sie mal ein bisschen abgefeiert hier im Sporting Popworld. Dennis Lloyd, You Not Us mit Diamonds.

0: Sputnik, Popkult mit Naked jetzt. Sie sind wieder da. Zwei Jungs aus Schweden, Glide. Ihr Track aus dem letzten Jahr lief doch ganz gut. Also wollen sie dieses Jahr wieder einen Sommersong an den Start bringen. Und auf ihrem Track geht es eben um dieses Gefühl, dass irgendwas fehlt im Leben. Also auch wenn alles irgendwie passt, aber irgendwas fehlt doch immer. Ja, weil das Leben eben immer eine andauernde Suche ist.
1: Looking for something is a song about feeling like everything is in place in your life and everything is okay, but there's something missing and you can't quite tell what it is. I think everybody's looking for something in some sort of way because life is a constant search and a constant journey to figure out how to feel whole, I guess.
0: Looking for something, so heißt er und erklärt er den Track Arden Jones, Nachwuchsrapper aus San Francisco, der auch hier jetzt auf den Beats von Naked zu hören ist. Und zuerst gehört im Sputnik Popkult.

0: Sam Fender, Olivia Dean, Rain Me In, Sputnik Popquilt. Neues Game checken wir jetzt. Saros wird von übelst vielen gefeiert und Alex aus dem Team, findest du das Spiel auch so gut, wie alle sagen?
1: Fast, aber das liegt jetzt eher an meinem ganz persönlichen Geschmack, als dass ich jetzt wirklich groß was zu meckern hätte.
0: Gut, worum geht's denn? Ich ahne Science-Fiction-Setting, so sieht's aus.
1: Genau, also Saros spielt auf dem mysteriösen Planeten Carcosa. Dort wird eine Ressource entdeckt, die die Energieprobleme der Erde auf einen Schlag lösen soll. Nachdem einige Expeditionen losgeschickt wurden, um das angebliche Wundermaterial zu fördern, bricht jedoch der Kontakt zu denen komplett ab. Und deswegen wird jetzt eine Rettungscrew losgeschickt, der auch Hauptcharakter Arjun angehört. Auf Carcosa angekommen, muss Arjun jedoch feststellen, dass der Planet nicht nur von mordlustigen Monstern und Robotern bevölkert wird. Irgendwas auf dem Planeten lässt obendrein auch noch seine Crew wahnsinnig werden.
2: Es strahlt! Es war versprochen!
1: Und irgendwie muss Arjun nun rausfinden, was auf Carcosa eigentlich abgeht. Und obwohl die Story anfangs noch echt simpel wirkt, wurde ich von einigen Twists echt überrascht und das Ganze ist auch richtig dolle düster und viel spannender, als ich zunächst dachte.
0: Okay, und macht es jetzt auch Bock zu zocken?
1: Ja, definitiv. Das Ganze ist ein Third-Person-Shooter, bei dem es aber nicht nur aufs Ballern ankommt. Die Gegner feuern nämlich quasi nonstop Wellen an Projektilen auf einen. Das ist so ein Subgenre, was sich Bullet-Hell-Shooter nennt, weil der Bildschirm in jedem Kampf komplett voll ist mit so bunten Kugeln, der man entweder ausweichen oder sie blocken oder kontern muss. Das ist richtig spaßig, aber Saros spielt sich auch wahnsinnig schnell und ist richtig knackig. Mhm. Und Achtung, hier kommt auch gleich noch das nächste Genre dazu, Roguelite. Das heißt, Sterben gehört hier zum Spielfluss dazu und nach jedem Tod muss man das aktuelle Gebiet von neuem anfangen, wird jedoch durch Upgrades jedes Mal ein bisschen stärker. Und diese Wiederholung und mit jedem neuen Run ein bisschen weiterzukommen, das gehört eben fest dazu und ist so ein Aspekt, der noch nie so ganz meins war. Auch wenn Saros jetzt eins der wenigen Roguelites ist, wo ich trotzdem richtig viel Spaß damit habe. Aber das sollte man trotzdem wissen. Aber wer sich daran eben nicht stört, der kriegt hier einen der besten Shooter des Jahres bisher geboten.
0: Ja, und wer 80 Euro übrig hat für die PS5, Saros kann man sich aber mal geben, sagt Alex. Und noch mehr Games checken wir immer für euch rund um die Uhr in unserem Sputnik Popcorn Stream in der ARD Sounds App.

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1: Wie klingt sie denn nun, die neue Hymne für Sputnik Spring Break in diesem Jahr? Hören wir gleich in 7 Minuten.

0: richtig nice, oder? SZA und Doechii Girl Get Up gehört hier im Popkult. Ach so, und dann ist es ja bald wieder soweit.
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0: Yes, wir feiern mit euch. Und was gehört zu jedem guten Spring Break dazu? Natürlich eine eigene Sputnik Spring Break Hymne. In diesem Jahr kommt sie von Zenith. Komm, hören wir jetzt mal gleich. Vorher aber noch, Zenith aus Berlin, was müssen wir denn so über dich wissen, sag mal?
2: Fakt Nummer 1, ich kann einen 3x3 Rubik's Cube lösen. Also ich habe mir das mal irgendwann vor, da war ich gleich 13 oder 14, gab es so YouTube-Tutorials. Und also ich kann die jetzt nicht in der schnellsten Art lösen, aber so in 1-2 Minuten kriege ich den auf jeden Fall noch gelöst. Fakt Nummer 2 ist auch wieder so richtig nerdy. Aber ich kann die ersten 28 Nachkommastellen von Pi aufsagen, also aus dem Kopf.
0: Was?
2: Wofür man das braucht, weiß ich auch nicht. Aber ja, falls mich jemand fragt, ich könnte es dir auch erzählen. Fakt Nummer 3 ist, dass ich tatsächlich gar kein Musikinstrument spiele. Also relativ untypisch für Produzenten.
0: Ja.
2: Ich sage aber immer, ich spiele den Laptop.
0: Richtig, und damit hat er auch die Sputnik Spring Break Hymne 2026 gemacht. Zen.

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1: Hallo ihr süßen kleinen Mäuse, mein Name ist Josi und ihr hört die allerbeste Sendung für Popkultur, für alles, was das Leben schöner und bunter macht, heute mit unserem neuen Act der Woche Materia. Da stellen wir euch mal sein neues Album Zum Glück in die Zukunft 3 vor. Außerdem gibt's wieder viele Serien-, Film- und Gaming-Tipps für euch. Ich mache euch Bock auf Pfingsten und den Sputnik Spring Break 2026 und ich durfte ein Interview mit Social-Media-Sternchen Lisa führen, die letztes Jahr beim ESC-Vorentscheid mit dabei war und letzte Woche ihre Debüt-EP rausgebracht hat. Das alles und noch viel mehr hört ihr hier in den nächsten 4 Stunden.

0: Hey, hallo, hier am Sonntagnachmittag. Ihr hört den Sputnik Popkult. Dieser Song möchte euch auf die Tanzfläche ziehen. Das Duo Boy Loco liefert mit ihrer neuen Single Praise You eine richtig frische Mischung aus Indie-Pop und tanzbarem Disco-Vibe. Die Lyrics strotzen nur so vor Selbstbewusstsein. Es geht um diese eine Begegnung, die alles verändert. Schon aus der Ferne setzt etwas ein, das sich nicht erklären lässt. Es geht um die kleinen Dinge im Leben, die Urlaubsfeeling in den Alltag bringen, wie der Kaffee am Morgen oder so ein richtig guter Song halt.
1: The small things in life that give us that vacation feeling. The very first coffee at the start of the day, the very first Guinness at the end of a day, and actually just making a song that we like. That's for us, that's a mental vacation.
0: Natürlich sagen das Boy Loco, der eine kommt aus Irland, der andere aus Wales, da muss das Guinness natürlich sein. Und dieser Song hier ist euer Moodbooster für den Tag. Das sind Boy Loco mit Praise You, hier jetzt im Sputnik Popkult.

0: Am 1. Januar ist eine der coolsten Serien der letzten Jahre zu Ende gegangen. Stranger Things. Also sagen zumindest viele, ich habe das nie geguckt, bin ich ehrlich. Nach Staffel 5 war jetzt aber der Sack zu. Aber das anscheinend hat nicht gereicht, denn seit dieser Woche gibt es eine neue Animationsserie. Stranger Things Tales from 85 heißt die. Und das ist so eine Art Zwischenkapitel. Unsere Film- und Serienexpertin Theresa hat natürlich schon für uns reingeschaut. Hey, hallo.
1: Hello.
0: Was mich super irritiert hat bei dieser Animationsserie, es gibt neue Stimmen, also nicht mehr die wir für 5 Staffeln gehört haben. Hat das mit dem KI-Streit zwischen den SynchronsprecherInnen und Netflix zu tun?
1: Genau, das sind nicht mehr die, wie wir sie aus allen anderen Staffeln kennen. Ein Grund könnte der KI-Streit zwischen Netflix und den SynchronsprecherInnen sein. Netflix zwingt SprecherInnen ja mit einem neuen Vertrag dazu, ihr Einverständnis zu geben, dass ihre Stimmen für KI-Training genutzt werden können, was die meisten SprecherInnen boykottieren. Muss aber nicht sein, im Original werden die Figuren nämlich auch von völlig neuen SchauspielerInnen gesprochen, also auch nicht von Millie Bobby Brown und Co. Und ich sag mal so, das spielt halt nach Staffel 2, das heißt, die Figuren sind ja auch nochmal deutlich jünger, also von daher finde ich es gar nicht so verkehrt, da einfach neue zu nehmen.
0: Okay, alles klar. Aber fetzt denn diese Serie? Weil gefühlt ist der Hype doch jetzt vorbei, oder?
1: Also ich glaube, es wäre besser gewesen, die Serie schon in dieser langen Wartezeit bis zur 5. Staffel zu droppen, weil um am Hype der finalen Staffel anzuschließen, kommt sie gefühlt ein bisschen spät, für nostalgische Gefühle zu früh. Aber die Animation sieht mega aus. Also optisch ist die Serie eine Wucht. Man erkennt die Figuren auch ganz deutlich. Alles ist in geilen 80s-Neonfarben. Die Mucke ist schön retro. Das Intro fetzt übrigens auch. Das ist eine Mischung aus dem Alten und dem Neuen.

0: Okay, also halten wir mal fest, der Zeitpunkt für die Serie ist vielleicht nicht ganz ideal, aber Spaß macht sie trotzdem und sieht total mega aus. Stranger Things Tales from 85 könnt ihr euch jetzt neu bei Netflix anschauen.
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2: Aller guten Dinge sind drei. Das dachte sich auch Materia und hat jetzt sein neues Album Zum Glück in die Zukunft 3 rausgebracht. Nach 2010 und 2014 gab es jetzt eine etwas längere Pause, zumindest was dieses Album angeht. Warum es jetzt doch noch einen dritten Teil gab, obwohl der nie wirklich geplant war, das hört ihr gleich hier nach nur zwei Songs. Denn Materia ist unser neuer Sputnik-Act der Woche.

0: Unser neuen Sputnik-Act der Woche kennt ihr sicher alle, selbst wenn ihr keine Deutschrap-Fans seid.
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0: Materia's back und zwar mit einem neuen Album. Mit Zum Glück in die Zukunft 3 führt er seine Albumreihe fort, die er bereits 2010 angefangen hat. Da kam der erste Teil raus und 2014 folgte Part 2, wo solche Überhits hier mit drauf waren.

0: In der Zwischenzeit hat Materia sich dann anderen Alben und Projekten gewidmet und kehrt jetzt zur Zum Glück in die Zukunft-Reihe zurück. Das sind riesige Fußstapfen, die er da zu füllen hat. Aber Martin nimmt das sehr gelassen, denn eigentlich stand Teil 3 nie auf seinem Plan.
1: Ich wollte eigentlich nie einen dritten Teil machen. Ich dachte, die ersten beiden Teile, das reicht. Und es ging ja auch schon ein paar Jahre dazwischen. Der letzte kam 2014, der erste kam 2010. Das ist einfach passiert. Es ist in Thailand beim Schreiben passiert, wo ich gedacht habe, die Songs haben so eine Ähnlichkeit oder es hat wieder so ein Gefühl und die Musik hat wieder so ein Gefühl in mir ausgelöst, wie es das bei den ersten beiden Teilen gemacht hat.
0: Materia hat uns im Sputnik-Interview auch verraten, was genau die Reihe ausmacht und warum sich seine neue Musik jetzt nach 12 Jahren nach einem neuen Teil von Zum Glück in die Zukunft angefühlt hat.
1: Es ist mein persönlicher Zeitgeist. Und das ist das Besondere an dieser Reihe. Das ist alles, was man erlebt, sehr persönliche Dinge, all die Ups und Downs von so 4, 5 Jahren zusammengefasst. Und das ist Zum Glück in die Zukunft. Hat immer sehr viel Deepness drin, sehr viel ja, tiefe Themen. Und ich glaube, der Grundtenor bei dieser Reihe ist, dass es am Ende aber immer zum Glück geht und dass man am Ende immer was Positives mitnimmt. Und das auch in der heutigen Welt, wo es ja vielen ja irgendwie schwerfällt, auch positive Zeichen zu erkennen oder Wege einzuschreiten, dass man da irgendwie da ist und dass man da irgendwie vielleicht Lösungen findet oder zumindest die Musik dafür. Und das ist so mein Umgang mit dieser ganzen Thematik.
0: Also quasi deep und persönlich mit einem positiven Twist am Ende. Wir hören jetzt mal ins neue Album Zum Glück in die Zukunft 3 rein. Das ist unser Act der Woche Materia mit Mariah Carey hier bei MDR Sputnik.

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1: Das war unser Sputnik-Eck der Woche mit Materia mit Mariah Carey von seinem brandneuen Album Zum Glück in die Zukunft 3. Wenn Materia eine neue Platte rausbringt, müssen wir die natürlich direkt auf Herz und Nieren überprüfen. Und das mache ich jetzt hier mit meinem Kollegen Alex aus der Sputnik-Musikredaktion. Der hat sich nämlich freundlicherweise schon durch alle 11 neuen Songs für uns gehört. Hey, hallo Alex.
2: Hi.
1: Also, was hat das neue Album so zu bieten?
2: Also, tatsächlich würde ich das Ganze als more of the same bezeichnen, zumindest was den Sound angeht. Wobei das same in dem Fall eher heißt, dass es trotzdem richtig gut ist. Aber neu erfinden tut sich Materia auf dem Album nicht wirklich, was er aber auch scheinbar gar nicht wollte.
3: Der kreative Prozess hat sich gar nicht verändert und das ist das Allerschönste. Also, auch wenn man andere Alben macht, die irgendwie ja, einen anderen Fokus haben, anderes Thema als Fokus haben, ist es bei Zum Glück in die Zukunft einfach das alte Team gewesen, die Crowds, mit dem ich auch schon Teil 1 2010 gemacht habe, als meine Produzenten und wir als Kreativteam, wir arbeiten ein bisschen wie so eine Band zusammen und wir waren in Thailand, wir sind immer irgendwo hingefahren, schon früher, dass man irgendwie so den Kopf frei bekommt und diesmal war es Thailand.
2: Ja, also mit so einem Thailand-Trip lässt sich bestimmt richtig gut Mucke machen. Im Klartext heißt das, was sie hier erzählt, aber dass die Platte wie auch schon die Vorgänger vollgestopft ist mit heftigen Beats durch die Producer von The Crowds und Materias Lyrics, die direkt Bock machen mitzusingen. Also die meisten Songs sind echt wie gemacht für die Festivalbühnen diesen Sommer.

0: Bei der letzten Nummer hört man übrigens die Stimme von Ines vom Dresdner Duo Edna, die ja auch schon bei Peter Fox Zukunft Pink gefeatured wurde.
1: Stimmt, mega, daran muss ich auch direkt denken. Aber wenn es nur more of the same ist, Alex, wird es dann nicht langweilig beim Hören?
0: Nee, nicht so wirklich, weil zwar viel Vertrautes dabei ist, aber immer wenn man denkt, man weiß, was als nächstes kommt, wirft mit Harrier einem doch so einen Stock in die Speichen. Zwischendrin verstecken sich nämlich dann auch leisere Töne. Ein echtes Highlight ist zum Beispiel der Song Schwarzer Sand.
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1: Auch richtig cool ist der Track Platz für uns beide. Das ist so eine Art Fortsetzung der Songs Lewis und Gleich kommt Lewis, in denen es um Materias Sohn und Materias Leben als Papa ging. Inzwischen ist Lewis allerdings volljährig und macht als Lusay selbst Mucke. Und bei Platz für uns beide hört man sie jetzt eben zusammen.
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1: Also in dem Album steckt doch echt mehr drin, als ich am Anfang dachte, und es macht echt ziemlich viel Bock durchzuhören.
2: Nice. Also eine klare Empfehlung für das neue Album Zum Glück in die Zukunft 3. Davon hören wir jetzt natürlich noch einen Song. Das ist unser aktueller Act der Woche Materia mit Sad Holiday, Schwarzer Sand, hier jetzt bei MDR Sputnik.
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5: Also sorry, Taylor Swift und Ed Sheeran spielen, das kann ja wohl jeder. Deswegen präsentieren wir euch hier immer auch gute Musik abseits des Mainstreams und KünstlerInnen, die noch viel mehr Aufmerksamkeit und Follower verdient haben. Jeden Dienstag ab 20 Uhr im Sputnik Soundcheck oder auch jeden Sonntag hier im Sputnik Popkult. Unser Soundcheck-Act der Woche ist diesmal Herr Ulrich aus Magdeburg. Mehr über ihn und seine neue Musik und sein neues Album erfahrt ihr gleich hier nach nur 2 Songs.
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0: Herr Ulrich aus Magdeburg hat vor 3 Jahren den ersten Platz beim Local Heroes Newcomer Contest gewonnen. Sein Indie-Mix mit Herz und Haltung hat damals schon sehr viele Leute begeistert. Danach wollte er sich aber nicht nur künstlerisch ein bisschen neu aufstellen, sondern hat auch noch gegen seine Alkoholsucht gekämpft. Jetzt 2026 ist er zurück, clean und mit seinem neuen Album Gut genug. Mehr Infos und Facts bekommt ihr jetzt hier.
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2: Hi, ich bin Ulrich, ich bin 27 Jahre alt, geboren und aufgewachsen in Magdeburg und falls ihr mich kennt, dann wahrscheinlich als Herr Ulrich, unter dem Namen bringe ich nämlich meine Musik raus.
1: Deine Musik in 5 Worten.
2: Nehme ich manchmal zu ernst.
1: Angsthase oder Draufgänger?
2: Das ist tagesabhängig, aber ich denke, ich tendiere eher zum Angsthasen als zum Draufgänger. Habe ich auch sehr lange mit gehadert, mittlerweile schätze ich das aber immer mehr wert.
1: Was ist dein Lieblingssong und was bedeutet er dir?
2: Ja, das ist jetzt bei Gott kein edgy Take, aber Bei dir von Kummer erwischt mich seit Jahren immer wieder aus dem Kalten.
3: Doch bin ich bei dir, ist alles anders, alles inklusive mir. Du hast mich ein kleines bisschen repariert.
2: Verbinde ich auch krass mit dem letzten Konzert von ihm und es tut auch immer ein bisschen weh, den zu hören, aber auf so eine schöne Art und Weise, dass ich den einfach nicht totkriege.
1: Was würden Freunde über dich sagen?
2: Meine Freunde würden über mich sagen, dass ich lernen muss, gelassener zu sein.
1: Welche Träume hast du dir noch nicht verwirklicht?
2: Ja, ein Traum wäre auf jeden Fall, dass ich mal vor einer größeren Crowd stehe und einen meiner Songs gar nicht mehr singen muss, weil den alle so textsicher mitsingen können. Aber ich höre jetzt mal auf Krampf kleine Brötchen zu backen, weil ich glaube, das ist relativ erreichbar. Wohlheide wäre super. Also jedes Mal, wenn ich dort bin, dann liebäugel ich schon damit, irgendwann mal dort auf der Bühne zu stehen. Und man soll ja niemals nie sagen, ne?
1: Hund oder Katze?
2: Ich bin mit Hunden aufgewachsen, dementsprechend kurz und knapp ganz klar Team Hund.
1: Was ist dein geheimes Talent?
2: Ich kann mir sehr gut selbst die Haare schneiden, auch hinten. Also ich brauche dann immer mal einen Spiegel zum Gucken, aber so mit Fade und allem.
1: Was steht in diesem Jahr bei dir an?
2: Also erstmal freue ich mich ultra, wieder auf der Bühne zu stehen. Dieses Jahr auch mit ganzer Band. Und es macht im Proberaum schon so Spaß, es kann live nur richtig geil werden. Wir spielen auch einige Songs, einige Shows im Sendegebiet, zum Beispiel in Halle, in Dessau und in Magdeburg. Außerdem jetzt erstmal voller Fokus auf das Album-Release, eins nach dem anderen.
1: Das Sputnik Speed Date.
0: Und wir hören jetzt natürlich noch einen Song vom brandneuen Album Gut genug. Das ist unser Soundcheck-Act der Woche, Herr Ulrich mit Richtung 30, hier bei MDR Sputnik.
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0: Tomodachi Life ist nicht nur ein ziemlich stranger Name, das Game dahinter ist tatsächlich nicht weniger weird. Ich habe das Spiel gerade ständig auf meiner For You-Page, ihr vielleicht auch. Jedes Video ist witziger und verrückter als das nächste. Was es damit auf sich hat, verrät mir jetzt mein Kollege und Gamechecker Alex. Hey, hallo.
1: Hey.
0: Also, du hast auch Tomodachi Life gezockt, oder wie?
1: Tatsächlich nicht. Das ist aber auch gar nicht so weiter schlimm, denn Tomodachi Life ist echt so ein Spiel, bei dem man eh sehr viel zuschaut und gar nicht mal so viel wirklich selbst spielt. Ich würde das Ganze als so eine Art Sims gemixt mit Reality-TV und ganz viel random Humor beschreiben. Man erstellt da die sogenannten Mies, das sind im Grunde dieselben Figuren, die es auch schon bei Wii Sports damals gab. Und mit denen bevölkert man dann eine Insel und dort kann man dann Häuser und Geschäfte für sie errichten und muss sich um ihre Bedürfnisse kümmern. Ein bisschen wie bei so Tamagotchis.
0: Ich habe ja Wii Sports damals sehr dolle geliebt, aber irgendwie klingt es für mich auch ein bisschen nach die Sims. Was macht Tomodachi Life aber jetzt anders und besonders?
1: Ja, da kommt dann der angesprochene Random-Faktor mit ins Spiel. Man kann nämlich nicht nur Namen und Aussehen der Mies bestimmen, sondern auch, was sie mögen, was ihre Lieblingsactivities sind, was sie am liebsten essen, über welche Themen sie sich unterhalten und welche Kleidung sie tragen. Und zwar alles komplett frei. Also überall gibt es da so leere Textfelder zum Ausfüllen und das Spiel erlaubt einem da wirklich einfach alles. Also man kann was total Unschuldiges da reinschreiben und dann haben die als Hobby zum Beispiel Tennis. Oder man kann eben auch nur Bullshit, irgendwelchen Schweinskram oder irgendeine abgefuckte Scheiße da reinschreiben. Und dann heißen Charaktere zum Beispiel deine Mutter, sie essen am liebsten Atommüll und unterhalten sich über Lux, Maxing und Goon und bezeichnen alles als fotzig und atzig. Also da gibt's wirklich keinerlei Grenzen, das ist alles komplett lax.
0: Okay, check. Ich bin mir sicher, da kommen Leute auf sehr wilde Ideen. Und was genau macht man dann, außer irgendwelchen random Scheiß da reinzuschreiben?
1: Gar nicht mal so viel. Also es gibt schon auch einiges zu tun. Man erstellt eben die Charaktere, man kümmert sich um deren Bedürfnisse und baut die Insel nach und nach aus. Und immer mal wieder gibt's auch ein paar Minispiele. Aber so richtig viel Gameplay hat Tomodachi Life dann am Ende gar nicht. Das ist, was ich vorhin mit diesem Reality-TV meinte. Man gibt dem Spiel einfach sehr viel Input und schaut, was dabei rumkommt und freut sich über diese absurden Situationen, die Plots, die Liebesgeschichten und die Familiendramen, die dabei entstehen. Am meisten Spaß macht das natürlich, wenn man das alles selber bestimmen kann. Aber selbst in Streams oder Gameplays, die man sich online reinzieht, ist das schon alles mega funny und geht deswegen auch gerade absolut zurecht viral.
0: Na dann, okay. Wenn ihr Tomodachi Life selbst mal auschecken wollt, das Spiel gibt's jetzt neu für die Switch 1 und auch für die Switch 2.

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3: Lisa mit Y geschrieben, ist Anfang 20, ihre Eltern kommen aus Montenegro. Durch ein TikTok, das ihre große Schwester, die ebenfalls ein Social Media Star ist, hochgeladen hat, auf dem sie singt, ging sie viral und letztes Jahr stand sie dann auf der Bühne beim großen deutschen ESC-Vorentscheid und wurde Zweite nach Arbor und Tinner. Damit aber noch nicht genug, am 17. April ist ihre Debüt-EP Hassliebe rausgekommen, mit 5 Songs komplett auf Deutsch. Und das, obwohl sie beim Vorentscheid und davor überhaupt noch Englisch gesungen hat. Wieso, weshalb, warum und noch viel, viel mehr lernten wir gleich mal zusammen hier im Sputnik-Interview. Hört ihr alles hier nach nur 2 Songs.

0: Lisa ist mit ihren Unmengen an Followern bei Social Media und ihrer Teilnahme beim ESC-Vorentscheid 2025, wo sie Zweite geworden ist, eigentlich gar keine Newcomerin mehr. Trotzdem hat sie letzte Woche Freitag erst ihre Debüt-EP Hassliebe rausgebracht, wo 5 Songs komplett auf Deutsch drauf sind, obwohl sie vorher nur auf Englisch gesungen hat. Wieso, weshalb, warum und noch viel mehr haben wir im Interview bequatscht. Erzähl mir so, wenn wir davon ausgehen, die Leute haben dich vielleicht noch nicht so auf dem Schirm, was ich schade finden würde, weil du hast sehr, sehr viele Follower ja auch bei Instagram und TikTok. Wer bist du? Was machst du so für Musik? Was bist du für eine Künstlerin?
1: Also ich bin Lisa, ich bin 24 Jahre alt, aus Berlin geboren und wohne auch hier noch und ich will auch hier bleiben. Ich liebe Berlin so sehr. Und ich habe damals eigentlich mit Englisch angefangen. Ich dachte immer, weil ich auch englische Covers gedreht habe seit Jahren, ich habe mit YouTube angefangen, dachte ich, okay, ich muss auf jeden Fall englische Musik machen. Dann habe ich 2 englische Singles gedroppt und ganz schnell aber gemerkt, dass doch Deutsch was für mich ist. Ich habe letztes Jahr ganz spontan in Kopenhagen sogar mit englischen Songwritern einfach mal einen deutschen Song geschrieben. Und wir haben es alle so gefühlt, dass ich mir dachte, nee, das muss ich jetzt kurz teasen und einfach mal gucken, wie das ankommt. Und die Leute haben es so geliebt, dass ich einfach weitergemacht habe. Also seit letztem Jahr, September, habe ich sozusagen dann aktiv deutsche Musik released. Ganz viele Balladen, Herzschmerz-Songs, das ist so meine Welt. Ich liebe es einfach so sehr. Ich kann mir natürlich vorstellen, in Zukunft auch ein bisschen rhythmischer zu gehen, aber gerade Herzschmerzballaden auf Deutsch, das ist so meine Welt gerade.
0: Du warst in Kopenhagen mit englischen Songwritern und ihr habt trotzdem das hinbekommen, einen deutschen Song zu schreiben. Ja. Wie geht
1: wir
0: das?
1: Eigentlich, also ich habe ganz viel in Kopenhagen geschrieben, ganz viel ist da auf Englisch entstanden und eigentlich hatten wir vor, eine englische EP zu schreiben, die war auch fast fertig und dann hatte ich einen ganz kurzen Moment, wo ich mit meinem Management gesprochen hatte und er meinte, was hältst du eigentlich davon, wenn du einfach mal was auf Deutsch ausprobierst. Er war einfach neugierig und ich ebenfalls. Ich war so, nee, niemals werde ich Deutsch machen. Also das habe ich immer gesagt. Jahrelang habe ich gesagt, ich mache keine deutsche Musik. Ich weiß nicht warum. Es war einfach nicht mein Geschmack. Und dann habe ich es denen im Raum vorgeschlagen und die waren so verwirrt. Die waren so, hä, Deutsch? Wir können doch gar kein Deutsch. Und ich so, ja, ich weiß, Leute,

0: Aber vertraut mir, lass uns doch einfach mal so einen lustigen Tag haben heute und einfach mal was ausprobieren. Und dann entstand Hast du dich nicht liebe? Und ich war sofort verliebt in dieses Lied.
1: Wann kam für dich dann die Idee, dass du sagst, ich mache die EP und da sind auch alle Songs drauf auf Deutsch?
0: Direkt danach,
1: Ja?
0: ehrlich gesagt, mir war es auch egal, ob, wenn es nicht abgehen würde, hätte ich es trotzdem gemacht, weil ich wusste, nach der Session, wo dieser Song entstanden ist, wo ich direkt verliebt war in dieses Lied, wusste ich, okay, nee. Es müssen noch mehr solche Songs entstehen. Während ich Hass es sich, ich liebe geteased habe, da hatte ich schon weitere deutsche Songs geschrieben. Für mich war einfach klar, okay, es wird so oder so deutsch, weil ich es so sehr liebe. Und es hat einfach, ist einfach aufgegangen. Ja, ich
1: Erzähl mir von
0: lieb's.
1: dieser ESC-Sache. Ich bin ja großer ESC-Fan.
0: Echt?
1: Ich freue mich immer, wenn ich mit irgendjemandem reden kann, der irgendwie Connection
0: Ach,
1: dazu hat.
0: wie
1: Und dass du beim
0: cool.
1: Vorentscheid warst und da auch Zweite geworden bist, das ist ja so, so toll. Und da hast du ja auch noch auf Englisch gesungen.
0: Ja,
1: Also
0: ah,
1: da kennen dich ja vielleicht
0: genau.
1: auch welche her vom letzten Jahr. Wie kommt man zum ESC-Vorentscheid? Wirst du angeschrieben? Bewirbst du dich irgendwo? Wie war das?
0: Genau, also man bewirbt sich, aber da hat mich meine Schwester sehr gepusht und auch mein Management. Aber ich bin wirklich seit Jahren ein Fan von Eurovision, muss ich
1: Geil.
0: sagen. Also ich habe das auch jedes Jahr mit meiner Fam geguckt. Meine Mutter liebt es ja so sehr. Wir kommen aus Montenegro und jedes Mal, wenn Montenegro da auch mitmacht, sind wir so, okay, Eurovision ist so das Ding bei uns. Und genau, also das war schon immer mal was, was ich wirklich toll fand. Aber ich hätte mich niemals getraut, wenn ich die beiden nicht hätte, also mein Management, meine Schwester, die
1: Ja.
0: mich ständig pushen und die waren so, okay, nee, du musst dich jetzt bewerben. Es gab kein Nein, also ich konnte nicht Nein sagen und da habe ich es getan. Ich habe ein Video abgeschickt. Ich habe ja Millionen Videos, wo ich Covers singe. Dann habe ich mir einfach eins ausgesucht und das abgeschickt und ja, dann haben die mich angerufen, dass ich beim Casting dabei bin. Und für mich war das so ein Riesending, weil ich habe wirklich jahrelang nur im Zimmer Videos gedreht und mich nie sonst gezeigt. Also ich habe nicht mal vor meinen Eltern gesungen, wirklich.
1: Krass.
0: Und dann direkt vor so einer Jury beim Casting und daraufhin auf einer Bühne vor so vielen Leuten war für mich wirklich, boah.
1: Dafür hat sie sich aber einen souveränen zweiten Platz nach Abba und Tünner ergattert. Gleich reden Lisa und ich noch etwas ausführlicher über ihre Debüt-EP Hassliebe. Vorher hören wir da aber erstmal rein. Das ist Lisa mit Fremd hier im Sputnik Popkult.

0: Das war Lisa mit Fremd hier im Sputnik Popkult von ihrer Debüt-EP Hassliebe, die letzte Woche Freitag erst rausgekommen ist. Darauf sind insgesamt 5 Songs auf Deutsch, obwohl sie vorher nur auf Englisch gesungen hat. Da kann ich noch Happy Release sagen zu dir, glaube ich.
1: Ja, auf jeden Fall.
0: Oh, wie fühlt sich's an? Was ist passiert in den letzten Tagen? Wie war's?
1: Oh, es ist so wirklich ein schönes Gefühl, weil ich habe jetzt seit letztem Jahr im Sommer, würde ich sagen, daran gearbeitet. Ich hatte viele Songs, die ich drauf haben wollte, dann doch ausgemacht habe. Es ist also, was so hinter der EP steckt, das checken manche Leute, glaube ich, nicht.
0: Mhm.
1: Wie gesagt, also ich hatte so einen Language-Switch sogar.
0: Ja.
1: Und das wissen viele gar nicht. Und ich habe mir wirklich, ich habe wirklich so viel reingesteckt. So viele persönliche Stories, die mich geprägt haben im Leben. Genau, also es ist wirklich so schön, dass es jetzt fertig ist und jetzt draußen ist.
0: Toll.
1: Und so persönlich ist, aber ich liebe es, so persönlich zu gehen und das mit den Leuten zu teilen.
0: Ja. Kannst du so sagen, was so der rote Faden ist oder was du so für eine Idee hattest für die EP?
1: Ja, also meine EP heißt Hassliebe.
0: Ja.
1: Und generell gesagt kann ich sagen, dass Hassliebe so ein Gefühlschaos ist.
0: Mhm.
1: In verschiedenen Situationen habe ich es aber gemerkt. Man denkt immer, okay, sie redet von einem Ex. Oh, sie redet nur von der Liebe. Ja, auch. Aber ich habe gemerkt, dass das auch in Freundschaften passieren kann. Mit besten Freundinnen, mit denen ich seit der Grundschule eigentlich befreundet war und plötzlich nicht mehr. Da habe ich gemerkt, okay, da steckt auch ganz viel Hassliebe drin. Oder auch mit mir selbst. Und das habe ich bei Keiner hat gesagt, bei meinem letzten Song, den ich jetzt letzte Woche released habe, gemerkt. Und zwar gibt es Tage, wo ich mich natürlich liebe, aber es gibt auch viele Tage und ich habe Phasen, wo ich mich nicht ausstehen kann, bin ehrlich. Also es ist auch sehr schwankend und auch wieder so ein Gefühlschaos zwischen Hass und Liebe.
0: Ja.
1: Und genau darüber wollte ich sprechen und diese drei Situationen, also in der Liebe findet man das, in Freundschaften und auch in sich selbst. Und das war so mein Leitfaden, würde ich sagen. Genau.
0: Hättest du auch mal Bock, irgendein Album zu machen oder willst du jetzt erstmal so Singles und EPs? Wie ist der Plan?
1: Ich glaube schon, also Album auf jeden Fall, aber ich glaube, ich wollte mich erstmal so langsam antasten, ich wollte einfach erstmal so ein kleines Projekt rausbringen, weil wie gesagt, der Switch war schon crazy und dann dachte ich, okay, wir fangen langsam an,
0: ja,
1: wir machen erstmal eine kleine EP, eine erste kleine Show und dann werde ich auch demnächst erstmal nochmal mit Singles ankommen und dann schauen, ob es zu einem Album wird oder eine EP wieder und ob dann eine Tour möglich wäre. Also ich wollte erstmal die Sachen so langsamer angehen.
0: Ja. Genau. Erzähl mir, was so deine Träume, Wünsche, Pläne sind. Was möchtest du noch unbedingt erreichen mit diesem Musikprojekt, Lisa, dass du sagst, okay, das will ich noch schaffen unbedingt in den nächsten Jahren.
1: Also unbedingt eine Tour.
0: Ja.
1: Das ist auf jeden Fall auf meiner Bucketlist. Aber ich sehe es auch kommen zu 100%. Und ganz viele coole Features, ehrlich gesagt.
0: Mhm.
1: Ich wollte mich in meiner ersten EP erstmal auf mich konzentrieren. Ich wollte einfach nur diese 5 Songs schreiben ohne Features und einfach nur ehrlich sein auf dieser EP und ganz persönlich gehen. Aber ich kann mir vorstellen, mit meinem nächsten Projekt, dass ich auch einfach mit anderen Leuten mal was mache und collabe. Das sind so 2 Sachen, die ich mir demnächst wünsche.
0: Ja.
1: Und sonst in Zukunft natürlich auch weiterhin auf Tour gehen, dass das konstant bleibt und noch ganz viele neue Leute erreiche damit. Ja.
0: Von Coversongs auf YouTube zum 2. Platz beim deutschen ESC-Vorentscheid und jetzt zur Debüt-EP Hassliebe mit einem erfolgreichen Release-Konzert am vergangenen Donnerstag in Berlin. Was für ein toller Weg, den Lisa bisher schon gegangen ist und alle weiteren Steps von ihr werden wir natürlich auch verfolgen und euch hier darüber berichten. Wir hören jetzt noch einen Song von der Debüt-EP. Das ist Lisa mit Tod hier im Popkult. 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
5: Ich kann wirklich nicht glauben, dass ich anscheinend mit 17 Jahren angefangen habe, Game of Thrones zu gucken. Was zur Hölle, so lange ist das schon her? Ja, im April 2011 erschien die allererste Folge der Serie in den USA, halbes Jahr später dann in Deutschland. Dieses krasse Jubiläum müssen wir natürlich feiern mit einer Game of Thrones thematischen halben Stunde hier im Sputnik Popkult. Meine Kollegin und Serienexpertin Theresa hat gleich die krassesten Facts, Infos und Rückblicke aus insgesamt 15 Jahren für euch. Hört ihr hier nach nur zwei Songs.

0: Wahrscheinlich hat uns keine andere Serie so viele schockierende Momente und so viele herzzerreißende Tode beschert wie Game of Thrones. Der April ist ein ganz besonderer Monat, denn wir feiern 15 Jahre Game of Thrones. Am 17. April 2011 erschien die allererste Folge in den USA. Wir in Deutschland mussten ein halbes Jahr länger darauf warten, aber wurden dann genauso schnell von dem Hype um Westeros erfasst. Deswegen wollen wir das ein kleines bisschen feiern und zurückblicken auf 8 Staffeln Game of Thrones mit all ihren Ups und auch Downs. Und wer wäre dafür besser geeignet als unsere Film- und Serienexpertin und auch großer Game of Thrones-Fan, Theresa? Hey, hallo.
1: Hi, Josi.
0: Spoilerwarnung an dieser Stelle, falls ihr noch nicht die Serie gesehen habt. Keine Ahnung, wie ihr das geschafft habt. Wir halten uns hier nicht zurück. Also, was glaubst du, Theresa, woran hat es gelegen, dass die Serie überhaupt so groß und bekannt geworden ist? Was macht sie so besonders?
1: Man kann ohne Umschweife sagen, dass Game of Thrones das Genre Fantasy im TV revolutioniert hat. Sowas in der Art gab es vorher einfach nicht, denn es ist einerseits wirklich Fantasy, da gibt es Drachen und Schattenwölfe. Gleichzeitig wirkt die Serie aber auch wie so eine Historienserie mit sehr viel Politik, Intrigen, Sex. Alles ist sehr episch, sehr hart. Und das war auch von der Produktion her ein Novum. Es gab ein riesiges Budget und das sieht man auch. Die Serie ist super hochwertig, was Kostüm und Setting und Kampfszenen angeht. Und was damals auch relativ neu war, die Schockmomente. Niemand, der die Bücher nicht kannte, hätte damit gerechnet, dass am Ende der ersten Staffel einfach die Hauptfigur gekillt wird. Und das war ja nur der Anfang. In Game of Thrones war einfach niemand sicher. Und das hat das Schauen natürlich super aufwühlend, aber eben auch sehr spannend gemacht.
0: Mhm, auf jeden Fall. Ich kann mich noch an so einige Szenen erinnern, in denen ich völlig fertig und überrascht und geschockt war.
1: Sowas geht aber auch nur, wenn die Figuren so geschrieben sind, dass man um die Angst hat oder denen eben das Allerschlimmste wünscht. Die Serie hat so wunderbar gute Figuren wie Jon Snow oder Tyrion Lannister, dann so Typen wie Joffrey, den man einfach nur hardcore hassen konnte, aber eben auch so eine Cersei Lannister, die eine absolute Bitch war, aber der man trotzdem total gern zugeschaut hat. Also die Charaktere sind sehr ambivalent.
0: Das stimmt. Aber können wir bitte auch nochmal über diese großartige Musik in der Serie reden?
1: Sehr gerne, denn die hat auf jeden Fall auch zur Popularität dieser Serie beigetragen. Abgesehen mal vom ikonischen Titeltrack. Gab es in allen 8 Staffeln so unfassbar tolle Stücke. Die wunderschöne Musik von Winterfell zum Beispiel. Dann eins meiner absoluten Lieblingsstücke, Winds of Winter. Oder The Light of the Seven. Das Stück geht einfach mal 10 Minuten und begleitet diese gesamte Sequenz, bevor die Septa in die Luft gesprengt wird. Ich weiß noch, wie mich damals eine Freundin, die Folge zuerst geschaut hat, angerufen, ins Telefon geschrien und wieder aufgelegt hat. Der Komponist ist übrigens Ramin Djawadi, ein deutsch-iranischer Komponist. Ich durfte ihn auch mal live erleben bei einem Game of Thrones Konzert und das war das absolute Erlebnis.
0: Und ich kann mich noch sehr gut erinnern, als die 8. Staffel raus war, die letzte Staffel, habe ich mit Theresa teilweise 15-minütige Sprachnachrichten hin und her geschickt, weil wir jede einzelne Folge ausgewertet haben. Kam nicht so gut an, aber dazu gleich mehr. Wir reden gleich noch weiter über Game of Thrones und das 15-jährige Jubiläum, auch unter anderem über die letzte Staffel. Erstmal hören wir aber einen Song von diesem grandiosen Soundtrack. Das sind Ramin Djawadi und Serj Tankian mit The Reigns of Castamir hier jetzt im Popkult.

0: Der Sputnik-Popkult ist das hier für euch und dieser krasse Song gehört zu einer der epischen Serien der letzten Jahrzehnte, Game of Thrones. Im April vor 15 Jahren lief die allererste Folge und das müssen wir natürlich feiern, aber auch über das reden, was viele, einschließlich mir, nicht so gefeiert haben, nämlich die allerletzte Staffel. Unsere Serien- und Filmexpertin Theresa. Also ein würdiger Abschluss war es ja wohl nicht.
1: Die Staffel hat so ihre Probleme, ja. Ich kann mich auch sehr gut daran erinnern, wie sauer du da warst. Der größte Kritikpunkt ist, dass die Staffel sehr überhetzt wirkt, man riesige Handlungsstränge dann sehr kurz abgehandelt hat und manche Figurenentwicklungen nicht so logisch waren. Das liegt zum einen daran, dass die finale Staffel nur 6 Episoden hatte, statt wie die ersten Staffeln noch 10. Und dass es auch seit Staffel 6 keine Buchvorlage mehr gab, an der man sich hätte orientieren können. Trotzdem finde ich, auch wenn man mit der finalen Staffel nicht happy war, ändert es nichts daran, dass die Serie als Gesamtpaket betrachtet, in ihrer Epicness, mit ihren Charakteren und den Emotionen und der Hochwertigkeit unerreicht bleibt.
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5: Tell Cersei. I wanted to know it was me.
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0: Oh, ich habe direkt wieder Gänsehaut. Soll ich einen Rewatch machen? Aber naja, nach Game of Thrones ist ja vor Game of Thrones. Es gibt ja mittlerweile super viele Spin-offs, ne?
1: House of the Dragon war das erste. Da kommt jetzt im Sommer die 3. Staffel. Die Serie spielt circa 200 Jahre vor der Handlung von Game of Thrones. Und ja, die Serie steht dem Original in Sachen Brutalität nichts nach. Da würde ich mir nun wieder gerne Triggerwarnung wünschen. Dann die große Überraschung Anfang des Jahres. The Night of the Seven Kingdoms. Da geht es um den Ritter Dank und seinen Knappen, ein Junge namens Egg. Und diese Serie ist unfassbar wholesome, witzig, aber auch in Teilen richtig epic, absolut empfehlenswert. Und dann wurde jetzt der erste Film angekündigt, Aegon's Conquest. Da geht es um den allerersten Targaryen-König, das ist aber gerade erst in der Mache.
0: Das waren ganz viele Infos zum 15-jährigen Jubiläum von Game of Thrones. Danke an Theresa. Alle Staffeln könnt ihr euch übrigens bei HBO Max reinfahren und die ganzen Spin-offs natürlich auch.
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0: Hey, hallo, hier im Sputnik Popkult. Die Assassin's Creed-Reihe ist ja mittlerweile so ziemlich allen bekannt, egal ob Gamer oder nicht. Jetzt gab es aber große News für alle Fans. Es soll nämlich ein Remake zum vierten Teil Black Flag rauskommen. Mein Kollege und Gamechecker Alex hat alle Infos für uns parat. Hey, hallo, Alex.
1: Hallo, also tatsächlich war das

0: Aber wie schaut das Remake denn nun aus? Und was mich auch interessiert, warum wird ausgerechnet Teil 4 geremaked?
1: Das liegt sicher daran, dass Black Flag einer der absoluten Fan-Favorites der Assassin's Creed-Reihe ist. Es hat einige wirklich große, neue, tolle Features gebracht, denn das Spiel hat die Reihe in die Karibik des frühen 18. Jahrhunderts, also so in die Hochzeit der Piraten, verfrachtet. Man schlüpft dort in die Rolle des Freibeuters Edward Kenway, der eher aus Versehen in diesen Assassinenorden reinstolpert und dann in größere Ereignisse verwickelt wird. Durch das Setting hat man in dem Spiel jetzt auch deutlich weniger Zeit zu Fuß in Städten verbracht, sondern konnte das erste Mal komplett frei auf einem Schiff die Karibik erkunden, dort Schätze finden und vor allem in unfassbar epischen Seeschlachten kämpfen. Die Rahmenhandlung, die die Assassin's Creed-Teile miteinander verbindet, war in Teil 4 auch kaum vorhanden, weswegen man das auch richtig gut out of context zocken konnte.
0: Verstehe, verstehe. Aber du hast noch nicht gesagt, wie das Remake jetzt ausschaut und was es so Neues bietet.
1: Ah ja, stimmt. Also grafisch ist es natürlich ein Riesensprung nach vorne und das Remake sieht echt schick aus. Vielleicht jetzt nicht unbedingt bahnbrechend, aber technisch definitiv auf einem sehr hohen Niveau. Gerade die Details an den Outfits und dem Piratenschiff finde ich schon ziemlich beeindruckend. Auch interessant ist, dass das Kampfsystem überarbeitet werden soll, damit die Kämpfe ein bisschen fordernder und taktischer werden und weniger so abgespult. Die Story soll auch um ein paar neue Quests und Charaktere erweitert werden und die bekannten Figuren sollen ein bisschen mehr Tiefe bekommen. Es klingt auf jeden Fall alles ziemlich spannend und ich freue mich da auch echt drauf. Und lange müssen wir auch gar nicht mehr warten, denn am 9. Juli soll es auch schon rauskommen.
0: Oh, das sind ja nur noch ein bisschen mehr als 2 Monate. Also Assassin's Creed Black Flag Resynced gibt es dann ab 9. Juli für PC, Xbox und PlayStation.

Jeder, der sagt, was, noch ein deutscher Indie-Künstler, das braucht doch keiner, ist definitiv noch nicht in den Genuss von Ivo Martins Songs gekommen. Lyrics über super relatable Themen wie das Erwachsenwerden und Red Flags beim Dating verpackt in mal sommerliche und mal melancholische Musik.

0: Darum ist Ivo einer von insgesamt 16 Acts auf der New Music Hotlist 2026 der jungen Radiowellen der ARD. Da stehen KünstlerInnen drauf, die dieses Jahr richtig steil gehen könnten. Ivos Karriere läuft auch schon richtig gut und das, obwohl er um ein Haar gar nicht Musiker, sondern Profifußballer geworden wäre.
1: Also ich habe tatsächlich Leistungsfußball gespielt für ein paar Jahre. Das hat dann auch bedeutet, so 5 bis 6 Mal die Woche dann auch wirklich dahin zu fahren, und es war schon mein Lebensmittelpunkt. Es gab dann so einen Punkt, wo ich dann quasi nicht übernommen worden bin in die höhere Mannschaft. Das wäre dann tatsächlich Jugend-Bundesliga gewesen. Und das war so ein bisschen so der Zeitpunkt, wo ich dann nochmal gewechselt bin, aber auch schon gemerkt habe, okay, ich glaube, so jetzt eine ernsthafte Karriere, da machst du dir was vor.
0: Und dann hat er das eben an den Nagel gehängt und sich ganz auf die Musik konzentriert. Ivo ist quasi der deutsche Ed Sheeran, denn sein Lieblingsinstrument ist die Akustikgitarre und er kann ein Publikum nur mit Stimme und Gitarre genauso schnell und beeindruckend um den Finger wickeln wie Ed Sheeran. Am Anfang von Ivos Karriere stand sein YouTube-Kanal, wo er sich mit Gitarre zu Leuten auf die Parkbank gesetzt hat, um gemeinsam mit ihnen einen Song über ihr Leben zu schreiben. Das ging dann so gut ab, dass überraschend viele Leute auch zu seinen Live-Shows gekommen sind.
1: Ich glaube, ich habe mich einfach von Anfang an auch über die sozialen Medien immer als jemand präsentiert, der eine Gitarre braucht und dann einfach einen Song schreiben kann. Also der jetzt einfach nicht viel Equipment oder Unterstützung braucht, um was zu kreieren. Und ich kann mir vorstellen, dass das einfach viele Leute interessant fanden und sich dachten, nee, das möchte ich auch mal live erleben.
0: Ivo hat tatsächlich auch gerade eine neue Single am Start und in die hören wir jetzt mal rein, während ihr euch auf sputnik.de durch die New Music Hotlist 2026 und die ganzen Acts klickt. Das ist Ivo Martin mit Mensch im Spiegel, hier jetzt im Popkult.

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0: Ich freue mich doch immer, wenn ich irgendwie Harry's Style spielen darf. Das war Aperture hier im Sputnik Popkult. Und es gibt so Songs, die treffen einen genau irgendwo zwischen Herzklopfen, Unsicherheit und dem Wunsch, gesehen zu werden. Genauso einen Track haben Kiddo und Osmond zusammen gemacht. Die beiden kommen aus Schweden und haben Show Me Love vor Jahren bei einem Zoom-Meeting geschrieben, wahrscheinlich in der Corona-Pandemie. Und jetzt endlich wurde er veröffentlicht und steht für Mut, Verletzlichkeit und das ein oder andere Risiko im Leben.
1: Show Me Love is about being brave.
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0: Das Leben ist viel zu kurz, um Gefühle zurückzuhalten, also immer schön raus damit. Das sind Kiddo und Osmond mit Show Me Love, hier jetzt im Sputnik Popkult. Show Me Love.

0: Jetzt gibt's hier Musik aus der Sputnik-Zone. Unser neuer Soundtrack-Actor, Herr Ulrich, kommt aus Magdeburg, ist Mitte, Ende 20 und irgendwas zwischen Rapper, Produzent und Sänger. Und er macht einen spannenden Mix aus Rap, Indie und Elektronik.
1: Was sind

0: Herr Ulrich hat Sachsen-Anhalt vor ein paar Jahren beim Finale des Local Heroes Bandwettbewerbs vertreten. Die Musik ist das Einzige, was ihn neben einigen FreundInnen und seiner Familie schon so lange begleitet. Und egal welches Genre er hört, er versucht das aufzusaugen, was ihm daran gefällt und versucht es zu adaptieren. Und das natürlich immer versehen mit einem Herr Ulrich-Dreh. Was sagt er denn selbst, wofür seine Musik steht?
1: Ich würde mir wünschen, dass ich für Authentizität stehe. Also für eine Öffentlichkeit, in der Personen neben den ganzen coolen Sachen, die sie erleben dürfen, auch Schwächen zulassen dürfen und nicht nur zeigen, wie geil das eigene Leben ist.
0: Wenn es an seiner Musik einen roten Faden gäbe, dann, dass er immer alles selber macht. Von Musik über Text bis hin zur Produktion. Herr Ulrichs Songs sind immer super deep. Wir tauchen ganz tief in seine Seele ein, so auch auf seinem neuen Album Nie genug. Der Titel lässt es schon erahnen, worum es grob geht. Wie oft hat man das Gefühl, nicht zu genügen? Das Album widmet sich all den Zweifeln, aber auch dem, was geholfen hat, sie zu überwinden. Außerdem spricht Herr Ulrich über den Missbrauch von Drogen. Er war nämlich 2 Jahre in einer Suchttherapie, eine sehr prägende Zeit für ihn persönlich.
1: Das Album hat mich den ganzen Weg über begleitet und das inoffizielle Ziel war schon irgendwie ein Album über den Heilungsprozess zu schreiben und das hat mich an der einen oder anderen Stelle auf jeden Fall abgehalten, Dummheiten zu machen, weil das ganze Konzept geht halt nur auf, wenn ich nüchtern bin. Viel wichtiger ist aber, glaube ich, dass meine Texte immer wieder ein Grund dafür waren, die eigenen Gedanken zu ordnen, auch wenn ich darauf eigentlich keine Lust hatte. Eigentlich wie so ein Freund, mit dem man zum Training verabredet ist, weil man durch die Verabredung viel besser schafft, den eigenen Schweinehund zu überwinden.
0: Aber es geht tatsächlich auch um politische Themen auf der Platte. Auch das beschäftigt Herr Ulrich nämlich sehr, ist Teil seiner Zweifel und Ängste. Die Idee zum Song Nie wieder ist jetzt zum Beispiel ist während seiner Therapie entstanden. Denn da kamen Menschen zusammen, die hätten weiter von seinen politischen Überzeugungen nicht weg sein können.
1: Und trotzdem hat man sich mit den Menschen unterhalten und auseinandersetzen müssen. Und egal wie weit die Ansichten auseinanderlagen, es gab abseits dessen immer gemeinsame Nenner. Und das war für mich ein Kulturschock, weil ich dachte immer, Nazis sind doof und ich will mit denen nicht reden und so. Und dann sitzt du halt da mit denen und hast vielleicht auch mal einen witzigen Abend. Und das hat mich zum Nachdenken angeregt, aber auch super wütend gemacht, weil ich irgendwie, ich wollte dieses Verständnis nicht haben und ich wollte auch das Maß an Toleranz nicht haben. Aber trotzdem war es irgendwie da und das hat super krass in mir gearbeitet und daraus ist der Song entstanden.
0: Da hören wir jetzt natürlich mal zusammen rein. Das ist unser aktueller Soundtrack-Act der Woche, Herr Ulrich mit Nie wieder ist jetzt von seinem neuen Album Nie genug hier bei MDR Sputnik.
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4: Ihr braucht neues Serienfutter zum Durchbingen. Zum Glück gibt's ja unsere Film- und Serienexpertin Theresa, die uns immer die neuesten und besten Serien hier vorstellt im Sputnik Popkult. Wer auf Crime-Thriller-Vibes und britische Serien steht, so wie ich, für den könnte Unchosen etwas sein, was es jetzt neu bei Netflix geht. Worum es in der Serie geht und ob sich das Anschauen wirklich lohnt und was das alles mit Sekten zu tun hat, das klären wir gleich hier nach nur zwei Songs.
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0: Nach außen hin wirkt alles super harmonisch, aber einmal drin kommt man einfach nicht wieder raus. In der neuen britischen Netflix-Serie Unchosen geht es um eine Sekte. Und da verliebt sich eine strenggläubige Frau in einen entflohenen Häftling. Uha, okay. Unsere Film- und Serienexpertin Theresa hat für uns schon alles durchgebinged und jetzt alle Facts. Hey, hallo.
1: Hi.
0: Ich schätze mal, dass sie nicht so leicht mit ihm durchbrennen kann, oder?
1: Nee. Sie ist auch noch verheiratet mit einem Mann, der sehr nett wirkt, aber natürlich der absolute Kontrollfreak ist, wie quasi alles kontrolliert wird in dieser christlichen Gemeinde. Handys sind verboten, Comics auch, also generell weltliche Unterhaltung. Alle tragen sehr einfache Kleidung, inklusive Kopftuch. Die Männer machen Männersachen, die Frauen Frauensachen wie Haushalt, sich um die Kinder kümmern etc. Und Rosie ist eine von ihnen. Sie lernt dann im Wald einen Fremden kennen, der ihre Tochter rettet. Als Dank hilft sie ihm, einen Unterschlupf zu finden und auch ein bisschen mehr.
0: Ich finde Sekten ja echt gruselig und ich denke da auch eher irgendwie an die USA, nicht unbedingt an Großbritannien.
1: Ging mir genauso. Tatsächlich gibt es im UK aber ca. 2000 solcher Hochkontrollgruppen, wie man sie nennt, wobei nicht alle davon auch Sekten sind. Wie kontrollierend die sind und wie unterdrückend vor allem für Frauen, wird auch in der Serie gezeigt. Krass, was im Namen Gottes alles so veranstaltet wird, also auch in Sachen Gewalt, ebenso wie es gerade passt. Rosie beginnt dann irgendwann an all dem zu zweifeln und es wird auch gezeigt, wie schwer es ist, da rauszukommen. Der dominante Ehemann, der wird übrigens vom Hauptdarsteller aus Sex Education gespielt. Hier kann er also mal eine komplett andere Seite zeigen.
0: Krass und ein echt komplexes Thema. Ein bisschen davon sehen wir in der neuen Serie Unchosen auf Netflix.
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0: 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Das ist BWL hier jetzt im Popkult.
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11: Mit Marvin, freue mich, dass ihr hier seid und wir checken gleich mal, was kann denn dieser neue Der Teufel trägt Prada-Film, also Teil 2, klären wir gleich mal in 10 Minuten. Was hier, der neue BTS. Ist ein Banger, sag ich ganz klar.

0: her. Sputnik Popkultur. Immer mit ganz viel neuer Musik, die ihr lieben werdet. Und der britische Produzent Joel Curry hat was Neues gemacht. Also Head and Heart kennen wir ja noch von ihm. Was für eine Hymne.
1: Liebe ich.
0: Ich habe gerade noch mal geguckt, vor 5 Jahren wurde dieser Song official bei YouTube hochgeladen. Ist schon ein bisschen her, also ja, na, fühlt euch ein bisschen älter. 5 Jahre ist es schon her. Wie krass. So, und jetzt eben Joel Curry mit seinem neuen Song am Start. Devotion, in Klammern Sweetest Emotion, bringt so ein 90er-Club-Feeling zurück, aber man erkennt diesen ganz speziellen Joel Curry Soundtrack oder Sound, würde ich sagen. Jetzt im Sputnik Popcorn, Devotion.

Der Sputnik Popkult hier mit noch mehr neuer Musik jetzt. Paula Stella kommt. 22 Jahre ist sie jung. Songwriterin aus Berlin. Erstes Album war so ein bisschen folkig und finde, hatte auch so ein Country-Vibe. Ihre Lieder sind immer so ein bisschen wie ein Tagebuch, sagt sie selbst auch. Naja, und nach ihrem ersten Album hat sie sich jetzt ein bisschen sortiert, wollte sich neu finden. Und daraus ist diese neue Single entstanden jetzt. Love Sick. Nach einer Trennung hat sie den Track geschrieben. Ja, und da fragt man sich eben wieder, wofür ist Herzschmerz eigentlich gut? Naja, dass man eben Musik draus macht. Bitteschön, kennen wir doch alle diesen Moment nach einer Trennung. Wenn sich nach dem Breakup alles nach dieser einen Person anfühlt, irgendwie, egal wo man hingeht, wo man hinschaut oder hinhört, das ist ganz normal, geht aber wieder weg, versprochen. Paula Stella, Love.

0: Sputnik Popkultur hier mit Benno gleich. Und vorher, Der Teufel trägt Prada 2. Läuft im Kino, ja, war die ganzen letzten Tage ständig in unseren Feeds zu sehen. Geht ja um ein Modemagazin mit einer, wie soll ich das sagen, eher herausfordernden Chefin. Die Theresa aus dem Team, du hast ihn natürlich gesehen, den Film. Und er hatte eine große Fanbase, ne? Vor allem bei Meryl Streep als Chefin des Modemagazins, die ja so interessant bitchy ist und toxisch, dysfunktional, wie man heute sagt. Ist sie denn immer noch so eine Teufelin?
1: Sie ist ein bisschen weicher geworden, unter anderem, weil sich die Zeiten geändert haben und Mobbing in einem Unternehmen nicht mehr ganz so leicht geduldet wird. Yeah. Aber sagen wir mal so, sie hat immer noch ihren Charme.
2: Hallo.
3: Oh, seht, was TK Maxx angespült hat.
2: Entschuldigung, wer ist das? Kennst du sie? Kenn ich sie?
4: Ich bin Andy Sachs. Andrea?
3: Sie war eine von den Emilys.
2: Eine von den was?
1: Andy, also Anne Hathaways Rolle, hat 20 Jahre als Journalistin gearbeitet und kehrt nun zum Runway zurück, um da auch ein bisschen was zu retten.
0: Okay, aber auch als ich den Trailer und so ein paar Ausschnitte gesehen habe, dachte ich mir so, naja, ist irgendwie so ein neuer Aufguss oder bietet der Film auch was eben was Neues?
1: Na, was ich ziemlich cool finde, ist, dass er aktuelle Entwicklungen und Zustände des Arbeitsmarkts und vor allem der Medien zeigt. Überall muss gekürzt und gespart werden, vor allem eben an Qualität und Kreativität. Es geht mehr um Klickzahlen als um Inhalt. Auch die Modezeitung ist jetzt digital unterwegs und das zieht sich durch den gesamten Film. Und was mir auch gefallen hat, dass es eben um Frauen geht, denen ihr Job wirklich wichtig ist und die sich das auch alles allein erkämpfen. Insgesamt ist der Film jetzt kein Massi, er hat mich jetzt nicht umgehauen, aber er ist kurzweilig und für einen Kinoabend mit FreundInnen bietet er ideale Unterhaltung.
0: So, Der Teufel trägt Prada 2, frisch im Kino gestartet. Ey, und noch mehr Filme und Serien checken wir immer für euch in unserem Sputnik Pop Kult Stream und der läuft rund um die Uhr in der ARD Sounds App.